0: dass der Mann im Auftrag Russlands Brandanschläge vorbereiten wollte. Zwei weitere Angeklagte wurden freigesprochen. Aus Stuttgart Deborah Kölz.
1: Die Bundesanwaltschaft hatte den drei Ukrainern vorgeworfen, als Agenten im Auftrag eines russischen Nachrichtendienstes von Köln aus Pakete mit GPS-Trackern in Richtung Ukraine geschickt zu haben. Damit sollten Versandrouten ausgekundschaftet werden, um später auf diese Weise Pakete mit Brandsätzen zu verschicken, so der Vorwurf. Das Gericht geht davon aus, dass nur einer der Angeklagten tatsächlich wusste, dass der Versand zugunsten einer russischen staatlichen Stelle durchgeführt werden sollte.
0: Frank Beard, langjähriger Schlagzeuger der US-Rockband ZZ Top, ist tot. Der 77-Jährige starb auf seiner Ranch im Bundesstaat Texas im Beisein seiner Familie. Das teilte sein Pressesprecher mit. ZZ Top hat weltweit mehr als 50 Millionen Tonträger verkauft. Zu den größten Hits der Band zählen Sharp Dressed Man und Gimme All Your Lovin'. Das waren die Nachrichten. Das Wetter in Deutschland. Häufig trocken, noch letzte Schauer bei 19 bis 11 Grad. Tagsüber gebietsweise Schauer, selten Gewitter, teilweise auch trocken, bei bis zu 19 Grad im Norden und 32 Grad im Süden. Am Donnerstag teilweise trocken, teilweise Schauer und ein paar Gewitter, 20 bis 27 Grad. Die Zeit, es ist 2.03 Uhr.
2: Und hier der Verkehrsservice in der ARD-Hitnacht. Zunächst eine Gefahrenmitteilung für Monschau, Simmerath und Röttgen. Wegen des Waldbrandes im Hohen Venn kommt es momentan zu erheblicher Geruchsbelästigung und möglicher Schadstoffbelastung der Luft. Gesundheitliche Gefahren können hierbei nicht ausgeschlossen werden. Deshalb bitte Fenster und Türen schließen sowie Lüftung und Klimaanlagen abschalten. Zurück auf die Autobahn. Die A2 Dortmund Richtung Hannover ist zwischen Dortmund Nordost und Kamenberg-Kamen nach einem Unfall gesperrt. Die A2 Hannover Richtung Dortmund ist zwischen Kamene Kreuz und Lünen Süd nach einem Unfall gesperrt. Die A5 Basel Richtung Karlsruhe ist zwischen Freiburg Nord und Teningen aufgrund temporärer Lotsung eines Schwertransports gesperrt. Die A8 Stuttgart Richtung Karlsruhe ist im Autobahnkreuz Stuttgart nach einem Unfall gesperrt. Sollte hier Stau entstehen, bitte bilden Sie dann auch eine Gasse für die Rettungsfahrzeuge. Allen unterwegs eine gute und sichere Fahrt. Kommen Sie gut an Ihr Ziel.
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2: Und es geht weiter in Richtung Mittwochmorgen. Mit Musik geht ja bekanntlich alles leichter von der Hand. Ich denke, so können wir vor allem auch viele in ihrer Nachtschicht gut bei Laune halten. Hier aus dem Dresdner MDR-Studio. Ich bin Heiko Rasch. Ich grüße Sie.

0: Traditionelles oder auch Neues hier in der ARD-Hitnacht? Ja, es hat schon eine Weile gedauert, aber sie haben ihre Fans nicht enttäuscht. Die Rolling Stones haben ein neues Werk veröffentlicht. Mitte Juli kam ihr neues Album auf den Markt, Foreign Tongues. Fremde Zungen, ihr Sound, alles andere als fremd, und ein weiteres Mal gelang der Kultband der Spagat, gleich mehrere Generationen zu begeistern. Die Messlatte kann ja höher nicht liegen und die Zahlen zeigen es erneut, sie haben es erneut geschafft. In mehreren Ländern konnte sich dieses Album gleich nach Erscheinen wieder an der Chartspitze platzieren. Ihre Experimentierfreudigkeit ist auch diesmal keineswegs zu kurz gekommen, und doch sind sie ihrem unverwechselbaren Sound auch weiter treu geblieben. 12 neue Kompositionen sind auf der Platte und dazu auch eine Coverversion von Amy Winehouse und eine Hommage an Chuck Berry. Das haben sie ja auch schon mehrfach betont, dass Chuck Berry musikalisch auch großen Einfluss bzw. eine große Prägung auf den musikalischen Charakter der Stones hat. Einen Monat intensive Arbeit im Studio, und damit haben sie es ein weiteres Mal bewiesen, dass sie es immer noch drauf haben. Und wir mit ihnen weiter rechnen können, mit den Rolling Stones, die auf ihr 65-jähriges Bandjubiläum schon zusteuern. Also hören wir rein in das neue Album Ringing Hollow, der Rolling Stones.
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brandneu von ihrem neuen Album von den Rolling Stones. Steht er bei uns in der ARD-Hitnacht in dieser Woche im Mittelpunkt. Und da habe ich schon mal reingeschaut in die kommende Nacht. Auch da haben wir wieder einen Titel von diesem Album, Never Wanna Lose You. Das werden wir dann in der kommenden Nacht hören. Und hier ist

0: Hey, hallo, hier in der ARD-Hitnacht. Ja, so viele nette E-Mails wieder in dieser Nacht. Da danke schon mal an dieser Stelle. Und da denkt ja wirklich jeder an jeden. Hier zum Beispiel Tom aus Driftern. Er trägt wieder die Zeitung aus, gerade zu diesem Zeitpunkt, lässt sich mit der ARD-Hitnacht begleiten. Grüßt auch gleich mal alle, die um diese Zeit schon die Zeitung austragen. Und da schließen wir uns natürlich mit an. Ein Gruß geht ins Studio, auch hier von Micha aus Freiberg. Er grüßt alle der Berufsfeuerwehr Freiberg. Dankt für den schnellen Einsatz. Ja, man zieht immer wieder den Hut, schreibt er, was ihr alles leistet. Und ich sage nochmal Danke. Ja, ganz egal, ob freiwillig oder beruflich. Grüße ich an dieser Stelle auch gleich mal alle von der Feuerwehr im Land. Und da gibt es ja so einige Stützpunkte. Tja, und hier grüßt noch Annette ihren Ronny. Er fährt sie gerade aus dem Skandinavienurlaub zurück nach Hause, nach Thüringen. Da ist ja noch ein ganzes Stück. Ich hoffe, dass wir musikalisch auch weiter auf ihrer Wellenlänge liegen.
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0: 2:30 Uhr, hier der aktuelle Verkehrsservice in der ARD-Hitnacht. Zunächst die Gefahrenmitteilung für Monschau, Simmerath und Röttgen. Wegen des Waldbrandes im Hohenfenn kommt es momentan zu erheblicher Geruchsbelästigung und möglicher Schadstoffbelastung der Luft. Gesundheitliche Gefahren können hierbei nicht ausgeschlossen werden. Deshalb bitte Fenster und Türen schließen sowie Lüftung und Klimaanlagen abschalten. Die A2 Dortmund Richtung Hannover ist zwischen Dortmund Nordost und Kamenberg-Kamen nach einem Unfall gesperrt und die A2 Hannover Richtung Dortmund ist zwischen Kamener Kreuz und Lünen Süd nach einem Unfall gesperrt. Allen unterwegs eine gute und hoffentlich auch entspannte Fahrt, damit Sie gut an Ihr Ziel kommen.
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0: Julia hier in der ARD-Hitnacht. Da hat Chris Rea auch seiner zweiten Tochter ein Lied gewidmet, nachdem der Song für Josephine, seiner älteren Tochter, schon in den 80ern viel Glück gebracht hat. Überhaupt, ihm ging ja nichts über die Familie. Da hat er schon so manche große Karriereentscheidung der Familie untergeordnet. Zum Beispiel hat er auch nie eine große Konzerttournee durch Amerika gemacht, weil er da einfach viel zu lange von der Familie getrennt wäre. Kam für ihn einfach nicht in Frage. Kommen wir wieder in die 80er mit einem Lebensgefühl, das Ryan Paris in die Welt brachte. Dolce Vita, süßes Leben. Und schon in jungen Jahren verstand er es ja selbst, das Leben zu genießen. So schmiss er damals sein Studium, um die Welt zu sehen. Er reiste, bis das Geld ausging. Dann versuchte er sich als Schauspieler, aber mehr als ein paar kleine Nebenrollen sind da nicht zusammengekommen. Mit der Musik hat er da schon etwas mehr Glück gehabt. Zumindest mit diesem Song, sein erfolgreichster, Dolce Vita. Hier ist Ryan Paris.
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Bill Withers, Ain't No Sunshine. Kein Sonnenschein, aber für ihn ging da schon die Sonne auf. Sein erster großer Hit, auch beidseits des Atlantiks. Bill Withers hat den Song auch selbst geschrieben und Anfang der 70er Jahre auf Platte gebracht. Und so lassen wir jetzt auch weiter die Sonne aufgehen. Ganz speziell auch für alle Fans von Rosenstolz. Und damit jetzt auch eine schöne Erinnerung an Anna Ehr. Sie starb ja schon im vorigen Jahr völlig unerwartet und viel zu jung.

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1: Um 3 Uhr mit Ronald Lessig. In Oakland im US-Bundesstaat Kalifornien hat für den Meta-Konzern ein möglicherweise folgenschwerer Prozess begonnen. Es geht um den Vorwurf, dass die zum Konzern gehörenden Online-Plattformen Instagram und Facebook junge Menschen bewusst süchtig und damit psychisch krank machen. Aus der Nachrichtenredaktion Jörg Brandscheid.
2: Meta habe Kinder und Jugendliche abhängig gemacht, die Funktionsweise ihrer Gehirne ausgenutzt und die Öffentlichkeit an die Irre geführt. Das sagte Kaliforniens stellvertretende Generalstaatsanwältin Megan O'Neill in ihrem Eröffnungsplädoyer. Mehrere US-Bundesstaaten verlangen Beschränkungen bei Instagram- und Facebook-Funktionen sowie eine massive Strafzahlung von rund 200 Milliarden Dollar. Der Meta-Konzern versichert, dass er ausreichend Schutzmaßnahmen für minderjährige Nutzerinnen und Nutzer ergreife.
1: SPD-Vizekanzler Klingbeil hat die jüngste Äußerung des israelischen Sicherheitsministers Ben-Gvir scharf verurteilt und Konsequenzen gefordert. Es müssten auf europäischer Ebene Sanktionen geprüft werden, sagte der SPD-Politiker auf Sat 1. Die Aussagen seien menschenverachtend. Ben-Gvir hatte sich dafür ausgesprochen, pro Nacht 30 bis 40 Palästinenser im Gazastreifen gezielt zu töten. Außerdem hatte er gesagt, es gebe im Gazastreifen Menschen, die es nicht verdienten zu leben und die nicht einmal Menschen seien. Mitarbeitende des Toilettenbetreibers Sanifair haben schwere Vorwürfe gegen das Unternehmen erhoben. Nach Recherchen des ARD-Politikmagazins Report Mainz kommt es bei Arbeitszeiten und Löhnen immer wieder zu Verstößen. Aus Mainz David Mailänder.
3: 12-Stunden-Schichten an 7 Tagen die Woche ohne einen Tag Pause und das an mehreren Raststätten. Das belegen die Recherchen von Report Mainz. Die Reporter hatten Arbeitszeiten von Reinigungskräften bundesweit dokumentiert. Mitarbeiterinnen und Mitarbeiter hatten sich an das Politikmagazin gewandt und auch von Stundenlöhnen weit unter dem für Gebäudereiniger geltenden Mindestlohn berichtet. Sanifair erklärte gegenüber Report Mainz, man nehme die Hinweise ernst. Sie seien aber zu pauschal, um sie prüfen zu können.
1: In Belgien, in der Nähe der deutschen Grenze, kämpfen Einsatzkräfte weiter gegen das große Feuer im Naturschutzgebiet Hohenfenn. Zuletzt haben sich die Flammen auch aufgrund von Regen nicht weiter ausgebreitet. Die Feuerwehr versucht nun, den Brand einzukreisen. Gelingt dies, besteht die Hoffnung, das Feuer unter Kontrolle zu bringen, hieß es. Weil der Boden größtenteils aus Torf besteht, könnte es Wochen oder Monate dauern, bis der Brand komplett gelöscht ist. Das waren die Nachrichten. Das Wetter in Deutschland. Tagsüber gebietsweise Schauer oder Gewitter, teilweise auch trocken, bei bis zu 19 Grad im Norden und 32 Grad im Süden. Am Donnerstag teilweise trocken, teilweise Schauer, ein paar Gewitter, 20 bis 27 Grad. Es ist 3.03 Uhr.
4: Und hier der Verkehrsservice in der ARD-Hitnacht. Zunächst eine Gefahrenmitteilung für Monschau, Simmerath und Röttgen. Wegen des Waldbrandes im Hohenfenn kommt es momentan zu erheblichen Geruchsbelästigungen und möglicher Schadstoffbelastung der Luft. Gesundheitliche Gefahren können dabei nicht ausgeschlossen werden. Deshalb bitte Fenster und Türen schließen sowie Lüftung und Klimaanlagen abschalten. Schauen wir auf die Autobahn. Die A2 Dortmund Richtung Hannover ist zwischen Dortmund Nordost und Kamenberg-Kamen nach einem Unfall gesperrt. Die A2 Hannover Richtung Dortmund ist zwischen Kamener Kreuz und Lünen Süd nach einem Unfall gesperrt. Und die A7 Hannover Richtung Kassel ist zwischen Götting und Dreieck Dametal nach einem Unfall gesperrt. Allen unterwegs eine gute und sichere Fahrt. Kommen Sie gut an Ihr Ziel.
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4: Sie sind schon zeitig wieder auf den Beinen, also wollen wir keine Zeit verlieren, um Sie auch gut in diesen Mittwoch zu begleiten. Hier aus dem Hitnachtstudio in Sachsen, in dieser Woche aus Dresden. Ich bin Heiko Rasch, schönen guten Morgen.

0: So ein gute Laune-Song. Passt so richtig gut in die ARD-Hitnacht. Boni M. gerade gehört, was mit ein wenig Experimentierfreudigkeit von Frank Farian im Studio begann, entwickelte sich schnell zu einem der erfolgreichsten Gruppen der Welt. Denn eigentlich wollte ja Frank Farian selbst als Sänger erfolgreich werden, was ihm auch nur mit einem Titel gelang. Aber was er dann mit Boni M. auf die Beine stellte, das toppte sogar seine eigenen Erwartungen.
1: Ich hatte da mal einen Sound entwickelt, 1974, da gab es den Namen Boni M. noch gar nicht. Da haben wir im Studio einfach rumgeflaxt. Ich habe ja neben einer sehr tiefen Stimme, kann ich auch Kopfstimme singen, ganz hoch. Und mit diesem Sound haben wir einfach im Studio ein bisschen rumexperimentiert. Da habe ich aus Flachs ganz tief mit viel Harmonizer habe ich dann so ein bisschen rumgemacht im Studio und habe gesagt, boah, wie klingt denn deine Stimme hier? Ja?
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0: Tja, und so ist dieser Sound heute noch oft in den weltweiten Radioprogrammen zu hören. Und jetzt nach Deutschland zu Nina. Sie begann ihre Karriere in der Zeit der Neuen Deutschen Welle damals. Sie erinnern sich in den Anfang der 80er Jahre. Nina, von ihr ist die Rede. Und heute gibt sie ja noch zahlreiche Konzerte für mehrere Generationen und das auch nicht nur in Deutschland. Liebe ist aus dem Jahr 2005 habe ich dabei. Von ihrem Album Willst du mit mir gehen? Dieser Song wurde auch die Titelmelodie der Serie Verliebt in Berlin. Hier ist Nena.
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0: Kurz nach 4:30 hier der aktuelle Verkehrsservice in der ARD-Hitnacht. Zunächst eine Gefahrenmitteilung für Monschau, Simmerath und Röttgen. Wegen des Waldbrandes im Hohen Venn kommt es momentan zu erheblichen Geruchsbelästigungen und möglicher Schadstoffbelastung in der Luft. Gesundheitliche Gefahren können hierbei nicht ausgeschlossen werden. Deshalb bitte Fenster und Türen schließen sowie Lüftung und Klimaanlagen abschalten. Schauen wir noch auf die A2. Dortmund Richtung Hannover. Die A2 ist hier zwischen Dortmund Nordost und Kamenberg-Kamen nach einem Unfall gesperrt. Und in der Gegenrichtung die A2 Hannover Richtung Dortmund ist zwischen Kamener Kreuz und Lünen Süd nach einem Unfall gesperrt. Allen unterwegs gute Fahrt. Jetzt mit Sandra.
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0: Dolly Parton, Jolene. Auch damit hat sie Musikgeschichte geschrieben, begeisterte damit auch zahlreiche andere Musiker, die diesen Song auch gecovert haben. Auch in Deutschland übrigens, 2015 war es, von Boss Hoss und den Common Linnets. Dazu sagte ja Hoss Power mal, das Original sei ein Welthit für die Ewigkeit, den man eigentlich gar nicht besser machen kann. Da hat er wohl recht. Gleich Crash Test Dummies und zuvor noch Aura Dione, eine Songwriterin aus Dänemark. Ihre Eltern sind ja auch musikbegeistert, lernten sich auch auf einem dänischen Musikfestival kennen und unterstützten natürlich von Anfang an auch das musikalische Talent ihrer Tochter, die schon mit 5 Jahren ihren ersten Song selbst geschrieben haben soll. Na, da war doch der musikalische, berufliche Weg schon vorbestimmt, oder?
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1: Um 4 Uhr mit Ronald Lessig. In Oakland im US-Bundesstaat Kalifornien hat für den Meta-Konzern ein möglicherweise folgenschwerer Prozess begonnen. Es geht um den Vorwurf, dass die zum Konzern gehörenden Online-Plattformen Instagram und Facebook junge Menschen bewusst süchtig und damit psychisch krank machen. Aus der Nachrichtenredaktion Jörg Brandscheid.
2: Meta habe Kinder und Jugendliche abhängig gemacht, die Funktionsweise ihrer Gehirne ausgenutzt und die Öffentlichkeit an die Irre geführt. Das sagte Kaliforniens stellvertretende Generalstaatsanwältin Megan O'Neill in ihrem Eröffnungsplädoyer. Mehrere US-Bundesstaaten verlangen Beschränkungen bei Instagram- und Facebook-Funktionen sowie eine massive Strafzahlung von rund 200 Milliarden Dollar. Der Meta-Konzern versichert, dass er ausreichend Schutzmaßnahmen für minderjährige Nutzerinnen und Nutzer ergreife.
1: SPD-Vizekanzler Klingbeil hat die jüngste Äußerung des israelischen Sicherheitsministers Ben-Gvir scharf verurteilt und Konsequenzen gefordert. Es müssten auf europäischer Ebene Sanktionen geprüft werden, sagte der SPD-Politiker auf Sat.1. Die Aussagen seien menschenverachtend. Ben-Gvir hatte sich dafür ausgesprochen, pro Nacht 30 bis 40 Palästinenser im Gazastreifen gezielt zu töten. Außerdem hatte er gesagt, es gebe im Gazastreifen Menschen, die es nicht verdienten, zu leben und die nicht einmal Menschen seien. Der Meere rund um Europa erwärmen sich wegen des Klimawandels rasant. In diesem Sommer gab es laut der Forschungsinitiative World Weather Attribution von Irland bis ins Mittelmeer massive marine Hitzewellen. Aus der ARD-Klimaredaktion Stefan Hübner.
3: Die Hitzewellen dieses Sommers erfassten weit über 2/3 der untersuchten Meeresflächen. In den meisten Regionen lag die Erwärmung über dem weltweiten Mittel von 1,4 Grad Celsius. Im Mittelmeer stiegen die Spitzenwerte der Meerestemperatur sogar um etwa 3 Grad. Die Folgen können verheerend sein. Meerestiere sterben oder wandern in kühlere Regionen ab. Nahrungsketten verändern sich. Das gefährdet Meeresökosysteme und die Fischerei. Außerdem erhöht sich das Sturmrisiko.
1: Frank Beard, langjähriger Schlagzeuger der US-Rockband ZZ Top, ist tot. Der 77-Jährige starb auf seiner Ranch im Bundesstaat Texas im Beisein seiner Familie. Das teilte sein Pressesprecher mit. ZZ Top hat weltweit mehr als 50 Millionen Tonträger verkauft. Zu den größten Hits der Band zählen Sharp Dressed Man und Gimme All Your Lovin'. Das waren die Nachrichten. Das Wetter in Deutschland. Tagsüber gebietsweise Schauer oder Gewitter, teilweise auch trocken bei bis zu 19 Grad im Norden und 32 Grad im Süden. Am Donnerstag trocken, teilweise Schauer oder Gewitter, 20 bis 27 Grad. Am Freitag zeitweise sonnig bis 26 Grad. Es ist 4.03 Uhr.
4: Und hier der Verkehrsservice in der ARD-Hitnacht. Zunächst eine Gefahrenmitteilung für Monschau, Simmerath und Rüttgen. Wegen des Waldbrandes im Hohen Venn kommt es momentan zu erheblichen Geruchsbelästigungen und möglicher Schadstoffbelastung der Luft. Gesundheitliche Gefahren können hierbei nicht ausgeschlossen werden. Deshalb bitte Fenster und Türen schließen sowie Lüftung und Klimaanlagen abschalten. Und hier noch eine Meldung von der A2 Dortmund Richtung Hannover. Die A2 ist zwischen Dortmund Nordost und Kamenberg-Kamen nach einem Unfall nach wie vor gesperrt. Allen unterwegs eine gute und sichere Fahrt. Kommen Sie gut an Ihr Ziel.
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4: Schön, dass Sie mit uns in den Mittwoch starten mit der ARD-Hitnacht live aus Sachsen aus dem MDR-Studio in Dresden. Ich bin Heiko Rasch. Schönen guten Morgen und ein Gruß auch an alle, die in ihrer Nachtschicht noch durchhalten müssen. Da starten wir doch gleich mit Madonna. Vor 3 Tagen feierte sie ihren 68. Geburtstag, wurde schon in den 80ern erfolgreich und ist es bis heute geblieben.

0: Billy Joel hier in der ARD-Hitnacht, My Life. Ja, ein Leben für die Musik, das ist doch nicht übertrieben. Was in kleinen Kneipen und Bars am Piano begann, brachte ihn auf die größten Weltbühnen und zu einem international gefragten Star. Er erholt sich ja immer noch von seiner Erkrankung, ist aber auch optimistisch, seine abgesagte Konzerttournee irgendwann wieder aufzunehmen. Legendär war ja seine jahrelange Konzertreihe im Madison Square Garden in New York. Was am Anfang mit einem Konzert pro Monat begann, wurde zum Kassenschlager über Jahre hinweg. Und da sind insgesamt 150 Konzerte zusammengekommen. Und von seinem 100. Konzert, da wurde ja auch eine bleibende Erinnerung produziert auf DVD und Blu-ray. Da kann sich jeder diese Konzertatmosphäre ins eigene Wohnzimmer holen. Und da ist dann auch dieser Song My Life in einer Live-Variante dabei. Und gleich bei uns dabei Marius Müller-Westernhagen und zuvor noch Supertramp, It's Raining Again. Können wir ja alle gut gebrauchen.
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0: 4.30 Uhr. Schönen guten Morgen. Hier der aktuelle Verkehrsservice in der ARD-Hitnacht. Zunächst eine Gefahrenmitteilung für Monschau, Simmerath und Rüttgen. Wegen des Waldbrandes im Hohen Venn kommt es momentan zu erheblichen Geruchsbelästigung und möglicher Schadstoffbelastung der Luft. Gesundheitliche Gefahren können dabei nicht ausgeschlossen werden, deshalb bitte möglichst Fenster und Türen schließen sowie Lüftung und Klimaanlagen abschalten. Und hier noch eine Meldung von der A2 Dortmund Richtung Hannover. Die A2 ist zwischen Dortmund Nordost und Kamenberg-Kamen nach einem Unfall gesperrt. Allen unterwegs eine gute und hoffentlich auch entspannte Fahrt.
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0: Dusty Springfield hier in der ARD-Hitnacht. Ja, leider wurde sie nicht mal 60 Jahre alt. Kurz vor der Jahrtausendwende starb sie an den Folgen ihrer Krebserkrankung. Was bleibt, sind die zahlreichen Hits. Damals schrieb ja die New York Times, Dusty Springfield sei die beste Popsängerin, die Großbritannien je hervorgebracht hat. Und jetzt bei uns Otis Redding, einer der Pioniere der Soul-Musik in den 60er Jahren. Eine Weltkarriere wurde ihm schon damals prophezeit. Leider ist er auch sehr jung bei einem Flugzeugabsturz ums Leben gekommen. Er wurde nur 26 Jahre alt. Hier einer seiner populärsten Songs bis heute, Sitting on a Dock of the Bay.
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0: 4:43 Uhr. Schönen guten Morgen.

0: vor 40 Jahren ein Riesenhit und er ist es bis heute geblieben. In die Arme now von Status Quo. In 10 Minuten ist es um 5. Schönen guten Morgen. Gleich mit den 5 Uhr Nachrichten starten ja auch schon wieder die ersten Frühprogramme. Also sage ich den ersten Mal schon wieder danke fürs Dabeisein in dieser Nacht und kommen Sie gut durch diesen Mittwoch.
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1: Um 5 Uhr mit Ronald Lessig. In Oakland im US-Bundesstaat Kalifornien hat für den Meta-Konzern ein möglicherweise folgenschwerer Prozess begonnen. Es geht um den Vorwurf, dass die zum Konzern gehörenden Online-Plattformen Instagram und Facebook junge Menschen bewusst süchtig und damit psychisch krank machen. Aus der Nachrichtenredaktion Jörg Brandscheid.
2: Meta habe Kinder und Jugendliche abhängig gemacht, die Funktionsweise ihrer Gehirne ausgenutzt und die Öffentlichkeit irregeführt. Das sagte Kaliforniens stellvertretende Generalstaatsanwältin Megan O'Neill in ihrem Eröffnungsplädoyer. Mehrere US-Bundesstaaten verlangen Beschränkungen bei Instagram- und Facebook-Funktionen sowie eine massive Strafzahlung von rund 200 Milliarden Dollar. Der Meta-Konzern versichert, dass er ausreichend Schutzmaßnahmen für minderjährige Nutzerinnen und Nutzer ergreife.
1: SPD-Vizekanzler Klingbeil hat die jüngste Äußerung des israelischen Sicherheitsministers Ben Gvir scharf verurteilt und Konsequenzen gefordert. Es müssten auf europäischer Ebene Sanktionen geprüft werden, sagte der SPD-Politiker auf Sat.1. Die Aussagen seien menschenverachtend. Ben Gvir hatte sich dafür ausgesprochen, pro Nacht 30 bis 40 Palästinenser im Gazastreifen gezielt zu töten. Außerdem hatte er gesagt, es gebe im Gazastreifen Menschen, die es nicht verdienten zu leben und die nicht einmal Menschen seien. Mitarbeitende des Toilettenbetreibers Sanifair haben schwere Vorwürfe gegen das Unternehmen erhoben. Nach Recherchen des ARD-Politikmagazins Report Mainz kommt es bei Arbeitszeiten und Löhnen immer wieder zu Verstößen. Aus Mainz, David Mailänder.
3: 12-Stunden-Schichten an 7 Tagen die Woche ohne einen Tag Pause und das an mehreren Raststätten. Das belegen die Recherchen von Report Mainz. Die Reporter hatten Arbeitszeiten von Reinigungskräften bundesweit dokumentiert. Mitarbeiterinnen und Mitarbeiter hatten sich an das Politikmagazin gewandt und auch von Stundenlöhnen weit unter dem für Gebäudereiniger geltenden Mindestlohn berichtet. Sanifair erklärte gegenüber Report Mainz, man nehme die Hinweise ernst. Sie seien aber zu pauschal, um sie prüfen zu können.
1: In Belgien, in der Nähe der deutschen Grenze, kämpfen Einsatzkräfte weiter gegen das große Feuer im Naturschutzgebiet Hohenfend. Zuletzt haben sich die Flammen auch aufgrund von Regen nicht weiter ausgebreitet. Die Feuerwehr versucht nun, den Brand einzukreisen. Gelingt das, bestehe die Hoffnung, das Feuer unter Kontrolle zu bringen, hieß es. Weil der Boden größtenteils aus Torf besteht, könnte es Wochen oder Monate dauern, bis der Brand komplett gelöscht ist. Das waren die Nachrichten.
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5: Das wird ein wechselhafter Tag vom Wetter her gesehen heute. Meistens ist es wolkig, die Sonne kommt mal raus, ja, dazu vereinzelt Schauer und auch Gewitter mit 23 bis 27 Grad. Es wird nochmal sommerlich warm. In der Nacht kräftiger, teils gewittriger Regen, 15 bis 18 Grad. Morgen der Donnerstag, der startet noch nass, später lockert es dann auf. Freitag und Samstag wechseln sich Sonne und Wolken ab. Meistens bleibt es trocken. Am Sonntag wird es etwas kühler.
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5: Um kurz nach 5 hier ist die A1 Saarbrücken-Trier. Am Kreuz Saarbrücken sind die Überleitungen zur A8 Richtung Pirmasens gesperrt wegen Reinigungsarbeiten. Außerdem auf der A8 zwischen dem Kreuz Saarbrücken und Merchweiler die rechte Spur. Das Ganze bis Donnerstagmorgen. Und heute noch Blitzer, das ist die Planung der Polizei bei der A1 zwischen Eppelborn und Riegelsberg, A8 zwischen Heusweiler und dem Kreuz Neunkirchen und L152 zwischen Neunkirchen und Weißkirchen. Ich wünsche Ihnen eine gute Fahrt.
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5: Guten Morgen, ich bin Frank Hofmann. Wir starten mit einem Klassiker aus den frühen 70ern von Anne-Marie David. Sie erinnern sich bestimmt an Tu te reconnaîtras.
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Milo, das war Little in the Middle hier auf SR3. Es ist gleich 10 nach 5. Guten Morgen. Jeder von uns hat da seine Erfahrungen schon gemacht in dem Bereich. Da bin ich sicher. Aggressives Verhalten im Straßenverkehr. Wir fragen uns heute Morgen, was passiert da bei uns? Warum rasten wir schneller aus? Zumindest gefühlt schneller als früher. Darauf gucken wir heute Morgen. Und Freaky Jan ist mit dem Gumo-Mobil unterwegs. Später in der Sendung meldet er sich aus dem Wald mit einem Ranger an seiner Seite, um zu schauen, wie es der Natur gerade geht und ob das bisschen Regen und die milderen Temperaturen der Natur helfen können, jetzt sich nochmal ein bisschen zu regenerieren nach der Affenhitze und der Trockenheit, die ja wahrscheinlich mit dem bisschen Regen dann auch jetzt nicht vollständig verschwunden ist. Darauf schauen wir heute Morgen. Das ist SR3. Guten Morgen an diesem Mittwoch mit viel Musik dazu. Hier zum Beispiel Neil Diamond.

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1: SR3, guten Morgen, 5.18 Uhr ist es. Musiala, Jamal Musiala ist schon wieder zusammengebrochen auf dem Fußballplatz. Man macht sich Sorgen, schon wieder. Zum ersten Mal war es ja beim Testspiel des FC Bayern am Wochenende gegen Leipzig. Jetzt ist er beim Test in Heidenheim erneut zusammengebrochen. Und man weiß auch den Grund dafür, denn Musiala hat das in den sozialen Netzwerken selbst öffentlich gemacht.
2: Bei ihm seien temporär kurz auftretende, aber gut behandelbare Absenzen festgestellt worden. Absenzanfälle sind eine Form der Epilepsie, die sich durch kurze Bewusstseinsstörungen auszeichnen. Musiala sei in bester medizinischer Behandlung, sehr optimistisch und auf einem guten Weg, schreibt er. Er selbst habe die Verantwortung übernommen, nach ärztlicher Freigabe weiter Fußball zu spielen. In Heidenheim war Musiala nur wenige Minuten nach seiner Einwechslung in der zweiten Halbzeit zu Boden gegangen und wurde daraufhin von seinen Mitspielern abgeschirmt. Ärzte eilten aufs Feld und nach kurzer Behandlung ging Musiala mit ihnen in Richtung Kabine.
1: Wir wünschen gute Besserung.

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1: Wahnsinnssong 2024, ganz vorne auf Platz 1 der besten Country-Songs in den USA. Das war Beyoncé hier auf SR3 und mit diesem Song ist es Beyoncé als erster schwarzer Frau überhaupt gelungen, in dieser Hitliste, in dieser Charts auf Platz 1 ganz nach vorne zu kommen. Und das Ding ist auch damit noch nicht zu Ende erzählt, sondern es gibt noch einen ganz anderen Hintergrund. Beyoncé wollte mit diesem Lied, also sie wollte auch mal einen Country-Song machen und zeigen, dass der Country, also dieses Genre, nicht ein Genre der weißen Musiker ist, sondern dass schwarze Musiker in den USA an der Entstehung des Country da maßgeblich mitgeholfen haben und mitgemacht haben und dass zum Beispiel das ein Instrument, das im Country immer wieder vorkommt, das Banjo, afrikanische Ursprünge hat. Ich find's super. Hier ist SR3 mit dem Originalcast und das ist The Time Warp. 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

0: Und dann liegen sie alle auf dem Boden in der Rocky Horror Picture Show. Der Originalcast. Und aus dem Film gibt es nochmal eine andere Version mit Tim Curry als Frankenfurter und Magenta und die Leute, die man dann noch so alle kennt. Auch eine tolle Version. Ich mag beide ganz gerne. 5.30 Uhr ist es.
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0: Mehr Hitzeschutz für Mieter. Bundesjustizministerin Hubig will prüfen, ob man das Mietrecht für den Einbau von Klimaanlagen und Sonnenblenden erleichtern kann. Bisher brauchten Mieter für solche baulichen Veränderungen in der Regel die Zustimmung des Vermieters. Weiterer Saarbahnstreik. Die Lokführergewerkschaft GDL hat gestern Abend kurzfristig angekündigt, dass ab 21 Uhr wieder gestreikt wird. Die Saarbahn hat daraufhin erklärt, dass sie heute früh wieder einen Schienenersatzverkehr mit Bussen anbietet. Waldbrandgefahr im Saarland. Sie wird nach Einschätzung des Deutschen Wetterdienstes in den kommenden Tagen deutlich zurückgehen, vermutlich auf die niedrigste Stufe 1. In den vergangenen Tagen galt zeitweise die höchste Gefahrenstufe 5. Und Deutschland-Tour der Radprofis. Zum Auftakt gibt es einen 2,6 Kilometer langen Prolog in Bad Orb in Hessen. Die Rundfahrt endet am Sonntag mit der 156 Kilometer langen vierten Etappe mit Start und Ziel in Heilbronn. Das Radrennen wird von ARD und ZDF übertragen.
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0: Wechselhaft. Heute meistens wolkig, die Sonne kommt auch mal raus. Dazu Schauer, vereinzelt auch Gewitter. 23 bis 27 Grad, immer noch sommerlich warm. In der kommenden Nacht kühlt es dann ab, 15 bis 18 Grad. Da kann es dann aber teils kräftig regnen. Auch Gewitter können sich entladen. Morgen am Donnerstag geht es erst noch nass los, später lockert es auf. Freitag, Samstag Sonne, Wolken, im Wechsel meistens trocken. Sonntag wird es kühler.
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0: Kurz nach 5:30, guten Morgen. A1 Saarbrücken-Trier am Kreuz Saarbrücken. Das sind Überleitungen zur A8 Richtung Pirmasens gesperrt wegen Reinigungsarbeiten. Das Ganze bis Donnerstagmorgen. Das gilt auch für die A8 zwischen dem Kreuz Saarbrücken und Merchweiler. Da ist die rechte Spur gesperrt.
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0: Meine Herren, war ich verliebt damals, als Robin Beck Ende der 80er rausgekommen ist. The first time Robin Beck. Meine Herren, ich höre es gleich nochmal an und schwelge in Erinnerungen nach Show Waddy Waddy und Remember Then. Ich bin Frank Hofmann. Guten Morgen.
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0: jetzt am frühen Morgen für viele das Getränk der Wahl, ein Kaffee am frühen Morgen. Wir unterstützen das Ganze jetzt noch einen musikalischen Kaffee reichen Marquez. Das ist nämlich ein Song vom neuen Album Super Elastico, das ist unser Album der Woche. Und der Sänger von Marquez hat uns verraten, worum genau es in diesem Lied eben geht, Sascha Piero.
1: Ja, Cafecito ist eine Hymne an den Kaffee am Morgen. Wir alle lieben ihn und wir haben auch den Eindruck, er beflügelt manchmal die Kreativität. Und in dem Song geht es natürlich darum, dass man abends auch noch ein bisschen Party machen kann. Aber der Kaffee ist der Kaffee und der Morgen ist der Morgen. Schöner könnte er nicht sein.
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0: Von Marquez.

Cafecito. Der gute Kaffee am Morgen, Cafecito von Marquez aus unserem Album der Woche von Marquez, Super Elastico. Früher haben sie gesagt, haben sie so ein Album zu Beginn ihrer Karriere so in 3 Wochen zusammengeschustert. Heute lässt man sich schon mal so ein halbes Jahr Zeit. Man ist ja schließlich, man hat ein bisschen was auf der hohen Kante und kann sich auch Zeit lassen. Und ich glaube, das hört man auch, dass die Musik entsprechend, wie soll ich sagen, nicht hier schnell mal runtergekloppt ist, sondern dass man sich da was bei gedacht hat. SR3, 5:42 Uhr. Guten Morgen.

0: Sven, SR3, 5.46 Uhr, fast 47 ist es. Das Gehirn eines jungen Menschen. Es ist noch nicht ganz ausgereift und zugänglich für bestimmte Reize. Zugänglicher als ein erwachsenes Gehirn. Visuelle Belohnungen zum Beispiel. Und diese Funktionsweise soll sich der Meta-Konzern von Mark Zuckerberg zunutze gemacht haben, um eben junge Menschen auf den Seiten zu halten, sozusagen süchtig zu machen. Das sagen zumindest viele amerikanische Bundesstaaten und klagen gegen Meta. Reinhard Spiegelhauer in den USA. Haben die Anwälte in diesem Prozess, der jetzt begonnen hat, ihre Plädoyers gehalten?
1: Ja, haben sie, denn genau dafür sind die Plädoyers ja da, der Jury und der Richterin natürlich möglichst plakativ, gerne auch emotional die eigene Sicht nahezubringen, im Brustton der Überzeugung, alles schon so, wie man das aus den Fernsehserien kennt. Ich habe die Plädoyers selber hören können, die Kläger haben besonders eine Stelle aus internen Meta-Dokumenten immer wieder gebracht, The Young Ones are the Best Ones. Da ging es zum einen um Altersverifikation, theoretisch sollen unter 13-Jährige ja nicht auf den Plattformen sein und darum, dass junge Menschen eben auch besonders anfällig seien, dank Likes, Autoplay, Endless Scrolling, quasi süchtig zu werden. Die Verteidigung dagegen sagt, ihr reißt da einzelne Zitate aus dem Zusammenhang. Es gibt keine Beweise dafür, dass Social Media süchtig macht und schon gleich gar nicht dafür, dass wir das gezielt versuchen. Was wir alles tun, um Kinder und Jugendliche zu schützen, das ignoriert ihr dagegen. Das sagt die Verteidigung.
0: Und es droht jetzt Meta eine Strafe von, Achtung, bis zu 1,4 Billionen Dollar. Wenn es dazu kommt, das wäre wahrscheinlich das Aus für Meta, aber ob es dazu kommt, der Prozess hat ja gerade erst angefangen.
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SR3 ist hier. Guten Morgen. Gleich 5 Minuten vor 6 im Regionalverband. Bitte Vorsicht zwischen Blies-Ransbach und Fechingen. Ein toter Dachs auf der Fahrbahn. 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Regionalverband zwischen Blies-Ransbach und Fechingen. Ein toter Dachs auf der Fahrbahn. Kommen Sie gut an. Gute Fahrt. Hier ist Gloria Estefan, die gleich loshängen wird. Und dann um 6 die SR-Info-Nachrichten.

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1: 6 Uhr. Bundesjustizministerin Hubig will Mietern den Einbau von Klimaanlagen und Sonnenblenden erleichtern. Die SPD-Politikerin sagte der Rheinischen Post, beim Hitzeschutz gäbe es noch Hindernisse, wenn dafür bauliche Veränderungen nötig seien. Sie wolle prüfen, ob die Regeln im Mietrecht geändert werden können. Bisher haben Mieter keinen Anspruch auf den Einbau fest installierter Klimaanlagen oder außenliegender Verschattungen. Dafür brauchen sie in der Regel die Zustimmung des Vermieters. Nicht nur Krankenkassen haben Millionen durch riskante Immobilienfonds verloren, sondern auch Kirchen sowie Pensions- und Sterbekassen. NDR, WDR und der Süddeutschen Zeitung liegen eine Liste mit Investoren vor. Einzelheiten von Mandy Sati.
2: Darunter sind unter anderem die deutschen Pensionskassen und die Altersversorgungswerke von Ärzten, Zahnärzten und Tierärzten. Die meisten Institutionen wollten sich auf Anfrage nicht äußern. Der evangelisch-lutherische Kirchenbezirk Hamburg-Ost sowie der evangelisch-lutherische Kirchenbezirk West, Südholstein, räumten das Investment ein. Das Steuerberaterversorgungswerk Sachsen hat nach eigenen Angaben 5 Millionen Euro investiert und inzwischen vollständig abgeschrieben. Unklar ist, wer genau wie viel Geld in den Fonds investiert hat. Im Gegensatz zu Krankenkassen unterliegen solche Einrichtungen allerdings nicht den strengen Investitionsregeln des Sozialgesetzbuchs und haben dadurch deutlich mehr Spielraum bei Risikoanlagen.
1: Zuletzt hatten NDR, WDR und Süddeutsche Zeitung aufgedeckt, dass rund 20 kassenärztliche Vereinigungen Millionenbeträge in riskante Immobilienfonds investiert hatten. Rund 97% dieser Investments gelten als verloren. Die Saarbahn bietet heute Morgen ihr Ersatzkonzept mit Bussen und eingeschränktem Bahnverkehr an. Hintergrund ist ein erneuter Streikaufruf der Lokführergewerkschaft GDL von gestern Abend. Die GDL setzt damit ihre Strategie kurzfristig angekündigter Warnstreiks fort. Der neue Ausstand begann gegen 21 Uhr. Wie lange der neue Warnstreik im Tarifkonflikt bei der Saarbahn dauern wird, teilte die Lokführergewerkschaft GDL bis gestern Abend nicht mit. Das Konzept der Saarbahn sieht Ersatzbusse und einzelne Fahrten von 3 Saarbahnzügen vor. Die Waldbrandgefahr im Saarland wird nach Einschätzung des Deutschen Wetterdienstes in den kommenden Tagen deutlich zurückgehen. In den vergangenen Tagen galt zeitweise die höchste Gefahrenstufe 5. Der Wetterdienst rechnet nun damit, dass der Waldbrandindex bis morgen auf die niedrigste Stufe 1 sinken wird. Die Bildungsgewerkschaften im Saarland haben der Landesregierung vorgeworfen, für die Gewinnung neuer Lehrkräfte keine Gesamtstrategie zu haben. Anlass ist der in dieser Woche veröffentlichte Bericht des Landesrechnungshofs. Demnach werden bis zum Schuljahr 2035/36 im Saarland knapp 4000 neue Lehrkräfte benötigt. Aus der SR-Nachrichtenredaktion Magnus Neuschwander.
3: Der Landeschef der Gewerkschaft Erziehung und Wissenschaft GEW, Hewer, sagte im SR, die Besoldung sei eine der größten Fragen für die Attraktivität des Lehrerberufs. Das Saarland liege im Bundesvergleich seit Jahren auf dem letzten Platz. Das müsse die Landesregierung ändern. Eine Forderung, die auch der Verband Reale Bildung unterstreicht. Ihm zufolge braucht es daneben bessere Arbeitsbedingungen, darunter kleinere Klassen und weniger zusätzliche Verwaltungsaufgaben für Lehrkräfte. Der Vorsitzende des Saarländischen Lehrerinnen- und Lehrerverbands Schwer ergänzte, die Politik reagiere zu spät, und zwar erst dann, wenn Personalengpässe sichtbar würden. Außerdem bilde das Saarland selbst zum Beispiel keine Förderschullehrkräfte aus, sondern setze auf Quereinsteiger.
1: In den USA hat ein Prozess gegen den Facebook-Mutterkonzern Meta begonnen. 4 US-Bundesstaaten werfen dem Unternehmen vor, seine Plattformen gezielt auf die Schwächen von Kindern und Jugendlichen auszurichten. Minderjährige würden beispielsweise durch das Endlosscrollen gezielt süchtig und damit psychisch krank gemacht. Die Kläger fordern Schadenersatz in Milliardenhöhe und Änderungen an Facebook und Instagram. Meta weist die Vorwürfe zurück. Und das waren die Nachrichten mit Luisa Oberhauser. 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
4: Wechselhaft. Und wir freuen uns alle darüber, dass Regen runterkommt. Es ist meistens wolkig, die Sonne kommt zwischendurch mal raus. Aber eben Schauer, vereinzelt auch Gewitter. Egal, ein bisschen Regen. Wir freuen uns. 23, 27 Grad. Es wird noch mal sommerlich warm. In der Nacht regnet es mal kräftiger. Da kann auch mal Blitz und Donner mit dabei sein. 15 bis 18 Grad. Morgen der Donnerstag startet nass. Später lockert es auf. Freitag, Samstag, Sonne und Wolken im Wechsel. Da bleibt es meistens trocken. Und Sonntag wird es ein bisschen kühler.
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4: Es ist kurz nach sechs. Vorsicht bitte, im Regionalverband zwischen Blies-Ransbach und Fechingen ein toter Dachs auf der Fahrbahn. A1, Saarbrücken-Trier am Kreuz Saarbrücken sind die Überleitungen zur A8 Richtung Pirmasens gesperrt. Da wird immer noch sauber gemacht. Außerdem auch gesperrt bis Donnerstagmorgen die A8 zwischen dem Kreuz Saarbrücken und Merchweiler. Nicht ganz, nur die rechte Spur. Und die Polizei kündigt an, hier heute zu blitzen auf der A1 zwischen Eppelborn und Riegelsberg, A8 zwischen Heusweiler und dem Kreuz Neunkirchen und die L152 mit dabei zwischen Neunkirchen und Weißkirchen.
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4: Kommen Sie gut raus, starten Sie mit SR3 in den Tag und jetzt mit The New Love Generation. Ich bin Frank Hofmann.
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Molly Johnson. Der Sänger von Frankie Goes to Hollywood hier mit Americanos. Hier ist SR3. 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

0: 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Und im Saar-Pfalz-Kreis zwischen Ormesheim und Asweiler hat es einen Wildunfall gegeben. Da liegt ein totes Tier auf der Fahrbahn. Fahren Sie bitte vorsichtig ran. Und die A620 Saarlouis Richtung Saarbrücken zwischen Güdingen und Saarbrücken. Tiere auf der Fahrbahn. Da ist noch keinen Unfall gegeben. Vielleicht bleibt es auch dabei. Aber bitte vorsichtig sein. Einen schönen guten Morgen. Sie haben es gehört in den Nachrichten eben bei uns. Die Bundesbauministerin will gucken, ob Mieter sich einfach eine Klimaanlage einbauen lassen können oder Sonnenblenden, damit die Wohnung nicht so heiß wird. Hitzeschutz. Gerade ist die Hitzeperiode im Saarland rum. Es ist kühler geworden, aber es wird hitziger diskutiert, ob der Hitzeschutz für die Bürger, also für die Allgemeinheit, die Anpassung an die Folgen des Klimawandels ins Grundgesetz geschrieben werden sollen. Die Kommunen deutschlandweit haben viele Ideen, aber sie können es oft nicht finanzieren, sagt der Leipziger Oberbürgermeister Jung.
1: Sofort ein umfassendes Straßenbauprogramm, Begleitgrün, Fassadenbegrünung, Verschattung von bestimmten öffentlichen Plätzen bis hin zu Spielplätzen.
2: Doch nicht nur Leipzig, auch anderen Städten und Kommunen fehlen dafür die Mittel. Deshalb fordert Jung eine Grundgesetzänderung. Unterstützung bekommt er von 36 Verbänden, darunter dem Bund für Umwelt- und Naturschutz Deutschland. BUND-Klimaexpertin Tina Löffelsend sagt:
3: Also würde man Klimaschutz und Klimaanpassung und auch den Naturschutz im Grundgesetz als neue Gemeinschaftsaufgabe verankern, dann schafft es die Grundlage für eine langfristige und auch bessere Finanzierung, gerade auf kommunaler Ebene.
2: Genau das will auch Bundesumweltminister Carsten Schneider von der SPD. Die Prüfung einer solchen Gemeinschaftsaufgabe war bereits im schwarz-roten Koalitionsvertrag vereinbart worden. Schneider sagt:
4: Ich habe die Prüfung durchgeführt und wir können das machen. Ich brauche einen klaren Text und jetzt geht es um die politische Umsetzung.
2: Noch in diesem Jahr will er einen Vorschlag vorlegen. Offen bleibt allerdings, wie viel Geld der Bund dafür später bereitstellen würde. Bei CDU und CSU gibt es Zweifel, ob es für mehr Klimaanpassung überhaupt eine Grundgesetzänderung braucht. Zudem befürchten Unionspolitiker neue Zuständigkeitskonflikte zwischen Bund und Ländern. Und noch etwas macht die Sache für die Union schwierig. Für eine Grundgesetzänderung braucht es eine Zweidrittelmehrheit. Die hat die Koalition nicht.
0: Klimaschutz ins Grundgesetz? Dietrich Karl Meurer war das aus Berlin.

Hier ein ganz großer Song auf SR3 jetzt. Für Sie am frühen Morgen um 6.28 Uhr nämlich. Drei große Namen, Frank Sinatra, Gladys Knight und Stevie Wonder zusammen bei einem Song. Frank Sinatra hatte in den 90ern eingeladen für sein zweites Duettalbum, For Once in My Life.

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1: 6:30, halb sieben ist es. Marc Langels ist im Studio. Guten Morgen.
2: Guten Morgen. Mehr Hitzeschutz für Mieter. Bundesjustizministerin Hubig will prüfen, ob man im Mietrecht den Einbau von Klimaanlagen und Sonnenblenden erleichtern kann. Bisher brauchen Mieter für solche baulichen Veränderungen in der Regel die Zustimmung des Vermieters. Weitere Opfer von riskanten Immobilienfonds. Nach Medienrecherchen haben dabei nicht nur Krankenkassen, sondern auch Kirchen sowie Pensions- und Sterbekassen mehrere Millionen Euro verloren. Der betroffene Fonds hatte die Anleger mit teilweise sehr hohen Renditeversprechen gelockt. Weiterer Saarbahnstreik. Die Lokführergewerkschaft GDL hatte gestern Abend kurzfristig angekündigt, dass ab 21 Uhr wieder gestreikt wird. Die Saarbahn hat daraufhin erklärt, dass sie heute früh wieder einen Schienenersatzverkehr mit Bussen anbietet. Waldbrandgefahr im Saarland. Sie wird nach Einschätzung des Deutschen Wetterdienstes in den kommenden Tagen deutlich zurückgehen, vermutlich auf die niedrigste Stufe 1. In den vergangenen Tagen galt zeitweise die höchste Gefahrenstufe 5. Illinger Brandzone bleibt Sperrgebiet. Bürgermeister Hübgen hat die Bevölkerung dazu aufgerufen, den Bereich zwischen Hüttichweiler, Hirzweiler und Wüstweiler weiterhin nicht zu betreten. Die Nachlöscharbeiten werden laut Einsatzleitung voraussichtlich mindestens bis zum morgigen Donnerstag andauern. Und Deutschland-Tour der Radprofis. Zum Auftakt gibt es einen 2,6 Kilometer langen Prolog in Bad Orb in Hessen. Die Rundfahrt endet am Sonntag mit der 156 Kilometer langen vierten Etappe mit Start und Ziel in Heilbronn. Das Rennen wird von ARD und ZDF übertragen.
1: Marc, dank dir.
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1: Wechselhaft heute, meistens wolkig, die Sonne kommt auch mal raus dazu, aber Schauer, vereinzelt Gewitter. Mit 23 bis 27 Grad wird's noch einmal hochsommerlich warm.
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1: Bitte Vorsicht im Saarpfalz-Kreis. Zwischen Ormesheim und Astweiler hat es einen Wildunfall gegeben. Ein totes Tier dort auf der Fahrbahn. A620, Saarlouis-Saarbrücken zwischen Saarbrücken-Güdingen und dem Dreieck Saarbrücken. In beiden Richtungen Tiere auf der Fahrbahn. Bitte vorsichtig ranfahren. Und A1, Saarbrücken-Trier. Am Kreuz Saarbrücken sind Überleitungen zur A8, also alle Überleitungen zur A8 Richtung Pirmasens, gesperrt wegen Reinigungsarbeiten bis morgen früh. Außerdem ist die A8 zwischen dem Kreuz Saarbrücken und Merchweiler teilweise gesperrt, die rechte Spur ist dort dicht. Unser neuester Blitzer, guten Morgen, in Thal-Exweiler in der Schaumbergstraße. Dankeschön fürs Durchgeben. Hier ist die Nummer fürs Durchgeben von Blitzern, Staus, Behinderungen 0800 700 8000.
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1: Na, auch schon auf 180 beim Autofahren heute Morgen. Es geht immer schneller, dass wir aus der Haut fahren. Woran das liegen kann, sagt uns gleich eine Psychologin und auch, was man dagegen tun kann. Ich bin gespannt. Mein Name ist Frank Hofmann. SR3, guten Morgen mit den Bee Gees und You Should Be Dancing.

0: Saarländer, saarländische Sportler wegen mir oder saarländische Mannschaften irgendwo was reißen, da sind wir natürlich immer alle stolz wie Oscar. Wird jetzt beim Tischtennis vielleicht ein bisschen schwerer.
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0: Weil von dieser Mannschaft, Sie erinnern sich, im Mai, Ende Mai, 1. FC Saarbrücken Tischtennis. Diese Mannschaft, die damals die erste saarländische Mannschaft aller Zeiten, das Triple aus Pokal, Deutscher Meisterschaft und Champions League geholt hat. Von dieser Mannschaft ist nicht mehr viel übrig. Wir sind beim Frühsport und Yannick Schwarz, guten Morgen.
2: Guten Morgen, ja.
0: Wo sind die hin? Was ist los?
2: Ja, chinesischer Superstar Fan Shendong ist zum Konkurrenten Borussia Düsseldorf gewechselt. Der langjährige Saarbrücker Darko Jorgic hat den Verein nach 8 Jahren ins Ausland verlassen. Also von den etablierten Gesichtern bleibt eigentlich nur noch FCS-Kapitän Patrick Franziska übrig.
0: Zumindest der.
3: Tut immer mal wieder gut, so ein bisschen frischer Wind, auch wenn ich natürlich die alten Kollegen auch sehr vermisse. Aber ich glaube, das ist eine große Chance für uns, so ein Umbruch. Und fühlt sich sehr, sehr harmonisch und sehr gut an bis jetzt.
2: Also, die Alten sind weg, die Neuen sind da, die prominentesten Neuzugänge sind wahrscheinlich Alvaro Robles und die neue Nummer 1 Hugo Calderano, der Fan Shendong beerben soll.
0: Du sagst beerben, hat der denn jetzt nicht das spielerische Niveau oder so? Oder?
2: Ja, ehrlich gesagt nicht, ne? Aber es liegt eigentlich daran, dass keiner das spielerische Niveau von Fan Shendong hat. Trotzdem ist Calderano ein überragender Spieler, aktuell die Nummer 8 der Welt, wurde 2025 Vize-Weltmeister und der Brasilianer hat auch schon viele Jahre in der Bundesliga verbracht, in Ochsenhausen gespielt und freut sich auf die neue Saison.
4: Es ist eine sehr tolle Mannschaft mit einer großen Geschichte und ich dachte, das war gut für mich, mit der Mannschaft zu spielen. Ich glaube, es ist auch gut für mein Niveau, wieder in der Bundesliga zu spielen und besonders mit einem so starken Team.
0: Das hoffen wir. Jetzt sagt er starkes Team. Ist das Team denn gut genug, um den, ich habe es eingangs gesagt, diesen Triple-Sieg vom letzten Jahr nochmal zu machen?
2: Also ich glaube nicht. Borussia Düsseldorf wird wie jedes Jahr der große Konkurrent, aber ich glaube dieses Jahr hat Düsseldorf einfach die Nase vorn. Mit Dank Yu hatten sie sowieso schon überragenden Spieler. Jetzt ist ja auch noch Fan Shendong genau dahin gewechselt. Deswegen führen dieses Jahr alle Wege über Düsseldorf, gerade im Pokal und in der Liga. In der Champions League spielt Truls Moregard noch weiter für den FCS, der Schwede aktuell die Nummer 4 der Welt. Also international könnte es nochmal anders laufen. Aber national ist meiner Meinung nach Düsseldorf der Favorit.
0: Veränderungen im Team des 1. FC Saarbrücken Tischtennis. Yannick Schwarz mit dem Frühsport. Dank dir.
2: Gerne.
0: 6:43, 44. Jetzt geht's in die 60er mit den Lords. Hier sind sie schon.

0: Schöner Song von Silbermond. Leichtes Gepäck, steckt viel Wahrheit drin. Ne? SR3 ist hier. Guten Morgen, schönen Mittwoch. Wenn Sie heute Morgen schon Richtung Arbeit unterwegs sind und das vielleicht sogar auf der A620 im Auto oder an irgendeiner anderen Baustelle im Saarland, Sie haben ja echt die Auswahl, dann haben Sie es vielleicht auch schon mal getan, heute Morgen im Auto geflucht. Über die Baustellen, den Stau, über andere sich aufgeregt. Die meisten schimpfen andere, du Idiot. Im Straßenverkehr, das hat ein Unfallversicherer per Umfrage rausgefunden. Aber diese Liste der Namen, die man anderen im Straßenverkehr gibt, die ist echt sehr lang und auch sehr individuell, muss man zeigen. Und die Umfrage hat auch gezeigt, die Aggressivität im Straßenverkehr nimmt zu. Und das ist insofern blöd, weil das kann zu mehr Unfällen führen. Vor allem, wenn man nicht nur sauer ist, sondern eben auch ungeduldig wird. Die Psychologin Juliane Richter hat uns gesagt, warum wir ausgerechnet im Straßenverkehr so aufgebracht sind.
1: Also es geht ja hier um Impulskontrolle. Ne? Wenn ich ein Mensch bin, der in sich ruhig ist, dann passiert mir das nicht so oft. Und dann gibt es Menschen, die sich sehr viel zusammenreißen, sehr viel impulsiver sind, sehr viel emotionaler sind als andere. Bei denen bricht es dann so durch. Und nachher merkt man das ja oft, ne? Dass man sagt, also so wichtig war das jetzt auch nicht. Ne? Oder über was habe ich mich da eigentlich aufgeregt? Ist ja auch eine Anstrengung für den Körper.
0: Absolut. Was tun, wenn man im Straßenverkehr wieder mal merkt, dass die Wut so langsam wieder hochkocht? Hier ein paar Tipps von Juliane Richter.
1: Ich habe mal jemanden gesehen, der hatte eine Clownsnase im Handschuhfach. Ja, und jedes Mal, wenn er sich über was aufgeregt hat, hat er diese Clownsnase aufgesetzt. Ja, und damit hat er so ein bisschen den Druck rausgenommen. Das ist jetzt eine Sache. Am Ende muss man einen Weg finden, der für einen selber funktioniert. Es gibt auch Menschen, man kann auch sagen, wir atmen jetzt erstmal durch oder wir zählen kurz bis 10 und wenn ich dann noch explodieren muss, dann tue ich's, weil die meisten Menschen machen das nämlich danach nicht mehr.
0: Tief atmen, der Klassiker. Wissen Sie, was ich in letzter Zeit häufiger erlebe? Wenn ich so fahre, wie es auf den Schildern steht, mache ich immer, weil ich will kein Knöllchen kriegen, ne? Ärgere ich mich noch mehr. Da sind Autofahrer hinter mir wütend, blinken auf und hupen. Dabei fahre ich doch nur so, wie es da steht, ne? Und wenn die dann bei der nächsten Gelegenheit überholen, dann kriege ich den Mittelfinger zu sehen. So, jetzt sind Sie dran, liebe Leute. Mal Hand aufs Herz. Worüber regen Sie sich beim Autofahren auf? Machen Sie sich gerne mal Luft heute Morgen bei uns. Hier ist meine WhatsApp-Nummer SR3 0681 64 064. Ich freue mich gerade diebisch auf Ihre Sprachnachrichten.

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8: 7 Uhr. Bundesjustizministerin Hubig hat vorgeschlagen, für einen besseren Hitzeschutz das Mietrecht zu ändern. Die SPD-Politikerin sagte der Rheinischen Post, sie könne sich vorstellen, es Mietern zu erleichtern, ihre Wohnungen mit Klimaanlagen oder Sonnenblenden auszustatten. Aus Berlin, Georg Schwarte.
9: Bisher gilt, wer bauliche Veränderungen an der gemieteten Wohnung vornehmen will, braucht dafür zwingend das Einverständnis des Vermieters. Der kann beispielsweise den Einbau einer Klimaanlage laut Mietrecht wegen optischer Beeinträchtigung, baulicher Risiken oder Lärmbelästigung verbieten. Hubig forderte in diesem Zusammenhang, dass ein besserer Schutz vor dem Klimawandel zu einem Schwerpunktthema in der deutschen Politik werden müsse. Dazu gehört laut Justizministerin auch die von ihrem Parteikollegen Umweltminister Minister Schneider geforderte Verankerung der Klimaanpassung als Gemeinschaftsaufgabe im Grundgesetz.
8: Nach dem Waldbrand bei Illingen dauern die Nachlöscharbeiten in dem Waldgebiet an. Wie die Einsatzleitung dem SR gestern mitteilte, flammen immer wieder Glutnester auf. Der Waldboden sei nach wie vor sehr heiß. Zuletzt waren noch mehr als 250 Einsatzkräfte aus dem ganzen Saarland vor Ort, unter anderem von Feuerwehr und THW. Auch wenn das Feuer grundsätzlich unter Kontrolle ist, hat der Illinger Bürgermeister Hübgen die Bevölkerung im SR davor gewarnt, in den kommenden Tagen das Einsatzgebiet zu betreten.
10: Also es gilt nach wie vor absolutes Sperrgebiet hier. Die Einsatzkräfte sind hier am Arbeiten. Es ist enorm wichtig, dass die Einsatzkräfte auch wirklich in Ruhe arbeiten können. Das heißt, Radfahrer, Spaziergänger, Jogger oder die, die einfach auch irgendwo Interesse haben, hier näher ranzukommen, sollen dieses Gebiet weiterhin vermeiden, sollen es weiträumig umfahren, umgehen. Wir haben genug andere schöne Wanderwege hier in der Gemeinde oder im Umland, die man gerne weiterhin nutzen kann. Aber hier müssen die Einsatzkräfte einfach in Ruhe ihre Arbeit machen können.
8: Über die Ursache des Feuers bei Illingen konnte die Polizei bislang noch keine Angaben machen. Die Saarbahn bietet heute Morgen ihr Ersatzkonzept mit Bussen und eingeschränktem Bahnverkehr an. Hintergrund ist ein erneuter Streikaufruf der Lokführergewerkschaft GDL von gestern Abend. Die GDL setzt damit ihre Strategie kurzfristig angekündigter Warnstreiks fort. Der neue Ausstand begann gegen 21 Uhr. Wie lange der neue Warnstreik im Tarifkonflikt bei der Saarbahn dauern wird, teilte die Lokführergewerkschaft GDL bis gestern Abend nicht mit. Das Konzept der Saarbahn sieht Ersatzbusse und einzelne Fahrten von 3 Saarbahnzügen vor. Eine neue Entwicklung in den festgefahrenen Verhandlungen gibt es nicht. In Frankreich ist das Sterbehilfegesetz in Kraft getreten. Damit haben unheilbar kranke Menschen ab sofort das Recht, medizinische Hilfe zum Sterben zu bekommen. Sie müssen unter anderem volljährig sein und ihren Willen frei und klar äußern können. Ein Arzt kann das tödliche Mittel aber erst nach einer Beratung mit anderen Medizinern verschreiben. Über den Gesetzentwurf wurde in Frankreich jahrelang gestritten. Geregelte Sterbehilfe gibt es auch in Belgien, der Niederlande und der Schweiz. Der Iran hat Vorwürfe zurückgewiesen, die Vereinigten Arabischen Emirate mit Raketen angegriffen zu haben. Die Emirate hatten gestern erklärt, eine Rakete sei innerhalb ihrer Hoheitsgewässer ins Wasser gestürzt. Laut dem Verteidigungsministerium zielte sie auf den Schiffsverkehr ab. Daraufhin setzten die Emirate sämtliche Handels- und Finanzgeschäfte mit dem Iran aus. Ein Sprecher des iranischen Außenministeriums sagte, die Vorwürfe seien falsch und schadeten der Stabilität der Region. Und das waren die Nachrichten mit Luisa Oberhauser. 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
11: Wechselhaft heute, meistens wolkig, die Sonne kommt auch mal raus. Schauer, vereinzelt Gewitter sind möglich und es wird warm. 23 bis 27 Grad.
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11: Kurz nach 7, Vorsicht bitte, die A6 Mannheim-Saarbrücken in der Ausfahrt Saarbrücken-Goldene Brem. Wildschweine auf der Fahrbahn, in Saarbrücken in der Metzerstraße, ebenfalls Wildschweine unterwegs. A1 Saarbrücken-Trier am Kreuz Saarbrücken sind die Überleitungen zur A8 Richtung Pirmasens wegen Reinigungsarbeiten gesperrt, bis morgen früh noch. Außerdem die A8 zwischen dem Kreuz Saarbrücken und Merchweiler, da nicht ganz, nur die rechte Spur. Unser neuester Blitzer in Tal Exweiler steht da in der Schaumbergstraße. Wenn sonst irgendwo noch ein Blitzer steht, geben Sie uns auch gerne ein Update, wenn Sie gestern einen gesehen haben, der heute immer noch da ist, unter 0800 700 8000.
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11: Eine Umfrage hat herausgefunden, dass die Aggressivität im Straßenverkehr mehr wird, dass sie weiterhin ansteigt. Wir haben heute Morgen schon mit einer Psychologin darüber gesprochen, woran das denn liegen könnte. Und ich wollte von Ihnen wissen, was ärgert Sie im Straßenverkehr am meisten? Jeder hat ja so seins, ne, Frank?
12: Ich fahre ja im LKW-Fernverkehr. Also ich rieche mich am meisten auf über die PKW-Fahrer, wo gar nicht wissen, was sie sich antun, wenn sie kurz vor ihm hinscheren, den auf die Abfahrt vor ihm zu kriegen, dass ich nur vor dem LKW bin. Ich überlege gar nicht, dass hinter ihnen auf immer 40 Tonnen nimm ich Bremse können und dann brauchen sie mir nichts mehr hinzufahren mit dem Auto. Dann hat sich die Sache nämlich erledigt. Das ist für mich die Schlimmste.
11: Frank mit dem LKW unterwegs, 0681 64 064, Ärger im Straßenverkehr. Wie ist es bei Ihnen? Wir freuen uns auf Ihre Sprachnachricht. Ich bin Frank Hofmann.

0: Starship, Sarah. Heute Morgen unser Thema Ärger im Straßenverkehr. Bei Andreas ist der Ärger eher so auf der eigenen Seite, hat er mir gerade eine WhatsApp geschickt.
1: Ich rege mich am meisten über mich auf, wenn ich mich über die andere aufrege. Aber das lädt sich dann meistens mit dem Atmen, das klappt. Ciao, ciao.
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0: Darüber kann man sich auch immer aufregen. Tim Steger ist unser Wettermann heute Morgen. Wir haben noch mal so einen Nebel, so einen Dunst in der Luft. Ich vermute, es ist diesmal kein Qualm aus Belgien.
3: Ganz richtig, also tiefe Wolken, also relativ viele Wolken, aber der Wind hat jetzt eher auf West gedreht und das heißt, der Rauch aus Belgien, der zieht dann eher Richtung NRW oder Ruhrgebiet, also das dürfte das Saarland nicht erreichen. Und der Regen ist ja auch hilfreich, der noch fällt, also heute im Laufe des Tages einzelne Schauer, die immer wieder nachkommen, aber vor allem in der kommenden Nacht, da kommt dann doch ein bisschen kräftigerer Regen auch auf, auch hier im Saarland, aber eben auch dort im hohen Venn dürfte es dann auch ähnliche Mengen um 15 bis vielleicht an die 30 Liter pro Quadratmeter geben, das ist auf jeden Fall zuträglich, um den Brand weiter unter Kontrolle zu bringen. Und wie gesagt, für Saarland dürfte das jetzt aber erstmal kein Thema mehr sein.
0: Die Natur kann sich jetzt ein bisschen erholen. Wir kriegen ein bisschen Niederschlag. Die Temperaturen sind niedriger.
3: Ganz richtig. Also heute nochmal ganz angenehme 23 bis 27 Grad, aber in der Folge dann auch ähnlich, vielleicht ein bisschen kühler, 22 bis 25. Das ist so ungefähr das Level, auf dem wir dann auch in den nächsten Tagen so weitergehen. Da ändert sich nicht viel. Es kommen auch immer wieder ein paar Wolken rein, aber nach dem nächtlichen Regen, der morgen am Donnerstag auch langsam abklingt, ist es dann auch weitestgehend trocken. Da kommt auch die Sonne ein bisschen zum Vorschein und das ist auch so der Trend Richtung Freitag und Wochenende. Viele Wolken im Wechsel mit ein bisschen Sonne, ein paar einzelne Schauer, aber auch über weite Strecken trocken, also gar nicht so schlecht. Die Temperaturen, wie gesagt, 20 bis vielleicht 24 Grad, fast noch sommerlich, auf jeden Fall kein Hitzestress und für die allermeisten Wohlfühltemperaturen. Die Natur freut sich ja eh über jeden Tropfen.
0: Absolut. Ich habe auch heute Morgen gesagt, wir freuen uns jetzt, dass ein bisschen Regen runterkommt. Es ist echt so, man dürstet so nach Regen. Einfach mal was anderes als immer nur diese Trockenheit. Tim Steger, danke dir vielmals.
3: Gerne doch.
0: 7.14 Uhr haben wir es gleich. Sie hören schon The Jacksons mit Blame It on the Boogie hier auf SR3.

0: 20 nach 7, SR3 ist hier und es regnet bei uns im Saarland. Hier und da ein bisschen nach der Trockenheit freut sich die Natur. Und deswegen hat zwischen Blies-Ransbach und Blies-Mengen der Freaky Jörn, der heute Morgen mit dem Gummo-Mobil unterwegs ist, einfach mal den Finger in den Boden gesteckt, um mal zu gucken, wie geht's der Natur. Michael Kessler ist mit dabei, er ist Bliesgau-Ranger. Und ihr beiden, ihr schaut jetzt mal, ihr fühlt jetzt praktisch den Puls der Natur, ob die sich schon nach diesem bisschen Regen erholt hat oder ob sie zumindest auf dem Weg dahin ist. Guten Morgen.
1: Einen wunderschönen guten Morgen. Jawohl, die Natur lebt noch und ich habe hier eine Aussicht, sagenhaft. Gemäuer, Herr Kessler.
2: Hallo, guten Morgen.
1: Wo stehen wir dann doch genau? Auf was gucke ich dann?
2: Wir sind hier im Saar-Blies-Winkel, auch bekannt als Blies-Ransbacher Becken mittlerweile. Also nicht mehr das Pariser Becken, sondern das Blies-Ransbacher Becken. Andere reden auch hier vom Nabel der Welt mittlerweile schon.
1: Natürlich.
2: Aber so hoch will ich es jetzt noch nicht deuten.
1: Sag mal, du bist Blaisgau-Ranger. Wie wird man das und warum? Und was macht ihr überhaupt?
2: Ja, Ranger, das ist vergleichbar wie früher mit dem Pfarrer oder mit dem Pastor. Das ist eine innerliche Berufung, das kann man nicht lernen. Das muss man schon quasi mit Kindesbeinen erleben, in sich haben, in sich tragen. Und dann kann man diesen Beruf auch mit Leidenschaft ausfüllen. Natürlich gehört dazu auch eine Ausbildung, die sollte aus dem grünen Bereich stammen, sprich Forstwirt, Landwirt, Gärtner. Und darauf aufbauend gibt es noch verschiedene Zusatzqualifikationen. Und wenn man dann noch Lust und Laune hat und auch, wie gesagt, die Berufung, dann kann man diesen schönen Beruf auch ausüben.
1: Jetzt stehen wir da oben und Tatsache, es regnet. Wie schnell erholt sich denn jetzt die Natur von dieser Hitzewelle?
2: Ja, man kann auch sagen, Sonne und Regen, Fluch oder Segen. Mittlerweile würde ich sagen, gerade in diesem abgelaufenen oder fast abgelaufenen Sommer ist es wirklich ein Segen, dass es mal ein bisschen regnet, weil die letzten Tage und Wochen und Monate schon in diesem Jahr waren wirklich verheerend für die Natur. Es hat ja kaum geregnet und auch die Temperaturen teilweise bis 40 oder sogar drüber Grad war nichts Schönes. Also viele Tiere, die leiden darunter, aber auch die Pflanzen, wenn man sich umguckt, die Bäume sind schon fast unbelaubt oder haben schon Herbstfärbung. Das ist nicht normal für Mitte August.
1: Also ich gucke hier und es ist alles gel und alles drucke. Und du hast eben gesagt, weil die Insekten fort sind, weil es so warm war, sind auch die Fächel schon weg.
2: Ja, wenn man mal genau hinhört und mal ein bisschen leise ist, man hört kaum noch Vögel. Also viele Zugvögel sind schon zurückgeflogen ins Winterquartier, weil auch die Nahrung fehlt. Das ist ja auch der Hauptgrund vom Vogelzug. Nicht, weil es bei uns vielleicht zu kalt ist, sondern weil sie einfach schlichtweg keine Nahrung finden. Und auch die Hitze sorgt dafür, dass viele Insekten sich nicht entwickeln konnten und auch nicht mehr so viel Potenzial da ist, also Biomasse für die Vögel. Und die haben halt das Glück, dass sie fliegen können. Und somit sind viele weg. Ne? Vereinzelt haben wir noch ein paar da, aber die allermeisten sind schon weggeflogen.
1: Wie lange braucht jetzt die Natur, bis sie sich erholt hat?
2: Also in diesem Jahr wird dann nicht mehr viel kommen, da bräuchten wir schon mal ergiebige Niederschläge. Was jetzt im Moment runterkommt, die paar Liter, wird es nicht ausgleichen. Und wenn man genau guckt, die Bäume haben schon einen Ansatz gemacht mit den Knospen für das nächste Jahr, aber man muss mal abwarten, wie es sich entwickelt im Frühjahr. Wir hoffen.
1: Okay, ein gutes hat, ich muss jetzt nicht mehr, ne? Aber wir fahren jetzt gleich mal hoch auf den Berg und gucken uns das mal ganz genau an. Und Frank, ich würde mich dann gleich noch einmal melden.
0: Ja, ich freue mich auf euch. Der Michael Kessler und der Freaky Jörn übrigens. Der Ranger ist von der Naturlandstiftung Saar und die feiert in diesem Jahr 50-jähriges Bestehen. Ist die älteste Naturlandstiftung Deutschlands, muss man ja auch mal sagen. Also schon mal vorgezogene Glückwünsche für euch. Bis gleich, wir freuen uns, das Gummo-Mobil auf SR3. Mehr Saarland geht nichts.

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1: Es ist 7:30. Marc Langels ist da. Guten Morgen.
2: Guten Morgen. Mehr Hitzeschutz für Mieter. Bundesjustizministerin Hubig will prüfen, ob man im Mietrecht den Einbau von Klimaanlagen und Sonnenblenden erleichtern kann. Bisher brauchen Mieter für solche baulichen Veränderungen in der Regel die Zustimmung des Vermieters. Sterbehilfe in Frankreich in Kraft getreten. Damit haben unheilbar kranke Menschen das Recht, medizinische Hilfe zum Sterben zu bekommen. Ein Arzt kann das tödliche Mittel aber erst nach einer Beratung mit anderen Medizinern verschreiben. Illinger Brandzone bleibt Sperrgebiet. Bürgermeister Hübgen hat die Bevölkerung dazu aufgerufen, den Bereich zwischen Hüttichweiler, Hirzweiler und Wustweiler weiterhin nicht zu betreten. Die Nachlöscharbeiten werden voraussichtlich mindestens bis zum morgigen Donnerstag andauern. Weiterer Saarbahnstreik. Die Lokführergewerkschaft GDL hatte gestern Abend kurzfristig angekündigt, dass seit 21 Uhr wieder gestreikt wird. Die Saarbahn hat daraufhin erklärt, dass sie heute früh wieder einen Schienenersatzverkehr und einzelne Saarbahnzüge anbietet. Schwimmbadprogramm im Innenausschuss. Dabei wird der Saarländische Städte- und Gemeindetag im Landtag über den aktuellen Stand informieren. Mit mehr als 113 Millionen Euro sollen vor allem Schwimmbäder gefördert werden, die von Schulen, Vereinen und zum Rettungsschwimmen genutzt werden. Und CC Top, Schlagzeuger, gestorben. Nach Angaben seines Sprechers starb Frank Beard im Alter von 77 Jahren. Zusammen mit CC Top verkaufte er rund 50 Millionen Tonträger. Zu den größten Hits gehören Sharp Dressed Man, Legs und Gimme All Your Lovin'.
1: Marc, danke dir.
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1: Wechselhaft heute, wolkig, die Sonne kommt mal durch, hier und da, aber es gibt auch Schauer, vereinzelt Gewitter, 23 bis 27 Grad.
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1: Die A1 Saarbrücken-Trier am Kreuz Saarbrücken ist ein bisschen was gesperrt. Die Überleitungen zur A8, nämlich Richtung Pirmasens, wegen Reinigungsarbeiten bis morgen früh. Außerdem gilt das für die A8 zwischen dem Kreuz Saarbrücken und Merchweiler. Da ist nicht komplett gesperrt, aber die rechte Spur. A620 Saarlouis Richtung Saarbrücken zwischen Völklingen und Gersweiler staut sich 30 Minuten. Eine halbe Stunde geht flöten, wenn Sie drinstehen im Stau. Saar-Pfalz-Kreis L111 zwischen Niederwürzbach und Lautskirchen ist gesperrt nach einem Unfall. Unsere neuesten Blitzer in Tal-Exweiler, in der Schaumbergstraße und noch dazugekommen zwischen Blies-Ransbach und Klein-Blittersdorf. Haben Sie eine gute Fahrt und wenn auf Ihrer Strecke irgendwas klemmt, gerne Bescheid geben unter 0800 700 8000.
0: 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Guten Morgen.
1: Ganz neu rausgekommen, du Idiot, ist das beliebteste Schimpfwort im Straßenverkehr. Bei Kerstin gibt es allerdings einen anderen Favoriten.
3: Also am allerliebsten sind wir die, die ihr Blinker und das Bremspedal daheim vergessen oder die Drängler. Dann fliegt mir auch schon mal ein Arschmatz durchs Auto. Jo, das geht ja gar nicht. Ganz liebe Grüße und euch noch einen schönen Mittwoch.
1: Dankeschön, Kerstin. Sagen wir mal so, solange der Arschmatz das Auto nicht verlässt, kostet es wahrscheinlich nichts. Aber sobald er in die Öffentlichkeit kommt, kann das mehrere hundert Euro kosten. Dankeschön, 0681 64 064. Ärger im Straßenverkehr, was ärgert Sie am meisten? Ich bin Frank Hofmann.
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0: 7.42 Uhr. Hier ist SR3.
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0: Heute von Ralf Neuschwander von der Evangelischen Kirche.
2: Haben Sie schon mal mit Engeln getrunken? Ich meine jetzt nicht am Tresen, sondern ganz diskret. In Schottland, wo der Whisky zu Hause ist, haben die Brenner ein wunderbares Ritual. Wenn der Whisky in den alten Eichenfässern reift, verschwindet ein Teil des hochprozentigen Inhalts einfach in die Luft. Er verdunstet durch das Holz. Die Schotten sagen, das ist Angel's Share, der Anteil der Engel. Sie stellen sich vor, dass sie mit jedem Fass einen kleinen Tribut an den Himmel schicken. Und da kommt über die Jahre einiges zusammen, manchmal die Hälfte des ganzen Inhalts. Sie lassen den Engeln ihren Schluck, gönnen ihnen den himmlischen Duft, der da nach oben steigt. Ein Engel allerdings bekommt nichts ab, zumindest nicht vom verduftenden Whisky. Für ihn bleibt nur das Zeug, was sich ins Holz der Fässer saugt, der Devil's Cut. Ein bisschen gemein, immerhin ist er auch ein Engel, wenn auch ein fieser, Satan, lästiges Anhängsel der lustig feiernden guten Engel. Aber es macht nicht nur beim Whisky einen Unterschied, ob man zu den Guten gehört oder nicht. Angel Share, die Engel sollen auch was davon haben. Vielleicht auch bei unserem nächsten Glas.

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Guten Morgen. In diesem Sommer, da ist uns klar geworden, unser Hitzeschutz reicht nicht aus. Nicht in öffentlichen Gebäuden und auch bei den meisten von uns zu Hause nicht. Wir zu Hause können uns noch Ventilatoren kaufen, Rollläden dran machen oder Klimaanlagen.

0: ähnlich skeptisch äußerte sich der erste Beigeordnete der Gemeinde Beckingen, Marvin Bimperling von der FDP. Er meint, verankern sollte man Hitzeschutz schon irgendwo. Ob das Grundgesetz jetzt der richtige Ort dafür sei, das ließ er offen.
1: Aber das ist ja die Idee hinter dem Vorschlag, dass künftig nicht mehr nur die Kommunen für Hitzeschutz zuständig sind, sondern eben auch der Bund.
0: Trotzdem sieht auch der Bürgermeister von Gersheim, Michael Clivaux von der SPD, nicht, wie damit schnell und konkret Geld in seine Gemeinde fließen soll. Fuppes nannte er die Idee. Das Grundgesetz zu ändern dauere ewig. Gersheim und alle anderen 51 Kommunen im Saarland bräuchten aber jetzt konkrete Maßnahmen, um die Bürgerinnen und Bürger vor Hitze im nächsten Sommer zu schützen. Eine Verankerung im Grundgesetz bringe keine Sonnensäge für Spielplätze, keine Klimaanlagen für Krankenhäuser und keine Wärmeschutzfolien an den Fenstern der Rathäuser. Stattdessen hält er langfristig eine Hitzeschutzplanung ähnlich der kommunalen Wärmeplanung für möglich. Dazu, also zu der kommunalen Wärmeplanung, sind die Kommunen ja verpflichtet. Und da greift der Bund auch konkret unter die Arme.
1: Etwas Geld für Hitzeschutz können die Kommunen ja auch mit dem Geld aus dem Infrastrukturpaket des Bundes bezahlen. Also da gibt's, könnte man was rausnehmen. Was wurde denn in den drei Kommunen schon gemacht, mit denen du gesprochen hast?
0: Ja, in Beckingen zum Beispiel wurde damit begonnen, Kindergärten mit Klimaanlagen auszustatten oder Vernebelungsanlagen an öffentlichen Orten zu installieren, die bei Hitze abkühlen können. In Saarlouis wurden zum Beispiel Brunnen gebaut oder generell Wasserflächen geschaffen. Es gäbe keinen Bürgermeister im Saarland, so der Gersheimer Rathauschef Clivaux, der sich in diesem Sommer keine Gedanken über Hitzeschutz gemacht habe. Sie alle würden gerne mehr tun, sagt er. Es fehle, wie immer, am Geld.
1: Die Diskussion über Hitzeschutz und die Idee, den im Grundgesetz zu verankern. Simin Sadeghi, meine Kollegin hier von SR3, hat mit drei Bürgermeistern im Saarland darüber gesprochen, was die von der Idee halten und was schon gemacht wurde für Hitzeschutz. SR3, guten Morgen.

0: 5 Minuten vor 8, SR3 ist hier. Doch, Kind, ich platze. Ärger im Straßenverkehr. Sie haben uns gesagt, was Ihnen so richtig auf den Senkel geht, unter 0681 64 064. Und eine Sache, muss man sagen, eine Sache, die kommt da immer und immer und immer wieder vor.
1: Was mich tierisch nervt, sind die

0: Autofahrer, die nicht in der Lage sind, links oder rechts zu blinken.
1: Es gibt so schöne viele Kreisel, in denen die Autofahrer einfach denken, warum soll ich denn blinken? Man kann es ja riechen, wo ich hin will. Oder wenn sie aus der Straße rausfahren, warum soll ich denn blinken? Man sieht doch, wo ich hin will. Da könnte ich mich drüber aufregen.
2: Besonders beim Linksabbiegen ohne Blinker nach links geht gar nicht.
3: Da könnte ich platzen.

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12: Um 8 Uhr mit Stefanie Balle und diesen Themen. Mehr Hitzeschutz für Mieter. Bauministerin Hubig plant Änderungen am Mietrecht. Noch mehr Fehlinvestitionen. Auch Kirchen, Pensions- und Sterbekassen haben Geld in Risikofonds versenkt. Und olympischer und Parasport in einem Wettkampf. Bei der Reit-WM startet heute die Paradressur. Das Wetter, mehr Wolken als Sonne und bis 27 Grad warm. Wer eine Wohnung mietet, hat bislang keinen gesetzlichen Anspruch auf den Einbau fest installierter Klimaanlagen. Bundesjustizministerin Stefanie Hubig, SPD, bringt nun mögliche Änderungen des Mietrechts ins Gespräch. Für besseren Schutz gegen Hitze.
13: Die SPD-Politikerin sagte der Rheinischen Post, sie könne sich vorstellen, es Mieterinnen und Mietern künftig zu erleichtern, ihre Wohnung mit Klimaanlagen oder Sonnenblenden auszustatten. Bisher gilt, wer bauliche Veränderungen an der gemieteten Wohnung vornehmen will, braucht dafür zwingend das Einverständnis des Vermieters. Der kann beispielsweise den Einbau einer Klimaanlage laut Mietrecht wegen optischer Beeinträchtigung, baulicher Risiken oder Lärmbelästigung verbieten. Hubig sagte, hier brauche es für beide Seiten künftig klare und praktikable Regelungen. So könne auch die klassische Rechtspolitik einen Beitrag zum Hitzeschutz leisten. Hubig forderte in diesem Zusammenhang, dass ein besserer Schutz vor dem Klimawandel zu einem Schwerpunktthema in der deutschen Politik werden müsse. Dazu gehört laut Justizministerin auch die von ihrem Parteikollegen Umweltminister Schneider geforderte Verankerung der Klimaanpassung als Gemeinschaftsaufgabe im Grundgesetz. Georg Schwarte, Berlin.
12: In Frankreich ist das Sterbehilfegesetz in Kraft getreten. Damit haben unheilbar kranke Menschen ab sofort das Recht, medizinische Hilfe zum Sterben zu bekommen. Sie müssen unter anderem volljährig sein und ihren Willen frei und klar äußern können. Ein Arzt kann das tödliche Mittel aber erst nach einer Beratung mit anderen Medizinern verschreiben. Über den Gesetzentwurf wurde in Frankreich jahrelang gestritten. Geregelte Sterbehilfe gibt es in Belgien, den Niederlanden und der Schweiz. In den USA hat ein Prozess gegen den Facebook-Mutterkonzern Meta begonnen. 4 US-Bundesstaaten werfen dem Unternehmen vor, seine Plattformen gezielt auf die Schwächen von Kindern und Jugendlichen auszurichten. Minderjährige würden beispielsweise durch das Endlos-Scrollen gezielt süchtig und damit psychisch krank gemacht. Die Kläger fordern Schadenersatz in Milliardenhöhe und Änderungen an Facebook und Instagram. Meta weist die Vorwürfe zurück. Nicht nur Krankenkassen, auch Kirchen, Pensions- und Sterbekassen haben Millionen in riskanten Immobilienfonds verloren. Das zeigen neue Recherchen von NDR, WDR und Süddeutscher Zeitung.
14: Unter anderem gehen aus einer E-Mail einer Anwaltskanzlei, die NDR, WDR und SZ vorliegt, weitere Investoren in den Verius-Fonds hervor. Darunter sind unter anderem die deutschen Pensionskassen und die Altersversorgungswerke von Ärzten, Zahnärzten und Tierärzten. Die meisten Institutionen wollten sich auf Anfrage nicht äußern. Der evangelisch-lutherische Kirchenbezirk Hamburg-Ost sowie der evangelisch-lutherische Kirchenbezirk West, Südholstein, räumten das Investment ein. Das Steuerberaterversorgungswerk Sachsen hat nach eigenen Angaben 5 Millionen Euro investiert und inzwischen vollständig abgeschrieben. Unklar ist, wer genau wie viel Geld in den Fonds investiert hat. Im Gegensatz zu Krankenkassen unterliegen solche Einrichtungen allerdings nicht den strengen Investitionsregeln des Sozialgesetzbuchs und haben dadurch deutlich mehr Spielraum bei Risikoanlagen. NDR, WDR und Süddeutsche Zeitung hatten zuletzt aufgedeckt, dass rund 20 Kassen und kassenärztliche Vereinigungen Millionenbeträge in den umstrittenen Verius-Fonds investiert hatten. Rund 97% dieser Investments gelten inzwischen als verloren. Mandy Sati, Hamburg.
12: Der Innenausschuss des Saarländischen Landtags spricht am Vormittag unter anderem über das Schwimmbadprogramm. Land und Kommunen wollen die Modernisierungskosten in Höhe von 113,5 Millionen Euro jeweils zur Hälfte übernehmen. Das Geld stammt aus dem Infrastruktursondervermögen des Bundes. Federführend bei der Verteilung des Geldes ist laut Landesregierung der Saarländische Städte- und Gemeindetag. Der will heute einen Bericht zum aktuellen Stand der zuständigen Arbeitsgruppe vorlegen. Besonders gefördert werden sollen Schwimmbäder, die für Schulen, Vereine und Rettungsschwimmen genutzt werden. An der Saarbrücker Uni entwickelte Legierungen aus sogenanntem metallischem Glas werden im Weltall getestet. Das Material wurde nach Angaben der Hochschule dazu bereits auf die internationale Raumstation ISS geflogen. Dort beginne am 31. August eine einwöchige Testreihe. Steuern werden die Materialforscher der Saar-Uni die Experimente demnach vom Kontrollzentrum des Deutschen Zentrums für Luft- und Raumfahrt in Köln aus. Ziel sei es, mehr über die Eigenschaften von metallischem Glas herauszufinden. Es sei fester als Stahl, aber formbar wie Kunststoff und soll künftig zum Beispiel für effizientere Motoren und stärkere Schrauben eingesetzt werden. Die Aufforderung des israelischen Polizeiministers Ben-Gvir, gezielt Palästinenser im Gazastreifen zu töten, hat nun auch Reaktionen in der Bundespolitik hervorgerufen. SPD-Vizekanzler Lars Klingbeil hat Konsequenzen gefordert.
15: Das sind Äußerungen, die wir als Bundesregierung in keinster Weise akzeptieren können, sagte SPD-Chef Lars Klingbeil bei Sat.1. Auf europäischer Ebene müssten jetzt sehr ernsthaft auch Sanktionen geprüft werden. Weiter nannte Klingbeil das Verhalten des Polizeiministers Ben-Gvir menschenverachtend. Ich stehe in Solidarität zum Staat Israel, aber ich stehe nicht in Solidarität zu solchen Ministern, so Klingbeil wörtlich. Der rechtsextreme Polizeiminister Ben-Gvir hatte in einem Podcast unter anderem gezielte Tötungen von Palästinensern gefordert. Es gebe im Gazastreifen Menschen, die es nicht verdient hätten zu leben. Ben-Gvir ist mehrfach verurteilt wegen Hetze und Terrorunterstützung. Mehrere europäische Staaten haben schon früher Sanktionen gegen ihn verhängt. Die offizielle Linie der israelischen Regierung vertritt er mit seiner Aussage nicht. Bianca Schwarz, Berlin.
12: Der Iran hat Vorwürfe zurückgewiesen, die Vereinigten Arabischen Emirate mit Raketen angegriffen zu haben. Die Emirate hatten gestern erklärt, eine Rakete sei innerhalb ihrer Hoheitsgewässer ins Wasser gestürzt. Laut dem Verteidigungsministerium zielte sie auf den Schiffsverkehr ab. Daraufhin setzten die Emirate sämtliche Handels- und Finanzgeschäfte mit dem Iran aus. Ein Sprecher des iranischen Außenministeriums sagte, die Vorwürfe seien falsch und schadeten der Stabilität in der Region. Die USA verschärfen ihren Kurs gegen den Internationalen Strafgerichtshof in Den Haag. Außenminister Marco Rubio hat gestern Sanktionen gegen die Präsidentin des Gerichts, die japanische Richterin Tomoko Akane und den leitenden Ankläger Abdullah Sey aus Senegal angekündigt.
16: Die Trump-Regierung wirft dem Gericht vor, Ermittlungen und Strafverfahren gegen Personen aus Staaten zu betreiben, die die Zuständigkeit des Strafgerichtshofs nicht anerkennen. Dazu gehört auch der Haftbefehl gegen den israelischen Ministerpräsidenten Benjamin Netanyahu, dem Kriegsverbrechen im Gazastreifen vorgeworfen werden. Die Sanktionen frieren mögliche Vermögenswerte in den USA ein und schließen die Betroffenen weitgehend vom amerikanischen Finanzsystem aus. Das bedeutet unter anderem, dass internationale Finanzdienste Zahlungsdienstleister wie Visa oder Mastercard die Zusammenarbeit aufkündigen könnten. Sie prüfen Sanktionslisten regelmäßig und vermeiden in der Regel Geschäfte mit sanktionierten Personen. Washington kündigte außerdem an, den Druck auf den Strafgerichtshof weiter zu erhöhen und andere Staaten zum Austritt aus der Institution zu bewegen. Der Internationale Strafgerichtshof verfolgt seit 2002 Kriegsverbrechen, Völkermord und Verbrechen gegen die Menschlichkeit. Die USA gehören dem Gericht nicht an. Aus Washington, Anne Schneider.
12: Die Saarbahn bietet heute Morgen ihr Ersatzkonzept mit Bussen und eingeschränktem Bahnverkehr an. Hintergrund ist ein erneuter Streikaufruf der Lokführergewerkschaft GDL von gestern Abend. Die GDL setzt damit ihre Strategie kurzfristig angekündigter Warnstreiks fort. Der neue Ausstand begann gegen 21 Uhr. Wie lange der neue Warnstreik im Tarifkonflikt bei der Saarbahn dauern wird, teilte die GDL bis gestern Abend nicht mit. Das Konzept der Saarbahn sieht Ersatzbusse und einzelne Fahrten von 3 Saarbahnzügen vor. Aktuell läuft in Aachen die Reit-WM in 6 Disziplinen. Springreiten, Dressur, Vielseitigkeit, Voltigieren, Gespannfahren und Paradressur. Da gehen olympische und paralympische Sportarten Hand in Hand in einer gemeinsamen Veranstaltung. Markus Tepper.
17: Bereits 2010, 2014 und 2022 wurde der Parasport in die Reitweltmeisterschaften integriert. Mittlerweile vergibt der Reitsport-Weltverband FII seine Weltmeisterschaften nur an Ausrichter, wenn diese auch den Parasport in ihr WM-Programm integrieren. In Aachen geht man noch ein Stück weiter, denn ab dem kommenden Jahr wird die Paradressur auch fester Bestandteil des jährlichen Reitturniers CHIO sein. Auch in anderen Sportarten ermitteln Parasportler und Athleten ohne Einschränkungen gemeinsam ihre Welt- und Europameister. Etwa im Rudern, im Kanu-Rennsport sowie zum Teil auch im Badminton, Radsport sowie bei den Tennis-Grand-Slam-Turnieren. Wichtig ist den Paraathleten dabei, dass sie wirklich angemessen und gleichberechtigt eingebunden werden, indem sie etwa attraktive Startzeiten erhalten und in guten, barrierefreien Wettkampfstätten antreten.
12: Und das war die SR-Info-Rundschau. Um 7:50 übernimmt wieder Frank Hofmann. Guten Morgen.
18: Guten Morgen, Stefanie, danke.
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18: Wechselhaft heute, meistens ist es wolkig, die Sonne zwischendurch ein bisschen, aber Schauer, vereinzelt Gewitter sind möglich, 23 bis 27 Grad. So viel wird es im Laufe der Woche eigentlich gar nicht mehr werden, Tim Steger.
20: Ein bisschen kühler, 22 bis 25, das ist so ungefähr das Level, auf dem wir dann auch in den nächsten Tagen so weitergehen. Da ändert sich nicht viel, es kommen auch immer wieder ein paar Wolken rein, aber nach dem nächtlichen Regen, der morgen am Donnerstag auch langsam abklingt, ist es dann auch weitestgehend trocken. Da kommt auch die Sonne ein bisschen zum Vorschein und das ist auch so der Trend Richtung Freitag und Wochenende. Viele Wolken im Wechsel mit ein bisschen Sonne, ein paar einzelne Schauer, aber auch über weite Strecken trocken, also gar nicht so schlecht. Auf jeden Fall kein Hitzestress und für die allermeisten Wohlfühltemperaturen. Die Natur freut sich ja eh über jeden Tropfen.
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18: Die A8 Saarlouis Richtung Luxemburg zwischen Dillingen-Mitte und Rehlingen. Gegenstände auf der Fahrbahn. A1 Saarbrücken-Trier am Kreuz Saarbrücken sind die Überleitungen zur A8 gesperrt Richtung Pirmasens wegen Reinigungsarbeiten. Das Ganze bis morgen früh gilt auch für die A8 zwischen dem Kreuz Saarbrücken und Merchweiler. Hier allerdings nur für die rechte Spur, die ist gesperrt. A620 Saarlouis Richtung Saarbrücken zwischen Völklingen und Saarbrücken-Gersweiler Stau. Da sind 30 Minuten gerade weg. Und im Saarpfalzkreis zwischen Niederwürzbach und Lautskirchen. Behinderungen nach einem Unfall, bitte vorsichtig an die Unfallstelle ranfahren. Unsere neuesten Blitzer in Tal Exweiler in der Schaumbergstraße und zwischen Blies-Ransbach und Kleinblittersdorf. Kommen Sie gut an.
19: 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Guten Morgen.
18: Mein Name ist Frank Hofmann. Ich wünsche Ihnen einen angenehmen Mittwoch.
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0: Guten Morgen, 8.18 Uhr, hier ist SR3. Das Gummimobil ist heute unterwegs und es ist kostenlos gewaschen worden im Freien, nämlich, weil es hat nämlich ein bisschen geregnet. Wir freuen uns über den Regen im Saarland. Es ist auch nicht mehr so brüllend heiß und da zieht es uns direkt mit dem Gummimobil in die Natur. Freaky Jörn und der Bliesgau Ranger Michael Kessler waren eben zwischen Blies-Ransbach und Blies-Mengen. Wir haben erfahren, was ein Ranger so macht und dass ein bisschen Regen leider nicht ausreicht, dass sich die Natur wieder von der Trockenheit erholen kann. Da muss schon mehr kommen. Jörn und Michael, wo seid denn ihr jetzt?
1: Das ist eine gute Frage. Also der Michael, der Bliesgau Ranger, der ist mit mir hier durch den Wald gepfeffert. Und jetzt, wo sind wir denn überhaupt?
2: Ja, es ist mal Zeit, wo da schon mal hier die Landschaft, die Gegend mal kennenlernt. Ne? Wir sind also jetzt hier an einem ganz besonderen Ort, nämlich auf dem Hasselberg. Wir sehen also rechts nach rechts blickend das schöne Naturschutzgebiet Birzberg.
1: Von der Ach, guck mal, da hinten ist der Neville jetzt weg, da sieht man sogar der Hallberg.
2: Ja, ich...
1: Frank Winkmo.
2: Sich mich. Ich glaube, der Frank eben gesehen zu haben, als er noch den Kopf in die Hände geschützt hat. Genau. Aber jetzt ist er nochmal da. Genau. Also wie gesagt, hier ein schönes Schutzgebiet von europaweiter Bedeutung. Hier haben wir auch noch was ganz Besonderes, nämlich einen Vierbänner, also einen Gemarkungsstein, der hier vier Gemarkungen aufweist.
1: Was teilt der auf?
2: Der teilt also zum einen hier den wunderschönen Ort Blies-Ransbach auf. Daneben sehen wir die Gemarkung Eschringen und hier hinter uns die Gemarkung Fechingen. Und ganz besonders hier dieses Dreieck, sagen wir hier, die Lothringer Spitz von früher und heute gehört das zur Gemarkung Bübingen, also zur Landeshauptstadt Saarbrücken.
1: Aber vier Markungen, das ist schon was Besonderes.
2: Ja, ich weiß nicht, wo es sonst sowas noch im Saarland gibt, dass vier Gemarkungen hier an einer Stelle zusammentreffen.
1: Michael, was ist denn die Naturlandstiftung Saar? Das wollte ich dich eben noch fragen.
2: Ja, die Naturlandstiftung Saar hat zum einen auch die Trägerschaft von uns, von den vier Naturwächtern, also von den hauptamtlichen Rangern im Saarland. Und die Naturlandstiftung Saar ist damit beauftragt, auch wertvolle Flächen aufzukaufen, die wiederherzustellen für den Naturschutz, zu bewahren, somit dass auch nachfolgende Generationen auch noch in den Genuss kommen von den schönen, edlen, naturschutzfachlich hoch wertvollen Flächen.
1: Und ihr habt Jubiläum, ne?
2: Ja, tatsächlich. Wir sind hier im Saarland mit der Naturlandstiftung Saar die älteste Naturschutzstiftung Deutschlands tatsächlich mit 50 Jahren. Und wir feiern im September, genauer gesagt am 6. September in der Scheune Neuhaus unser Jubiläum, wo ich jetzt euch alle vom Rundfunk und auch die ganze Bevölkerung im Saarland recht herzlich einladen, denn es ist ein Muss. Ja. Diese Naturlandstiftung, die so wertvoll ist, auch das ist ein beidseitig geschliffenes Schwert, so kann man es schon titulieren, zu unterstützen, einfach nur durch euer Kommen, vielleicht auch mal durch die Informationen, die man dort sammeln kann, um halt ganz andere Hintergründe mal zu erkennen und wie wertvoll und wie wichtig unsere Aufgaben überhaupt sind.
1: Die Natur hat jetzt so ein bisschen Zeit, um aufzuatmen. Was kann ich dann oder was muss ich dann dieses Jahr noch im Garde der Hemm privat machen?
2: Ja, du hast schon gesagt, zum Aufatmen, zum Durchatmen, die Temperaturen sind ein bisschen angenehmer, eigentlich jetzt auch jahreszeitlich richtig, wie man sie haben sollte, ein bisschen geregnet. Das heißt, ich würde jetzt erstmal empfehlen, nichts zu machen, da sind wir ja alle froh.
1: Ah, das ist gut,
2: das kann ich schon. Ne? Den Rasen oder die Wiese mal noch mal ein bisschen nachwachsen lassen, ne? Und das ist ja, gilt ja auch für den Winter. Das Gras soll nicht zu kurz gemäht sein, das ist auch gut gegen die Kälte, genauso auch gegen die Hitze. Und von daher sind wir jetzt, haben wir Oberwasser, ne? Wie man so schön sagt, wir brauchen wir nichts zu machen. Da legen wir die Wiese hoch und trinken eine Flasche Bier oder ein Glas Wasser.
1: Ja. Ich habe sowieso kein Rasen mehr, da muss alles gehen. Jetzt warte mal erstmal ab. Frank, also mir müssen abwarten und ich weiß gar nicht, wie ich jetzt von dem Berg schon nochmal runterkomme, weil ich habe ja Fachmann dabei.
0: Laufen Michael einfach hinterher,
2: der wird schon wissen. Wir haben noch einen schönen Begleiter, nämlich den
1: ja, genau.
2: Der Garderotschwanz, der hat uns genau im Auge.
1: Ich kriege hier alle Fächel erklärt, Michael. Egal, welcher stehen, ich kriege alles erklärt.
0: Ja, gut. Hör ganz genau zu. nls-saar.de, das ist übrigens die Internetseite der Naturlandstiftung Saar. Da gibt es auch alle Infos zu den Feierlichkeiten zu 50 Jahre Naturlandstiftung. Und Michael Kessler ist ja einer aus der Runde, einer, der für seinen Beruf brennt, wie wir gehört haben. 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

0: Die Stuttgart Connection ist das hier. Parallel aus Stuttgart, zwei junge Jungs und Cassandra Steen, die ist auch aus Stuttgart. Eine Sprache. 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Bitte Vorsicht auf der A8 Saarlouis Richtung Luxemburg. Zwischen Dillingen-Mitte und Rehlingen Gegenstände auf der Fahrbahn. Eine gute Fahrt. Straßenverkehr, gutes Stichwort. Unser Thema heute Morgen, worüber ärgern Sie sich besonders im Straßenverkehr? Weil wir haben ja mitgekriegt, dass das Verhalten vieler wird aggressiver, haben wir festgestellt. Wie ist es bei Ihnen?
1: Ich bin Kurierfahrer für eine Apotheke. Und was mich persönlich so ein bisschen nervt, sind Leute, die, wenn sie irgendwo links abbiegen, sich nicht links einordnen. Wenn keine Spuren da sind, dann stehen die oft mitten auf der Straße und man selber kommt aber nicht vorbei, weil die Herrschaften halt sich nicht ordentlich links hinstellen. Das ist sowas, was mich so ein bisschen nervt. Aber zum Großen und Ganzen ist die Straße besser als ihr Ruf.
0: Das hören wir gerne. Die Straße ist besser als ihr Ruf. Danke schon mal an alle, die mitgemacht haben bei unserer kleinen Umfrage heute Morgen auf SR3. Oh yeah.

0: 8.32 Uhr. Es ist kurz nach 8:30 Uhr.
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2: Mit Lisa Krauser, gemoin. Die Justizministerin im Bund, die Hubisch, hat vorgeschlagen, das Mietrecht zu ändern, damit Mieter mehr geschützt gehen vor der Hitze. Die SPD-Politikerin hat in der Rheinisch-Post gemeint, dort mit Kinder Mieter zum Beispiel einfacher fest installierte Klimaanlage in der Wohnung drin. Im Moment ist es so, dass der Vermieter dort zu Jaws an muss. Nach dem Waldbrand bei Illinge sind sie immer noch am Norlöschen. Der Botte ist weiter heiß und es brenne immer wieder Glutnächte. Der Illinger Bürgermeister, der Hübken, hat im SR gesagt, dass Spaziergänger, Jogger oder Fahrradfahrer bitte weiter aus dem Waldstück draußen bleiben solle, damit die Feuerwehr in Ruhe ihr Arbeit schaffen kann. Warum es gebrannt hat, wissen wir immer noch nicht. In Frankreich gibt es jetzt eine neue Regelung für Sterbehilfe. Dort mit Handleid, die unheilbar krank sind, ist recht medizinische Hilfe zum Sterben zu kriegen. Dort dafür müssen sie mindestens 18 Jahre alt sind und in der Lage sind zu sagen, dass sie das auch wirklich wolle. Die Franzosen haben jahrelang über das Gesetz gestritten. Und bei der Saarbahn ist halt morgen wieder alles anders wie normal. Nicht allbahne Fahrer und zum Teilfahrer auch Busse, weil die Gewerkschaft von der Lokführer, die GDL, gestern schon nochmal zum Streik aufgerufen hat. Losgang war es gestern Abend um 9. In dem Zorris zwischen der Bahn und der GDL sieht es weiter nicht nur aus, als der, dass sie bald zusammenkommen.
0: Dankeschön.
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0: Ich war kurz abgelenkt. Das Wetter für Saarland wechselhaft bei uns. Es kommt ein bisschen Regen, leider nur ein bisschen, nicht wirklich viel. Wir haben Schauer, vereinzelt auch Gewitter mit 23 bis 27 Grad. Heute nochmal warm.
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0: Vorsicht bitte, A8 Saarlouis Richtung Luxemburg zwischen Dillingen-Mitte und Rehlingen. Immer noch Gegenstände auf der Fahrbahn. A1 Saarbrücken-Trier am Kreuz Saarbrücken sind die Überleitungen zur A8 Richtung Pirmasens gesperrt wegen Reinigungsarbeiten. Bis morgen früh Außerdem auf der A8 zwischen dem Kreuz Saarbrücken und Merchweiler ist die rechte Spur gesperrt und in Fahrtrichtung Saarbrücken gerade 2 Kilometer Stau. Da verzögert sich alles um circa 10 Minuten. Morgen früh sollen diese Sperrungen dann allerdings wieder aufgehoben sein. A620 Saarlouis Richtung Saarbrücken, Dauerbaustelle zwischen Völklingen und Saarbrücken-Gersweiler. Da brauchen Sie 30 Minuten länger. Ein Unfall hat es gegeben im Saarpfalzkreis zwischen Niederwürzbach und Lautskirchen. Da ist noch mit Behinderungen zu rechnen. Und unsere neuesten Blitzer, die Anja hat gerade eine WhatsApp-Nachricht reingeschickt. Das Gumo-Mobil soll aufpassen, dass es nicht gleich geblitzt wird zwischen Blies-Ransbach und Klein-Blittersdorf. Da steht tatsächlich ein Blitzer. Freaky Jörn war ja gerade mit dem Bliesgau-Ranger im Wald dort unterwegs. Bitte, du fährst immer angepasst, ich weiß es. Der andere Blitzer in Thal-Exweiler in der Schaumbergstraße. Gute Fahrt.
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0: Mein Name ist Frank Hofmann, einen schönen guten Morgen. My Life, ein sehr nachdenklicher Titel, ein sehr zurückgenommener Song. Ein Song, der uns vielleicht entschleunigt und Mitte der Woche, jetzt am Mittwochmorgen, einfach für ein bisschen Ruhe sorgt.
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1: Wahnsinns-Song von INXS, Need You Tonight, hier ist SR3. Und ich muss sagen, wow, so viele haben mitgemacht heute Morgen bei unserer Umfrage. Was ärgert Sie im Straßenverkehr? Im Laufe des Tages greifen wir Ihre Aussagen immer mal wieder auf. Der Michael hat mir noch geschrieben, am schlimmsten sind die, die das Telefon in der Hand haben, WhatsApp schreiben, zickzack fahren und davon gibt's jede Menge, hat er mir geschrieben. Chrissy, die ist auch viel unterwegs.
2: Guten Morgen. Wir, mein Mann und ich, sind Fahrer eines Schulbusses und wir ärgern uns regelmäßig über das rücksichtslose und aggressive Verhalten anderer Pkw-Fahrer, die ohne zu blinken rüberziehen. Es wird einfach nicht geguckt, dass es auch ein Schulbus ein großes Auto ist. Und naja, das ganze Verhalten, das ist schon sehr aggressiv und rücksichtslos geworden. Leider, leider, leider.
1: Die Feststellung machen viele. Und der Christian ist mein Leidensgenosse, der muss auch jeden Tag über die A620.
3: Mich regen die ganzen Baustellen aktuell tierisch auf. Ich muss mich selbst jeden Morgen wieder runterholen, weil Baustellen von gefühlt Völklingen bis Illingen sind. Dann gibt es immer noch unsichere Fahrer, die dann meinen, sie müssten dann dort Schlangenlinien fahren, beziehungsweise vom Blitzer bis fast auf null runterbremsen. Verstehe ich einfach nicht. Da müsste dringendst was passieren und nicht immer nur drüber geredet werden.
1: Drüber reden ist der erste Schritt, aber ja, wir müssen mal schauen. Wie gesagt, herzlichen Dank für Ihr Feedback per WhatsApp unter 0681 64 064 Ärger im Straßenverkehr. Und jetzt bitte nicht nachmachen, was der Fahrschülerin Stefanie in diesem Film beigebracht wird, nur in Gedanken, wenn es mal wieder schlimm wird auf dem Highway.
4: Du verblödete Kuh!
5: Stefanie, jetzt stecken Sie Ihren linken Arm aus dem Fenster. Jetzt erheben Sie den Mittelfinger. Sehr gut, gut gemacht.
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Guten Morgen geht zu Ende. Karin Bachmann kommt gleich mit SR3 am Vormittag. Und mit der Frage, was bedeutet das jetzt eigentlich für Verbraucher, wenn wir jetzt ein Recht auf Reparatur haben? Was bringt uns das? Klären wir auf. In gut zu wissen gleich in SR3. Ich bin Frank Hofmann, wünsche Ihnen einen erfolgreichen Mittwoch. Machen Sie es gut. Bis bald. Tschüss.

0: Genau, hier, zwischen den Äpfeln. 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
11: 9 Uhr. Die zuletzt hohe Zahl von Wald- und Wiesenbränden im Saarland stellt die Feuerwehrleute vor große Herausforderungen. Wie das Innenministerium mitteilte, gab es im Saarland allein seit Mai mehr als 180 solcher Brände. Den größten mit 18 Hektar Ausdehnung, zuletzt rund um Illingen. Neben der Hitze ist auch die stunden- und teilweise tagelange körperliche Anstrengung ein Problem. Der Leiter des Amtes für Katastrophenschutz im Kreis St. Wendel, Dirk Schäfer, fordert im SR für die Zukunft eine Gesamtstrategie.
12: Wir haben im Saarland bereits Kompetenzen, die müssten wir jetzt mal zusammen in einen Topf reinwerfen und schauen, was ist da. Vor allen Dingen muss ein Gesamtkonzept her, wie stellen wir uns insgesamt auf, und dann müssen wir einen Strich drunter ziehen und sagen, das sind noch die Lücken, die fehlen, und die sollten wir dann entsprechend in Angriff gehen, was die technische Seite angeht. Aber auch das Thema Ausbildung ist natürlich eine Herausforderung. Es kann nicht mehr jeder alles machen, weil wir nicht mehr ausreichend Einsatzkräfte auch haben.
11: Auch die Zahl der aktiven Mitglieder muss nach Angaben von Amtsleiter Schäfer genau öffentlich mitgeteilt werden. Ansonsten entstünde in der Bevölkerung ein falsches Sicherheitsgefühl. An der Saarbrücker Uni entwickelte Legierungen aus sogenanntem metallischem Glas werden im Weltall getestet. Das Material wurde nach Angaben der Hochschule dazu bereits auf die internationale Raumstation ISS geflogen. Die Schwerelosigkeit im All wird für präzisere Messergebnisse benötigt. Die Materialforscher der Saar-Uni steuern die Experimente von der Erde aus. Die einwöchige Testreihe beginnt am 31. August. Ziel sei es, mehr über die Eigenschaften von metallischem Glas herauszufinden. Es sei fester als Stahl, aber formbar wie Kunststoff. Künftig kann das Material zum Beispiel für effizientere Motoren und stärkere Schrauben eingesetzt werden. In den USA hat ein Prozess gegen den Facebook-Mutterkonzern Meta begonnen. 4 US-Bundesstaaten werfen dem Unternehmen vor, seine Plattformen gezielt auf die Schwächen von Kindern und Jugendlichen auszurichten. Minderjährige würden beispielsweise durch das Endlos-Scrollen gezielt süchtig und damit psychisch krank gemacht. Die Kläger fordern Schadenersatz in Milliardenhöhe und Änderungen an Facebook und Instagram. Meta weist die Vorwürfe zurück. Nicht nur die Krankenkassen haben Millionen durch riskante Immobilienfonds verloren, sondern auch Kirchen sowie Pensions- und Sterbekassen. NDR, WDR und der Süddeutschen Zeitung liegt eine Liste mit Investoren vor. Einzelheiten von Mandy Sati.
13: Darunter sind unter anderem die deutschen Pensionskassen und die Altersversorgungswerke von Ärzten, Zahnärzten und Tierärzten. Die meisten Institutionen wollten sich auf Anfrage nicht äußern. Der evangelisch-lutherische Kirchenbezirk Hamburg-Ost sowie der evangelisch-lutherische Kirchenbezirk West, Südholstein, räumten das Investment ein. Das Steuerberaterversorgungswerk Sachsen hat nach eigenen Angaben 5 Millionen Euro investiert und inzwischen vollständig abgeschrieben. Unklar ist, wer genau wie viel Geld in den Fonds investiert hat. Im Gegensatz zu Krankenkassen unterliegen solche Einrichtungen allerdings nicht den strengen Investitionsregeln des Sozialgesetzbuchs und haben dadurch deutlich mehr Spielraum bei Risikoanlagen.
11: Zuletzt hatten NDR, WDR und Süddeutsche Zeitung aufgedeckt, dass rund 20 kassenärztliche Vereinigungen Millionenbeträge in riskante Immobilienfonds investiert hatten. Rund 97% dieser Investments gelten als verloren. Bei einer australischen Spinnenart kann ein Rückwärtssalto über Leben und Tod entscheiden. Das haben Biologen der Universitäten Hamburg, Rostock und Trier herausgefunden. Nach der Paarung töten und fressen die weiblichen Rotrückenspinnen ihre Partner häufig. Um das zu verhindern, springen die Männchen gezielt per Rückwärtssalto in die Giftzähne des Weibchens. Dabei verengen sie ihren Hinterleib, sodass der Biss weniger gefährlich ist. Und das waren die Nachrichten mit Luisa Oberhauser. 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
14: Es ist wolkig und es hat endlich mal wieder geregnet. Ein bisschen was kann heute noch runterkommen, vor allem Richtung Hochwald. Das ein oder andere Gewitter ist auch möglich. Wir haben bis zu 27 Grad und es ist zum Teil windig. Heute Nacht ziehen dann nochmal teils kräftige und gewittrige Regenfälle zu uns herein. Je nachdem, wie das Regengebiet läuft, kann da auch ein bisschen was zusammenkommen an Regenmengen. 15 bis 18 Grad morgen in der Früh und morgen erst leichter Regen, später oft trocken, dann auch wieder mehr Sonnenschein. Morgen bis 25 Grad.
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14: Vorsicht auf der A8 Pirmasens Richtung Saarlouis. Zwischen Kreuzerbrücken und Heusweiler eine ungesicherte Unfallstelle. A1 Saarbrücken-Trier. Am Kreuzerbrücken sind die Überleitungen zur A8 nach Pirmasens wegen Reinigungsarbeiten gesperrt. Und außerdem ist auf der A8 dann zwischen dem Kreuzerbrücken und Merchweiler die rechte Spur gesperrt. Blitzer melden Sie uns heute Morgen in Thal-Exweiler in der Schaumbergstraße und zwischen Blies-Ransbach und Kleinblittersdorf. Kommen Sie gut an.
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14: Mit Carmen Bachmann und heute sprechen wir über das Recht auf Reparatur. Das Gesetz, dieses EU-weite Gesetz, das gilt jetzt. Und was bedeutet das für meine Waschmaschine oder mein Handy?

Lupet und Kopf, der Vormittag hier auf SR3 Saarlandwelle. Da sind wir heute Morgen aufgewacht und jetzt sieht es herbstlich aus. Vom Hochsommer ist das so ein richtiger Sturz. Also temperaturmäßig ja nicht unbedingt. Ne? Wir sind ja noch gut in den 20 Grad, in der 20 Grad Marke. Aber irgendwie wirkt es jetzt schon herbstlich. Glücklicherweise hat es im Saarland endlich mal Regen gegeben. Da könnte auch in den nächsten Tagen noch ein bisschen was runterkommen. Reicht natürlich längst nicht, um die Flüsse nochmal aufzufüllen, das Grundwasser und ja, Trockenheit herrscht trotzdem immer noch vor, aber trotzdem freut sich der Garten, freuen wir uns alle über ein bisschen Abkühlung und über ein bisschen Regen.

0: Simon & Garfunkel mit The Boxer. Das ist nicht nur eine gefühlte Wahrheit. Früher haben die Waschmaschinen einfach länger gehalten. Fast doppelt so lange je nach Modell, das sagt das Umweltbundesamt. Wer sich aber jetzt ärgert, dass der neue Kühlschrank, der Trockner oder auch das Handy nach nur ein paar Jahren schlapp macht, der darf sich sein Gerät seit diesem Monat vom Hersteller reparieren lassen. SR3 Wirtschaftsreporter Sven Berzelis hat sich mit dieser Neuregelung beschäftigt. Sven, heißt das, nie wieder die Waschmaschine wegwerfen?
1: Naja, zumindest heißt es, dass man sie jetzt so lange reparieren lassen kann, wie sie idealerweise mindestens laufen soll. Das sagt zumindest die neue EU-Regelung und die hat zwei ganz konkrete Änderungen. Einmal verlängert sich die Gewährleistung auf 3 Jahre, von 2 auf 3, wenn ich mich für eine Reparatur statt für ein neues Gerät entscheide. Und in der Zeit muss das kaputte Gerät vom Hersteller auch kostenlos repariert werden, wenn der Schaden vom Hersteller kam oder von Herstellerseite verursacht wurde. Und darüber hinaus darf ich mein Gerät dann auch 4, 5, 6 Jahre später vom Hersteller reparieren lassen, selbst dann, wenn ich es selber kaputt gemacht habe, dann natürlich gegen eine faire Gebühr.
0: Gilt das auch für Elektrogeräte, die ich jetzt schon zu Hause habe oder nur für die ich ab jetzt kaufe?
1: Das gilt auch schon für Elektrogeräte, die bereits gekauft sind, wobei sich das im Gesetz recht kompliziert darstellen lässt, welches Gerät jetzt genau repariert werden muss vom Hersteller. Also grob zusammengefasst kann man sagen, die Geräte, die viel Verschleiß und vergleichsweise teure Reparaturkosten haben, die sind in dieser Regelung mit eingeschlossen. Also nicht nur die Waschmaschine, der Trockner oder ein Kühlschrank, sondern eben zum Beispiel auch das Smartphone. Wobei es auch da wieder Unterschiede gibt, um das nicht ganz so einfach zu machen. Smartphones zum Beispiel, die müssen bis zu 7 Jahren nach dem letzten verkauften Modell noch repariert werden können. Und bei Waschmaschinen ist das bei 10 Jahren nach dem letzten verkauften Modell. Auch das regelt das Gesetz.
0: Wie wird das denn künftig ablaufen?
1: Also im Gespräch mit der Verbraucherzentrale Saarland war man sich da auch noch nicht so ganz sicher. Laut Gesetz sind erstmal die Hersteller verantwortlich. Also wenn ich jetzt ein altes Gerät habe, würde ich dann natürlich auch selbst mich erstmal an den Hersteller wenden. In der Praxis wird es wahrscheinlich auch so sein, dass sich die Elektrofachhändler um die Reparatur kümmern. Einfach, weil ja nicht alle Menschen direkt beim Hersteller ihre Waschmaschine kaufen oder bestellen, habe ich persönlich jetzt auch nicht gemacht. Für die Hersteller im Ausland gilt das übrigens genauso wie hier für uns in Deutschland. Nur sind da in dem Fall etwa die Liefer- und Kaufplattformen bzw. die Importeure der Ansprechpartner, wenn man eine Reparatur anfordern will.
0: Vielen Dank, Sven Berzelis. Seit diesem Monat gilt ein Gesetz, dass man Elektrogeräte sich wieder reparieren lassen können muss. Ja, so ungefähr stimmt's, ne? Infos später auch auf sr3.de.
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0: Jerry and the Pacemakers. Es ist 9.30 Uhr.
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0: Mit Marc Langels.
2: Saarfeuerwehren am Limit. Seit Mai mussten die Einsatzkräfte mehr als 180 Wald- und Wiesenbrände im Saarland bekämpfen. Der Leiter des Amtes für Katastrophenschutz im Kreis St. Wendel, Schäfer, fordert für die Zukunft eine Gesamtstrategie, die sowohl Ausrüstung als auch Ausbildung betrachtet. Saarforscher bereiten Weltraummission vor. Dabei sollen auf der Internationalen Raumstation Legierungen aus sogenanntem metallischem Glas getestet werden, die an der Uni Saarbrücken entwickelt wurden. Die Schwerelosigkeit im All wird für präzisere Messergebnisse benötigt. Prozess gegen Meta gestartet. Dem Unternehmen wird vorgeworfen, seine Plattformen Facebook und Instagram gezielt auf die Schwächen von Kindern und Jugendlichen auszurichten. Minderjährige würden gezielt süchtig gemacht. Die Kläger fordern unter anderem Änderungen an den Programmen. Und mehr Hitzeschutz für Mieter. Bundesjustizministerin Hubig will prüfen, ob man im Mietrecht den Einbau von Klimaanlagen und Sonnenblenden erleichtern kann. Bisher brauchen Mieter für solche bauliche Veränderungen in der Regel die Zustimmung des Vermieters.
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0: Viele Wolken und es kann immer wieder Schauer geben, vor allem so Richtung Hochwald. Gewitter sind auch möglich. Wir haben am Nachmittag 23 bis 27 Grad und zum Teil einen recht frischen Wind. Heute Nacht kommen wiederum teils kräftige und gewittrige Regenfälle zu uns herein. Wie genau der Regen zieht, kann man noch nicht sagen, aber es könnten einige Liter pro Quadratmeter zusammenkommen. Morgen erst leichter Regen, später oft trocken und im Tagesverlauf Sonne bei 22 bis 25 Grad.
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0: Die A1 Saarbrücken-Trier am Kreuz Saarbrücken sind die Überleitungen zur A8 nach Pirmasens wegen Reinigungsarbeiten gesperrt. Außerdem ist auf der A8 zwischen dem Kreuz Saarbrücken und Merchweiler die rechte Spur gesperrt. Und Blitzer melden Sie in Thal-Exweiler in der Schaumbergstraße zwischen Blies-Ransbach und Klein-Blittersdorf und in Dillingen in der Paulinenstraße. Eine aktuelle Meldung noch von der A8, Pirmasens Richtung Saarlouis, in der Einfahrt Kutzhof, ein liegen gebliebener LKW. Wenn Sie noch was sehen, rufen Sie gerne ins SR3 Verkehrsstudio an, gebührfrei für Sie unter 0800 700 8000.
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0: Mit Carmen Bachmann. Ich wünsche einen schönen Mittwoch.

0: Kenny Rogers und Dolly Parton im Vormittag hier auf SR3 Saarlandwelle. Im Saarland sprechen wir Rhein- und Moselfränkisch. Grazeläz oder Grazelaz. Ich glaube, Laz, sagen die Moselfranken. Unter diesem Motto jedenfalls gibt's Mundartabende in allen Landkreisen des Saarlandes, denn der Mundartring wird in diesem Jahr 25. Und die jeweiligen Mundartabende sind dann so ein 90-minütiges Programm mit Lesungen, mit Vorträgen zu Dialekten im Saarland. Und der erste hat schon stattgefunden. Der war vorletzte Woche im Landkreis Saarlouis. Und heute ist der nächste in der Kreisverwaltung Homburg im großen Sitzungssaal. 17.30 Uhr geht's los. Und wie hört sich der Dialekt im Saarpfalzkreis an? Esther Davis.
1: Die Gespenster von der Nacht hugen noch in der Ecke von der Schlafstub und wolle mit all dem anderen Mief durchs Fenster raus. Draus pfeifet die Fächel. In der Kisch brennt's Feier im Ove. Es ist schön hämelig warm. Die Zähne von der Oma schlafe noch im Essigstippsche überm Spielbecke, bis die Oma das Brot im Katrainer-Kaffee fertig getunkt hat. Mir Kinder grine Süßschmier mit warmem Rom over drüber und ne groß Tass Milch. Der Bauch ist voll. Der da hat gut angefangen.
0: Ich hoffe, Ihr Tag hat auch gut angefangen. Wenn Sie Lust haben, heute Abend 17.30 Uhr im großen Sitzungssaal in der Kreisverwaltung Homburg. 25 Jahre Mundartring Saar, Grazeläz, der Mundartabend. Musik.

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Dawn hier auf SR3 Saarlandwelle. Jetzt ist draußen schon so ein bisschen herbstlich. Da können wir Sommermusik noch mal ganz gut hören, ohne dass wir gleich sagen, oh nein, nicht mehr so viel Sommer, weil es einfach viel zu heiß ist und man deshalb schon vom Sommer irgendwie so die Nase voll hat. Sommermusik, Sommeralbum Marquez, das ist unser Album der Woche. Da hören wir rein, noch mal gegen 10 nach 10. Und auch das macht gute Laune. Concrete and Clay.

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7: 10 Uhr. Die Saarbahn hat ihr Ersatzkonzept mit Zügen für einen eingeschränkten Bahnverkehr vorerst dauerhaft eingerichtet. Das bedeutet, dass 3 Saarbahnzüge bis auf weiteres montags bis freitags verkehren, sollte die Lokführergewerkschaft streiken. Für SR Info Dominik Holl.
8: Ohne Streik fahren die Saarbahnen regulär. Sobald jedoch ein neuer Streik der Lokführergewerkschaft GDL beginnt, greift der aktuelle Ersatzfahrplan für die 3 Sonderzüge der Saarbahn. Das gelte für die aktuelle und auch alle kommenden Streikrunden, teilte die Saarbahn dem SR mit. Der Plan gilt montags bis freitags. Fahrgäste können ihn auf der Homepage der Saarbahn unter Schienenersatzverkehr finden. Auf die Angaben auf saarfahrplan.de sollten sich die Kunden hingegen nicht verlassen. Die dortigen Daten könnten nicht kurzfristig angepasst werden, hieß es von Seiten der Saarbahn. Deshalb kann es dort zu fehlerhaften Angaben kommen. Gleiches gilt für die App. Den Schienenersatzverkehr mit Bussen muss die Saarbahn hingegen weiterhin kurzfristig planen. Dafür kommen externe Dienstleister zum Einsatz, mit denen ein Fahrplan zuerst abgesprochen werden muss. Die 3 Bahnen könne die Saarbahn auch kurzfristig und damit besser planbar losschicken.
7: Der große Waldbrand in Ostbelgien ist nach Angaben der Behörden inzwischen eingekreist. Demnach breitet sich das Feuer nicht weiter in Richtung Deutschland aus. Wie es heißt, bleibt die Lage aber schwierig, weil der Brand an mehreren Stellen wieder aufgeflammt ist. Im Laufe des Tages soll das Feuer unter Kontrolle gebracht werden, möglichst auch mit Unterstützung aus der Luft. Die Bundeswehr unterstützt die Löscharbeiten mit 2 Hubschraubern. Strengere Vorgaben beim Hitzeschutz und ein beschleunigter Wohnungsbau schließen sich laut Bundesbauministerin Huberts nicht aus. Das sagte die SPD-Politikerin im ARD-ZDF-Morgenmagazin. Hitzegerechte Stadtentwicklung sei in erster Linie eine Frage guter Planung. Bauministerin Verena Huberts.
9: Wenn man zum Beispiel eine neue Nachbarschaft entwickelt, dann ist das überhaupt gar keine Diskussion mehr. Da muss Grün mit rein, da müssen Bäume rein, da muss es schattige Plätze geben. Und Resultat guter Planung macht das dann möglich. Und wir geben das jetzt auch vor in unserem Baugesetzbuch. Weil alles, was man nachher umrüsten muss, da haben Sie vollkommen recht, das ist richtig teuer. Da nehmen wir aber auch Gelder in die Hand. 1 Milliarde mit unserer Städtebauförderung, wo wir unseren Städten dabei helfen, sich auch zu wandeln. Und da ist immer das Thema Anpassung an den Klimawandel eine Grundvoraussetzung, um diese Mittel einzusetzen.
7: OpenAI verschärft die Sicherheitsvorkehrungen bei Testeinsätzen ihrer künstlichen Intelligenz. Nach eigenen Angaben hat OpenAI eingerichtet, dass bei verdächtigen Handlungen Menschen benachrichtigt werden. Wenn diese nicht innerhalb einer halben Stunde reagieren, werde die Aktivität des Programms gestoppt. Grund dafür sei, dass eines ihrer Programme bei einem Cybersicherheitstest aus einer eigentlich isolierten Testumgebung ins Internet ausgebrochen und in das System eines anderen Unternehmens eingedrungen ist. Später wurde bekannt, dass auch andere KI-Modelle, etwa des Facebook-Konzerns Meta, ausgebrochen sind. Die Bundeswehr wird heute und morgen im Saarland üben. Nach Angaben des Landkreises Saarlouis nehmen an der Übung 20 Soldaten und 5 Radfahrzeuge teil. Trainiert wird demnach in den Landkreisen Saarlouis, Merzig-Wadern, St. Wendel und im Regionalverband Saarbrücken. Im hessischen Kurort Bad Orb beginnen heute die diesjährige Deutschlandtour. Nach dem Prolog um 14 Uhr führt das Radrennen ab morgen über Schwäbisch Hall, Offenbach an der Queich und den Pfälzerwald nach Bad Dürkheim. Die Tour endet schließlich am Sonntag mit der Schlussetappe in Heilbronn. Der Saarländische Rundfunk übernimmt bei der ARD in diesem Jahr erneut die Federführung bei der Übertragung der Deutschlandtour. Der heutige Prolog ist beim Hessischen Rundfunk zu sehen. Die weiteren Rennen werden live abwechselnd von ARD und ZDF übertragen. Und das waren die Nachrichten mit Luisa Oberhauser. 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
11: Es ist wolkig, es kann Regen geben, vor allem Richtung Hochwald und vielleicht sogar das ein oder andere Gewitter. 23 bis 27 Grad und zum Teil ein böiger Wind. Und heute Nacht zieht nochmal ein Regengebiet drüber. Da kann ein bisschen was zusammenkommen, je nachdem, wie der Regen zieht, bis zu 25 Liter pro Quadratmeter. Wiederum vor allem Richtung Hochwald. Morgen erst Wolken verhangen, später trocken und sonnig bei 22 bis 25 Grad.
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11: Vorsicht auf der A8 Pirmasens Richtung Saarlouis in der Einfahrt zum Rastplatz Kurzhof. Gefahr durch einen liegen gebliebenen LKW. A1 Saarbrücken-Trier. Am Kreuz Saarbrücken sind die Überleitungen zur A8 Richtung Pirmasens wegen Reinigungsarbeiten gesperrt. Außerdem ist auf der A8 zwischen dem Kreuz Saarbrücken und Merchweiler die rechte Spur gesperrt. Und Blitzer melden sie in Thal-Exweiler in der Schaumbergstraße, in Dillingen in der Paulinenstraße und zwischen Blies-Ransbach und Kleinblittersdorf.
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11: SR3. Mit Gloria Gaynor, den Bay City Rollers und Carmen Bachmann hier im Studio. Schönen Mittwoch.
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0: Gloria Gaynor hier auf SR3, 11 nach 10.
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0: Super Elastico von Marquez. Und die machen wieder Sommerlaune, auch wenn es im Moment draußen trüb ist. Wir freuen uns ja im Moment über trüberes und kühleres Wetter. Und trotzdem kann uns zum Beispiel Pura Vida nochmal in den Sommer oder in den Süden entführen.
2: Pura Vida ist ja nicht nur die bekannte Begrüßungsformel in Costa Rica, sondern wir beschreiben hier auch eigentlich den Moment, in dem alles stimmt, in dem alles gut ist und so selten es das auch gibt. Ich glaube, es ist ganz wichtig, dass man sich an solche Momente immer wieder erinnert und der Song selber ist eigentlich so ein leidenschaftlicher, sehr melodiöser, fast schon Classic Marquez Sound.

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Vorsicht A8, Salou Richtung Pirmasens. Zwischen Saarwellingen und Schwalbach liegen Gegenstände auf der Fahrbahn.

0: Alan Parsons Project hier auf SR3 Saarlandwelle. Vor ein paar Jahren war das noch normal. Wenn ein Elektrogerät kaputt gegangen ist, dann hat man es zur Reparatur gebracht. Aber was tun wir heute? Drucker, Smartphone, Waschmaschine neu kaufen oder doch reparieren lassen? Wir haben in Saarlouis mal nachgefragt.
1: Da erst fragen, ob es sich lohnt. Ich sage dann den Preis. Und wenn es anstatt 100, 200, da hole ich mal neue.
2: Ne? Bei den meisten Sachen würde ich, glaube ich, erst mal selber versuchen, was ich machen kann. Den Akku tauschen kann man auch selber. Ich habe letztens meinen Drucker repariert. Da war der Tintenabsorber voll. Den habe ich dann Ersatzteil bestellt und selber ausgetauscht. Ja.
3: Wenn man es selbst reparieren kann, kann man es machen. Aber je mehr Technik verbaut, desto unmöglicher überhaupt die Reparatur.
4: Also so viele Reparaturschäden haben wir Gott sei Dank nicht. Ich will es lieber reparieren lassen, wenn es möglich wäre.
0: Ja, dass wenn es möglich wäre, dass wir das schon so formulieren, das liegt daran, dass viele Geräte schneller kaputt gehen und wir oft die Reparatur als zu teuer empfinden. Seit Ende Juli gibt es aber ein neues Gesetz, das ein Recht auf Reparatur festlegt und das nicht nur dann, wenn die Garantie oder Gewährleistung noch nicht abgelaufen ist. Auch alte Geräte müssen dann vom Hersteller repariert werden, sagt Desiree Fuchs von der Verbraucherzentrale Saarland.
5: Man kann da nicht einfach sagen, nö, wir haben jetzt eigentlich eher Lust, dir ein neues Gerät zu verkaufen, anstatt uns die Mühe zu machen und dir zum Beispiel Ersatzteile zuzuschicken, dass du es vielleicht im Reparaturcafé reparieren kannst oder dass du auch den Auftrag an Dritten weitergeben kannst. Ne? Das kann der Hersteller jetzt nicht mehr, außer es gibt wirklich objektive Gründe, aber die müssen dann auch wieder im Einzelfall angeschaut werden.
0: Das Recht auf Reparatur. Thema heute in SR3 gut zu wissen. Alle Infos stellen wir auch nachher auf sr3.de.

0: Michel Sardou hier im Vormittag auf SR3, 10.29 Uhr ist es.
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0: mit Linda Grothold.
2: Saarbahn hält an Ersatzkonzept fest. Das bedeutet, dass bis auf Weiteres bei Streiks der Lokführer von montags bis freitags 3 Saarbahnzüge verkehren. Fahrgäste können den Plan auf der Homepage der Saarbahn unter Schienenersatzverkehr finden. Waldbrand in Belgien eingekreist. Nach Angaben der Behörden breitet sich das Feuer nicht weiter in Richtung Deutschland aus. Allerdings ist der Brand an mehreren Stellen wieder aufgeflammt. Huberts will bei Wohnungsbau Hitzeschutz einplanen. Die Bundesbauministerin sagte, eine hitzegerechte Stadtentwicklung sei in erster Linie eine Frage guter Planung. Die SPD-Ministerin machte sich auch für eine Verfassungsänderung stark, um Klimaanpassung als sogenannte Gemeinschaftsaufgabe ins Grundgesetz aufzunehmen. Und Bundeswehrübung im Saarland. Nach Angaben des Landkreises Saarlouis nehmen an der Übung 20 Soldaten und 5 Radfahrzeuge teil. Trainiert wird heute und morgen in den Landkreisen Saarlouis, Merzig-Wadern, St. Wendel und im Regionalverband Saarbrücken.
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0: Viele Wolken heute und vor allem Richtung Hochwald auch Schauer. Das ein oder andere Gewitter ist möglich. 23 bis 27 Grad. Auch heute Nacht zieht ein Regengebiet durch. Da könnte ein bisschen was runterkommen. Morgen dann erst Wolken verhangen mit leichtem Regen und später sonnig bei 22 bis 25 Grad.
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0: Vorsicht auf der A8 Saarlouis Richtung Pirmasens. Zwischen Saarwellingen und Schwalbach liegen Gegenstände auf der Fahrbahn. A1 Saarbrücken-Trier. Am Kreuz Saarbrücken sind die Überleitungen zur A8 nach Pirmasens wegen Reinigungsarbeiten gesperrt. Außerdem ist auf der A8 zwischen dem Kreuz Saarbrücken und Merchweiler die rechte Spur gesperrt. Nochmal A8 Pirmasens Richtung Saarlouis. Die Einfahrt Rastplatz Kurzhof ist mit einem defekten LKW blockiert. Und die neuesten Blitzer melden Sie in Niederwürzbach, in Thal-Exweiler in der Schaumbergstraße und zwischen Gliesransbach und Kleinblittersdorf.
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0: Mit Carmen Bachmann. Hallo.

0: Bronski Beat, Small Town Boy, hier auf SR3, der Vormittag.
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0: die Spider-Murphy-Gang hier auf SR3 Saarlandwelle. Wir bleiben thematisch in München. Sorge um den FC Bayern-Star Jamal Musiala. Der ist gestern bei einem Testspiel kollabiert und das war schon das zweite Mal innerhalb weniger Tage. Beim ersten Mal hieß es irgendwie Hitzschlag. Jetzt hat er sich aber nach gestern zu Wort gemeldet und hat bekannt gegeben, es seien Absenzen gewesen. Was ist das eigentlich? Professor Sergio Gropper von der Klinik für Neurologie der Uniklinik des Saarlandes erklärt das so.
1: Da sind Zustände, Episoden mit einer Bewusstseinsstörung, sehr oft bei jüngeren Menschen, bei Kindern, wo die Person eine kurze Zeit nicht ansprechbar ist. Man kennt die epileptischen Anfälle, die klassischen, wo man zu Boden geht, wo die tonische Verkrampfungen kommen, und die Absenzen sind anders. Da reagiert die Person nicht, kann auch stürzen, natürlich, wenn die Person nicht sitzt. Die sagen oft so wie weggetreten oder kurz nicht aufmerksam gewesen. Da sind die Absenzen. Da sind eigentlich gut definierte neurologische Krankheitsbilder, die wir gut erkennen und auch sehr gut behandeln können.
0: Und wie kommt es dazu?
1: Ich nutze sehr oft den Begriff Gewitter im Gehirn. Da kommt aufgrund von einer Veränderung im Gehirn zu einer erhöhten Erregbarkeit und auf einmal funktioniert das Gehirn anders. Das kennen wir, wenn wir wenig schlafen haben oder wenn wir gewisse Medikamente nehmen oder andere Substanzen konsumieren, da funktioniert das Gehirn anders. Und ähnlich ist das auch bei den Epilepsien oder auch bei den Absenzen. Auf einmal, so wie durch einen Schalter, funktioniert das Gehirn anders. Und dann ist das dann als Ausdruck, was man dann sieht.
0: Vielen Dank an Dr. Sergio Gropper von der Uniklinik des Saarlandes. Absenzen sind medikamentös behandelbar und auch der FC Bayern hat jetzt schon mitgeteilt, das ist nicht das Ende der Fußballerkarriere von Musiala.

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Mirko Santo Kono, es wird wieder hell. Auch hier bei uns auf dem Hallberg wird es gerade wieder hell. Durch die Wolken blitzt ein bisschen Sonne durch. 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Vorsicht auf der A1 Saarbrücken Richtung Trier. Zwischen dem Kreuz Saarbrücken und Illingen liegen Fahrzeugteile auf der Fahrbahn. Fahren Sie dort also bitte ganz besonders vorsichtig. Und jetzt gibt es einen Ausflug zum Mars, aber nicht mit Elon Musk, sondern mit David Bowie. Life on Mars? Gibt's Leben auf dem Mars?

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9: Binder. Im Waldbrandgebiet bei Ehlingen hat sich die Lage weiter entspannt. Wie der Sprecher der Feuerwehren im Landkreis Neunkirchen-Kuhn mitgeteilt hat, könnten die vorhandenen Glutnester größtenteils gelöscht werden. Vor allem der einsetzende Regen habe seit gestern Nachmittag den Einsatz unterstützt. Die Nachlöscharbeiten gehen den Angaben zufolge auch heute weiter. Das gesamte Gebiet wird mit Hilfe von Drohnen überwacht. Nicht mehr benötigte Einsatzmittel sollen abgezogen werden. Das Waldstück bleibe weiterhin gesperrt. Die Saarbahn setzt weiter auf ihr Ersatzkonzept. Das bedeutet, dass bis auf Weiteres von Montag bis Freitag einzelne Fahrten mit 3 Saarbahnzügen angeboten werden, sollten die Lokführer streiken. Fahrgäste können den Plan auf der Homepage der Saarbahn unter Schienenersatzverkehr finden. Auf die Angaben auf saarfahrplan.de und in der App sollen Kunden sich hingegen nicht verlassen. Laut Unternehmen können die Daten dort nicht kurzfristig angepasst werden. Bundesfinanzminister Klingbeil hat sich für eine stärkere Beteiligung Privatversicherter an der gesetzlichen Pflegeversicherung ausgesprochen. Der SPD-Chef sagte dem Redaktionsnetzwerk Deutschland, Privatversicherte müssten die Pflege künftig mitfinanzieren. Es ginge nicht, dass sie weiterhin herausgehalten würden. Die SPD-Bundestagsfraktion hat einen Strukturausgleich zwischen gesetzlicher und privater Pflegeversicherung gefordert, weil die gesetzliche Kasse mehr ältere, pflegeintensivere und kostenaufwendigere Versicherte hat. Bundesbauministerin Huberts SPD hat die Union aufgefordert, Klimaschutz als Gemeinschaftsaufgabe im Grundgesetz zu verankern. Das würde dem Bund ermöglichen, sich finanziell stärker an entsprechenden Maßnahmen auf der Ebene von Kommunen und Bundesländern zu beteiligen. Für SR Info Georg Schwarte.
10: Dafür ist eine Zweidrittelmehrheit im Bundestag notwendig. Die Regierungskoalition wäre dafür auf Stimmen von Grünen und Linkspartei angewiesen. Ein Grund, warum die Union bisher zögert. Zu Unrecht, so Huberts im gemeinsamen Morgenmagazin von ARD und ZDF. Die Union, so Huberts, müsse ihre Bedenken auf Seite legen und den Hitzeschutz zu einer Gemeinschaftsaufgabe machen. Vor Huberts hatte SPD-Co-Chef Klingbeil den Koalitionspartner Union davor gewarnt, eine solche Grundgesetzänderung an einer Gesprächsverweigerung der Union mit der Linkspartei scheitern zu lassen.
9: Material von Forschern der Saar-Uni wird bald im Weltall getestet. Das hat die Hochschule mitgeteilt. Es handelt sich dabei um besondere Legierungen aus metallischem Glas. Geplant sind Versuche mit erhitzten Tropfen in der Schwerelosigkeit auf der internationalen Raumstation ISS. Aus der SR-Nachrichtenredaktion Magnus Neuschwander.
11: Der Saarbrücker Professor Busch ist einer der Vorreiter für metallisches Glas. Dabei handelt es sich um Metalle, die zu Glas erstarren. Der Name kommt allerdings von der inneren Struktur der Metalllegierungen. Sie sind nicht etwa genauso zerbrechlich wie Glas, sondern im Gegenteil fester als Stahl. Dass sie gleichzeitig elastisch und bei hohen Temperaturen sehr formbar werden, ermöglicht ihren Einsatz im Spritzguss oder dem Metall-3D-Druck. Mithilfe der metallischen Gläser wollen die Saarforscher neue Materialien entwickeln, die zum Beispiel Elektromotoren energieeffizienter oder Schrauben stärker machen sollen. Läuft alles nach Plan, werden die Legierungen von metallischem Glas ab dem 31. August eine Woche lang auf der ISS untersucht.
9: Das waren die Nachrichten mit René Jacqueline Möhler. 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
4: Es ist wolkig, vor allem Richtung Hochwald kann es Regen geben, vielleicht auch mal ein kurzes Gewitter. Dazu ist es zum Teil böig, es ist 23 bis 27 Grad und auch heute Nacht zieht noch mal ein Regengebiet durch. Das kann, je nachdem wie der Verlauf ist, schon 25 Liter pro Quadratmeter bringen. Morgen erst wolkig mit leichtem Regen, später aber trocken und zum Teil auch sonnig bei 22 bis 25 Grad.
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4: Vorsicht auf der A1 Saarbrücken Richtung Trier. Zwischen dem Kreuz Saarbrücken und Illingen liegen Fahrzeugteile auf der Fahrbahn. A1 Saarbrücken Trier. Am Kreuz Saarbrücken sind die Überleitungen zur A8 nach Pirmasens wegen Reinigungsarbeiten gesperrt. Außerdem ist auf der A8 zwischen dem Kreuz Saarbrücken und Merchweiler die rechte Spur gesperrt. Und nochmal A8 Pirmasens Richtung Saarlouis. Die Einfahrt Rastplatz Kurzhof ist durch einen liegen gebliebenen LKW blockiert. Die neuesten Blitzer melden Sie in Niederkirchen, wenn Sie Richtung Werschweiler fahren. In Niederwürzbach wird geblitzt und in Thal-Exweiler in der Schaumbergstraße.
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4: SR3. Mit Carmen Bachmann. Ich wünsche einen schönen Mittwoch.

0: Unverkennbare Stimme, Chris Norman mit Smokey. 10:10 ist es hier auf SR3. Die Saar, die gehört zum Saarland dazu. Viele von uns fahren oft an ihr vorbei, haben dabei aber häufig gar nicht die Schönheiten im Blick, die es an der Saar zu entdecken gibt. Viele von ihnen zeigt Christian Malessa in seinem Buch Sehnsucht Saar, Radeln und Reisen am stillen Fluss. Dafür war er immer wieder mit dem Fahrrad an der Saar unterwegs, von ihrer Mündung bei Konz in die Mosel bis zu ihren Quellen in den Vogesen. 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
1: Die größte Attraktion des Saarlandes ist der Saarländer. Mit seiner Art, wie er so ist. Also die Menschen sind neugierig auf Neues, auf andere Menschen und haben einfach gerne Gäste. Auch weil es noch nicht so viele sind. Sind immer noch wenig genug, dass man sich zum Teil noch nach Jahren an manchen erinnert, der dann da war und persönliche Kontakte knüpft.
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0: Der Hubertusmarsch, gespielt von den Jagdhornbläsern aus Reimsbach. Bei der SR3 Sommeralm sind die auch immer mit Alphörnern beim Almauftrieb mit dabei. Und an diesem Wochenende feiern die Jagdhornbläser St. Hubertus 60-jähriges Bestehen. Hartmut Dillschneider ist der jetzige Vorsitzende und erzählt von der Gründung.
1: Das waren 7 interessierte Jäger, die sich in der Stammkneipe zusammengesetzt haben und gesagt, sollen wir nicht mal eine Jagdhornbläsergruppe gründen? Und das war dann am 4. Oktober 1966.
0: Jagdhorn spielen konnten die Jäger damals nicht, erzählt Josef Wagner.
2: Da war einer drunter, der ist heute noch Ehrenmitglied unseres Chores und der hat sie dann musikalisch unterrichtet.
0: Wagner ist mit über 90 der älteste von den derzeit 14 Musikern und zur Jubiläumsfeier am Wochenende, da kommen auch befreundete Jagdhorngruppen aus Frankreich und Luxemburg, die gestalten dann den Jubiläumsgottesdienst am Samstag und bei der Festveranstaltung abends wird dann auch noch gemeinsam musiziert.
1: Ein Stück machen wir zusammen mit 2 Chören, da habe ich das Lied Glück auf etwas umgeschrieben für Jagdhorn und das wollen wir dann auch aufführen mit Gesang.
0: Und sonntags wird es dann ab 11 Uhr ein Frühschoppen geben für ihr Fest. Da bekommen die Jagdhornbläser Unterstützung von anderen Reimsbacher Vereinen.
1: Es ist natürlich schön, dass wir Unterstützung von Musikvereinen haben. Die helfen uns abends beim Essen kochen. Wir machen Fleischkäse und die katholische Frauengemeinschaft hilft am anderen Tag mit Kaffee und Kuchen. Von der Kirche sind welche da, die uns helfen. Also da ist bei uns im Dorf ist das einfach immer schön. Jeder hilft jedem.
0: Gefeiert wird in Reimsbach aber diesmal die Jagdhorngruppe St. Hubertus. Das 60. Geburtstagsfest, das startet am Samstag um 17 Uhr mit einem Festgottesdienst in der Kirche St. Andreas. Oh.

0: Perry Manilow hier auf SR3. Es ist 11.30 Uhr.
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0: Mit Daniel Magar.
2: Glutnester größtenteils gelöscht. Bei dem Waldbrand bei Illingen hat vor allem der einsetzende Regen seit gestern Nachmittag den Einsatz unterstützt. Laut Feuerwehr gehen die Nachlöscharbeiten auch heute weiter. Das gesamte Gebiet wird mit Hilfe von Drohnen überwacht. Ersatzkonzept der Saarbahn. Sollten die Lokführer streiken, will das Unternehmen bis auf Weiteres von Montag bis Freitag einzelne Fahrten mit 3 Saarbahnzügen anbieten. Fahrgäste können den Plan auf der Homepage der Saarbahn unter Schienenersatzverkehr finden. Privatversicherte sollten gesetzliche Pflegemiet finanzieren. Bundesfinanzminister Klingbeil, SPD, hat sich für eine entsprechende Stärkung ausgesprochen. Die SPD-Fraktion im Bundestag hat einen Strukturausgleich gefordert, da die gesetzliche Kasse mehr ältere, pflegeintensivere Versicherte hat. Und Klimaschutz als Gemeinschaftsaufgabe. Bundesbauministerin Huberts SPD hat die Union aufgefordert, für eine entsprechende Grundgesetzänderung zu stimmen. Das würde dem Bund ermöglichen, sich finanziell stärker an entsprechenden Maßnahmen auf Kommunal- und Länderebene zu beteiligen. Für die Grundgesetzänderung ist eine Zweidrittelmehrheit notwendig.
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0: Recht viele Wolken sind da und im Hochwald kann es auch immer wieder mal Regen geben. Auch Gewitter sind möglich und der Wind ist böig. Heute Nacht zieht ein Regengebiet durch. Könnte sein, dass da ein bisschen was runterkommt. Mal abwarten, was wir dann morgen früh vermelden können. Der Donnerstag startet wolkenverhangen, örtlich noch ein bisschen Regen. Aber im Tagesverlauf kommt die Sonne raus. Morgen 22 bis 25 Grad.
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0: Die A1 Saarbrücken-Trier. Am Kreuz Saarbrücken sind die Überleitungen zur A8 nach Pirmasens wegen Reinigungsarbeiten gesperrt. Außerdem ist auf der A8 zwischen dem Kreuz Saarbrücken und Merchweiler die rechte Spur gesperrt. Blitzer melden Sie in der Ortsdurchfahrt von Niederkirchen Richtung Werschweiler. In Niederwürzbach wird geblitzt und zwischen Blies-Ransbach und Klein-Blittersdorf. Eine Übersicht über alle gemeldeten Blitzer gibt es auf sr3.de und in der sr3-App. Und wenn Sie noch was sehen, melden Sie es gern unter 0800 700 8000.
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0: 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Mit Carmen Bachmann und gleich mit Graf Drakeli.

0: Steve Perry, was hatte der für eine tolle Frisur? Oh, Sherry, der Vormittag auf SR3.
1: Graf Dracula. Graf Dracula. Pass auf, ich weiß dich. Pass auf, ich weiß.
2: Mautis.
1: Guten Tag. Was seid ihr, Graf Dracula? Kennst du mich nicht?
2: Nee, was ist dann?
1: Naja, hat um Folgendes gang. Ich hatte letzte Woche gefragt, bis die muss Knoblauch etwas gegessen haben. Ich hatte das nicht direkt gemerkt. Ich hatte die ganze Woche auf der Nase gelegt.
2: Was wollen Sie bei bitte?
1: Ey, dat mal, wenn in Zukunft so etwas ist, dass man da vielleicht kennt, ein kleiner Zettel etwas auf der Nase zu legen.
2: Sag mal, haben wir echt einen April oder was? Da kannst du froh sein, wenn ich da nicht so selbst leihen lasse.
1: Und da braucht man auch, weil nicht anders darum zu schwitzen. Das ist ihr Pflicht als Anbieter, das war nämlich die Woche in der Zeitung. Entsprechend die Inhaltsstoffe zu kennzeichnen.
2: Und
1: ich muss mich als Verbraucher darauf verlassen können, dass ich ein einwandfreies Nahrungsmittel erhalte. Und wenn also Nummer 4 kommt, dann wende ich mich entsprechend an die Verbraucherzentrale. Gnaden. Wenn du halt nicht genau weißt, da gibst du allen Auslang betubt.

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Die Tremolos mit My Little Lady. Der Vormittag auf SR3 geht zu Ende. Nach 12 die Region am Mittag mit Jochen Marmit. Ein Thema sind dann auch nochmal diese Absenzen. Was hat es denn damit auf sich? Aktueller Fall Jamal Musiala beim FC Bayern. Zweimal in den letzten 2 oder 3 Tagen bei Testspielen einfach zusammengebrochen. Und er sagt, nö, das ist nicht schlimm, das sind nur Absenzen. Der Vormittag war das mit Carmen Bachmann. Ich wünsche einen schönen Tag.

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6: 12 Uhr. Die Saarbahn hat ihr Ersatzkonzept mit Zügen für einen eingeschränkten Bahnverkehr vorerst dauerhaft eingerichtet. Das bedeutet, dass 3 Saarbahnzüge bis auf Weiteres montags bis freitags verkehren, sollte die Lokführergewerkschaft streiken. Für SR Info Dominik Holl.
7: Ohne Streik fahren die Saarbahnen regulär. Sobald jedoch ein neuer Streik der Lokführergewerkschaft GDL beginnt, greift der aktuelle Ersatzfahrplan für die 3 Sonderzüge der Saarbahn. Das gelte für die aktuelle und auch alle kommenden Streikrunden, teilte die Saarbahn dem SR mit. Der Plan gilt montags bis freitags. Fahrgäste können ihn auf der Homepage der Saarbahn unter Schienenersatzverkehr finden. Auf die Angaben auf saarfahrplan.de sollten sich die Kunden hingegen nicht verlassen. Die dortigen Daten könnten nicht kurzfristig angepasst werden, hieß es von Seiten der Saarbahn. Deshalb kann es dort zu fehlerhaften Angaben kommen. Gleiches gilt für die App. Den Schienenersatzverkehr mit Bussen muss die Saarbahn hingegen weiterhin kurzfristig planen. Dafür kommen externe Dienstleister zum Einsatz, mit denen ein Fahrplan zuerst abgesprochen werden muss.
6: In Kroatien ist ein 2. Verdächtiger des Nord Stream-Anschlags festgenommen worden. Das teilte die Bundesanwaltschaft in Karlsruhe mit. Demnach soll der Mann einer der Taucher gewesen sein, die die Sprengsätze an den Pipelines in der Ostsee angebracht haben. Der Verdächtige war bereits im vergangenen Jahr in Polen lokalisiert worden. Allerdings weigerten sich die polnischen Behörden, ihn auszuliefern. Bei den Anschlägen im September 2022 waren die Leitungen, die für den Transport von russischem Gas nach Deutschland gebaut worden waren, durch Sprengsätze schwer beschädigt worden. Nur 5% der Patientenzimmer in deutschen Krankenhäusern sind klimatisiert. Das geht aus einer Blitzumfrage im Auftrag der Deutschen Krankenhausgesellschaft DKG hervor. Danach können 59% der deutschen Krankenhäuser kein einziges und 41% im Mittel nur 11% ihrer Patientenzimmer kühlen. Ursache für die mangelhafte Ausstattung mit Kühltechnik ist laut Krankenhausgesellschaft die fehlende Finanzierung von Investitionen durch die Bundesländer. Es müsse nun entschieden gehandelt werden, damit die Krankenhäuser bis zum nächsten Sommer ihre Gebäude mit Kühltechnik nachrüsten können. Der Brand im ostbelgischen Naturpark Hohes Venn ist eingeschlossen und breitet sich nicht weiter aus. Die Feuerwehr wies aber darauf hin, dass das Feuer noch nicht unter Kontrolle sei. Thomas Spickhofen berichtet.
8: Die Bekämpfung weiterhin schwierig, Hilfe aus der Luft, per Flugzeug oder Hubschrauber, wegen der Witterung derzeit noch nicht möglich. Das Feuer schwele weiter, sagt der Einsatzleiter, das sei ein Geduldsspiel, das unter Umständen noch Tage dauern könne. Die mehr als 200 Einsatzkräfte haben inzwischen eine Schneise durch das Gebiet geschlagen, die für sie befahrbar ist und gleichzeitig eine Stopplinie für die Brände bilden soll. Dichter Rauch erschwert aber die Arbeiten. Für heute Mittag und Nachmittag sind Südwestwind und Regenfälle vorhergesagt. In den vergangenen Tagen explodierte in dem Gebiet offenbar mehrfach auch Munition aus dem Zweiten Weltkrieg. Für die Einsatzkräfte habe aber keine Gefahr bestanden, heißt es bei den Behörden.
6: Das westafrikanische Liberia will Migranten von den USA aufnehmen. Nach Angaben von Hilfsorganisationen hat die Trump-Regierung bereits tausende Menschen in knapp 2 Dutzend Drittstaaten abgeschoben. Der liberianische Justizminister teilte mit, er habe eine Liste über die vereinbarten 1200 Migranten überprüft. Die meisten hätten gegen Einwanderungsbestimmungen verstoßen oder andere Straftaten begangen. Im Saarbrücker Ortsteil Vonderheid wird am frühen Nachmittag ein eine Tierseuchenübung durchgeführt. Wie das Umweltministerium mitteilte, soll die Zusammenarbeit zwischen verschiedenen Akteuren trainiert werden. An der Übung nehmen das Ministerium, das Landesamt für Verbraucherschutz, externe Dienstleister, der Saarforst-Landesbetrieb und der Veterinärzug aus dem Landkreis St. Wendel teil. Das waren die Nachrichten mit René Jacqueline Möhler. 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
9: Da haben oft die Wolken heute die Oberhand, dazwischen zeigt sich aber auch mal blauer Himmel. Wir müssen mit Schauern rechnen, vor allem im Hochwald, und auch das ein oder andere Gewitter ist möglich. Höchstwerte heute 23 Grad an der Talsperre Nonnweiler und 27 Grad an der Saar. Morgen erst noch wolkig, dann gibt es allmählich mehr Sonnenschein und es bleibt dann auch meist trocken bei 22 bis 25 Grad.
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9: Auf der 1 Trier Richtung Saarbrücken ist am Kreuz Saarbrücken noch bis morgen die Überleitung zur A8 Richtung Neunkirchen gesperrt. Da wird die Fahrbahn erneuert. Und hier die neuesten Blitzer, die Sie uns gemeldet haben. Vielen Dank dafür. In der Ortsdurchfahrt Niederkirchen in Richtung Werschweiler, in der Ortsdurchfahrt Niederwürzbach und noch einer in Thal-Exweiler in der Schaumbergstraße. Alle weiteren Blitzer finden Sie wie immer auf sr3.de. Kommen Sie gut ans Ziel.
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9: 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Mit Kerstin Gallmeier. Hi und herzlich willkommen. Kuriose Geschichte in Kirkel. Vor ein paar Jahren wurde da der Westwallweg ausgeschildert. Und jetzt sind die Schilder wieder abgebaut bzw. überklebt. Was dahinter steckt, hören wir gleich in der Region am Mittag.
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0: Vielleicht sind Sie Ihnen beim Wandern im Saarland auch schon mal begegnet. Alte, verfallene Bunker oder ja, Reste davon, mitten im Wald. Gut möglich, dass die mal Teil des Westwalls waren. Das war ein Verteidigungswall der Nazis, der über 600 Kilometer entlang der Westgrenze des Deutschen Reichs verlief. Um an seine Geschichte hier im Saarland zu erinnern, gibt es seit 4 Jahren in Kirkel einen eigenen Westwall-Wanderweg. Beziehungsweise gab, denn die Schilder wurden in den letzten Wochen abgebaut und der Weg ist jetzt kein offizieller Wanderweg mehr. Daran gibt es Kritik. SR3-Reporterin Lea Kielnecker ist gerade in Kirkel. Lea, wer setzt sich dafür ein, dass der Wanderweg erhalten wird?
1: Ja, das ist einmal die LAG Erinnerungsarbeit im Saarland. Und ich bin hier unterwegs gerade mit Max Limbacher. Der ist Koordinator der Projektgruppe Themenwanderweg. Es kommt hier gerade so eine riesenlaute Gruppe Quads am Wanderparkplatz vorbei. Genau, Max Limbacher hat den Themenwanderweg Westwall mit konzeptioniert und initiiert. Was ist denn Ihre Kritik an dieser ganzen Aktion?
2: Das Problem ist, dass wir eine Projektgruppe hatten, die seit knapp 10 Jahren existiert. Die setzt sich zusammen aus namhaften Vertretern eben aus verschiedenen Bereichen des Landes und den Gebietskörperschaften, die davon betroffen sind, von dieser Ausschilderung und von dem Projekt. Die wurden bei dieser Aktion der Abbeschilderung schlichtweg ignoriert und nicht mit einbezogen. Das ist zumindest mal jetzt ein formaler Aspekt, aber ein gewichtiger jedenfalls.
1: Ja, und generell geht damit jetzt eben auch ein Stück Erinnerungskultur verloren, auch aus Sicht der LAG Erinnerungsarbeit. Und deswegen fordern die jetzt eben, dass der Weg fortgeführt und die Schilder auch wieder aufgebaut werden.
0: Ja, was war denn überhaupt der Grund dafür, dass die Schilder abgebaut wurden jetzt?
1: Ja, die Entscheidung haben Saar-Pfalz-Kreis, Gemeinde Kirkel und Saarforst getroffen. Die haben bei einer Überprüfung festgestellt, dass der Weg zu gefährlich ist. Und zwar, weil die Bunkeranlagen, an denen man da vorbeikommt, so alt und verfallen sind, dass das ein Sicherheitsrisiko darstellen würde. Wir sind auch gerade an einer vorbeigelaufen. Das ist halt alles gesprengt worden nach dem Zweiten Weltkrieg. Da sind überall Risse in den Mauern. Da sind die Eingänge teilweise schon so halb zugeschüttet. Das wäre natürlich gefährlich, wenn Leute da reingehen. Und das ist den beteiligten Akteuren dann einfach zu heikel, da für die Sicherheit zu sorgen.
0: Okay, das kann man natürlich verstehen, aber wäre es dann nicht möglich, einfach Schilder aufzustellen, die vor diesen Gefahren warnen und dass die Wanderer dann den Weg auch eben auf eigene Gefahr gehen müssen?
1: Ja, das habe ich beim Saar-Pfalz-Kreis nachgefragt. Da habe ich mit Maurice Eickhoff gesprochen. Der ist Bereichsleiter Mobilität und touristische Infrastruktur. Und der hat mir das so erklärt, dass der Eigentümer, in diesem Fall der Saarforst, eine Verkehrssicherungspflicht hat. Und der muss alles sichern, was Menschen gebaut haben. Das ist ja bei diesen Bunkern der Fall. Und die Sorge ist, dass, wenn das als offizieller Wanderweg ausgeschildert ist und es kommt dann zu einem Gerichtsverfahren, weil sich da jemand was gebrochen hat oder so, dann könnte das Gericht ja sagen, ihr habt ja die Wanderer mit den Schildern extra hierher gelotst. Also ihr habt zwar hingeschrieben, es ist gefährlich, aber ihr habt ja extra hier hingelockt. Und dann könnte das Gericht eben sagen, dass da die Verkehrssicherungspflicht nicht ausreichend eingehalten wurde.
0: Gibt es denn vielleicht irgendwie trotzdem Möglichkeiten, um diesen Westwallweg in Kirkel, der ja ein wichtiges Erinnerungsgut ist, doch zu erhalten?
1: Ja, das frage ich jetzt nochmal Max Limbacher. Was wäre denn aus Ihrer Sicht eine Lösung, wie man diesen Weg jetzt doch nochmal wiederherstellen kann?
2: Ganz einfach, indem man sich zu der bestehenden Sachlage bekennt. Also das sind verschiedene Formen. Zum einen juristisch haben wir hier die Unfallhaftung, die weiter fortbesteht, unabhängig davon, ob jetzt ein dezidierter Wanderweg ausgezeichnet wird oder nicht. Diese Unfallhaftung obliegt dem Eigentümer, in dem Fall Staatswald ist es das Land. Wenn das Land sagen würde, okay, es gibt ein übergeordnetes Interesse, und das wäre der zweite Aspekt, in dem Fall übergeordnetes Interesse heißt die historische Aufbereitung dessen, was man dort sieht, dann übernehmen wir auch weiterhin die Unfallhaftung. Damit wäre die Kuh vom Eis. Es ist relativ einfach, denn nochmal, die Unfallhaftung und die Verkehrssicherung, zwei verschiedene Aspekte, bestehen weiter fort, unabhängig davon, ob ein Wanderweg existiert oder nicht.
1: Ja, und ich habe das auch noch mal bei Maurice Eickhoff beim Saar-Pfalz-Kreis nachgefragt. Der hat eben gesagt, so wie die Rechtslage aktuell ist und wie das Land sich aktuell dazu verhält, ist es einfach zu aufwendig und zu teuer, hier die Verkehrssicherung herzustellen. Er hat vorgeschlagen, dass so ein Weg vielleicht an anderer Stelle im Saarland sinnvoller wäre, wo man jetzt mit der aktuell geltenden Rechtslage dann vielleicht auch einfacher und mit weniger Geld die Verkehrssicherheit herstellen könnte. So hat er es gesagt.
0: Danke dir, Lea. In Kirkel ist die Lage auf jeden Fall schwierig. Die Schilder vom Westwallweg, die sind wieder abgenommen worden. Und warum sich die LAG Erinnerungsarbeit darüber ärgert, das haben wir gerade von dir gehört live. Danke dir.

0: Neil Diamond, Wild at Heart in der SR3-Region am Mittag. Ja, spätestens in diesem Sommer ist uns allen klar geworden, unser Hitzeschutz, der reicht nicht aus. Weder in öffentlichen Gebäuden noch bei den meisten von uns zu Hause. Ich habe da auch ganz schön geschwitzt. Also wir können es ja zumindest noch Ventilatoren, Rollläden oder Klimaanlagen kaufen, wenn sie gerade vorrätig sind. Für öffentliche Gebäude und Plätze sind die Städten und Gemeinden zuständig. Bundesumweltminister Schneider von der SPD will das jetzt zur Gemeinschaft Aufgabe machen und Hitzeschutz im Grundgesetz verankern. SR3-Reporterin Simin Sadeghi, du hast mit drei Bürgermeistern im Saarland gesprochen. Was sagen die denn? Würde das was bringen?
1: Daran hat zumindest der Saarlouier Oberbürgermeister Marc Speicher von der CDU seine Zweifel.
2: Er sagt, man könne viel ins Grundgesetz schreiben. Wenn am Ende trotzdem das Geld fehle, bringe es den Kommunen nichts. Stattdessen wünscht er sich für seine Stadt mehr Förderprogramme für Hitzeschutz. Ähnlich skeptisch äußerte sich der erste Beigeordnete der Gemeinde Beckingen, Marvin Bimperling von der FDP. Er meint, verankern sollte man Hitzeschutz schon irgendwo. Ob das Grundgesetz jetzt der richtige Ort dafür sei, das ließ er offen.
0: Aber das ist ja genau die Idee hinter dem Vorschlag, dass künftig nicht mehr nur die Kommunen für Hitzeschutz zuständig sind, sondern auch der Bund.
2: Trotzdem sieht auch der Bürgermeister von Gersheim, Michael Clivaux von der SPD, nicht, wie damit schnell und konkret Geld in seine Gemeinde fließen soll. Fuppes nannte er die Idee. Das Grundgesetz zu ändern dauere ewig. Gersheim und alle anderen 51 Kommunen im Saarland bräuchten aber jetzt konkrete Maßnahmen, um die Bürgerinnen und Bürger vor Hitze im nächsten Sommer zu schützen. Eine Verankerung im Grundgesetz bringe keine Sonnensäge für Spielplätze, keine Klimaanlagen für Krankenhäuser und keine Wärmeschutzfolien an den Fenstern der Rathäuser. Stattdessen hält er langfristig eine Hitzeschutzplanung ähnlich der kommunalen Wärmeplanung für möglich. Dazu, also zu der kommunalen Wärmeplanung, sind die Kommunen ja verpflichtet. Und da greift der Bund auch konkret unter die Arme.
0: Ja, ein bisschen Geld für Hitzeschutz können die Kommunen ja auch aus dem Infrastrukturpaket des Bundes nehmen. Was wurde denn in den drei Kommunen, mit denen du gesprochen hast, da schon gemacht?
2: Ja, in Beckingen zum Beispiel wurde damit begonnen, Kindergärten mit Klimaanlagen auszustatten oder Vernebelungsanlagen an öffentlichen Orten zu installieren, die bei Hitze abkühlen können. In Saarlouis wurden zum Beispiel Brunnen gebaut oder generell Wasserflächen geschaffen. Es gäbe keinen Bürgermeister im Saarland, so der Gersheimer Rathauschef Clivaux, der sich in diesem Sommer keine Gedanken über Hitzeschutz gemacht habe. Sie alle würden gerne mehr tun, sagt er. Es fehle, wie immer, am Geld.
0: Ja, wie immer. Was sagen Saarkommunen zum SPD-Vorschlag, Hitzeschutz ins Grundgesetz zu schreiben? Was drei Kommunen, mit denen SR3-Reporterin Simin Sadeghi gesprochen hat, gesagt haben, das haben Sie hier auf SR3 in der Region am Mittag gehört.

Und wir schauen auf die Straße mit dem SR3 Verkehrsservice. Vorsicht bitte auf der 8 Pirmasens Richtung Saarlouis am Kreuz Neunkirchen. In der Überleitung zur A6 Richtung Saarbrücken gibt's Gefahr durch einen defekten PKW.

0: Bright Eyes in einer Version von Mike Bett und dem Royal Philharmonic Orchestra in der SR3-Region am Mittag. Und jetzt haben wir es kurz nach 12:30.
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0: Mit Daniel Magar.
2: Bischof von Speyer legt Amt nieder. Papst Leo XIV. Hat das Rücktrittsgesuch von Karl-Heinz Wiesemann angenommen. Der 66-Jährige gibt sein Amt aus gesundheitlichen Gründen auf. Nun ist die Wahl eines neuen Bischofs notwendig. Ersatzkonzept vorerst dauerhaft. Sollten die Lokführer der Saarbahn streiken, will das Unternehmen bis auf Weiteres von Montag bis Freitag einzelne Fahrten mit 3 Sonderzügen anbieten. Fahrgäste können den Plan auf der Homepage der Saarbahn unter Schienenersatzverkehr finden. Zweite Festnahme. Im Fall des Nord Stream-Anschlags soll ein Mann aus Kroatien einer der Taucher gewesen sein, die die Sprengsätze an den Pipelines in der Ostsee angebracht haben. Laut Bundesanwaltschaft war der Verdächtige bereits im vergangenen Jahr in Polen lokalisiert worden. Und Brand im Hohen Venn vorerst eingedämmt. Laut Feuerwehr ist das Feuer jedoch noch nicht unter Kontrolle. Aufgrund der Witterung ist Hilfe aus der Luft derzeit noch nicht möglich.
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0: Viele Wolken heute nochmal am Himmel, aber dazwischen zeigt sich auch mal die Sonne. Wir müssen trotzdem mit Schauern rechnen, vor allem im Hochwald. Und auch das ein oder andere Gewitter ist möglich. Mit Höchstwerten von 23 bis 27 Grad wird es aber teilweise nochmal sommerlich warm. Morgen dann erst noch wolkig, allmählich kommt die Sonne hervor. Dann bleibt es auch meist trocken, 22 bis 25 Grad.
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0: Vorsicht bitte auf der 8 Pirmasens Richtung Saarlouis am Kreuz Neunkirchen in der Überleitung zur A6. Gibt's Gefahr durch einen defekten PKW in Richtung Saarbrücken? Auf der 1 Trier Richtung Saarbrücken ist am Kreuz Saarbrücken die Überleitung zur A8 Richtung Neunkirchen noch bis morgen gesperrt. Da wird die Fahrbahn erneuert und die neuesten Blitzer für Sie. In der Ortsdurchfahrt Niederkirchen in Richtung Werschweiler steht einer, in der Ortsdurchfahrt Niederwürzbach und in Thal-Exweiler in der Schaumbergstraße. Fällt Ihnen noch was auf, Staus oder Blitzer, melden Sie es gern kostenlos dem SR3 Verkehrsservice unter der 0800 700 8000. Kommen Sie gut ans Ziel.
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0: 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Mit Kerstin Gallmeier, hallo. Unerlaubte Partys am Primsufer zwischen Hüttersdorf und Primsweiler sorgen für Ärger. Was die Gemeinde Schmelz dagegen tut, das hören wir gleich in der Region am Mittag.
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0: Das Primsufer zwischen Hüttersdorf und Primsweiler in der Gemeinde Schmelz, das ist ein ausgewiesenes Naturschutzgebiet und ein beliebter Ort zum Rasten und Ausspannen für Wanderer und zum Beispiel Hundespaziergänger. In letzter Zeit kam es hier aber immer wieder zu Beschwerden von Anwohnern über Menschen, die hier laute Partys feiern und ihren Müll hinterlassen. Inzwischen hat die Gemeinde reagiert. Jetzt am vergangenen Wochenende kam es aber trotzdem schon wieder zu einem Vorfall. Mein Kollege Felix Jakobs weiß mehr. Felix, was ist da jetzt passiert?
1: Ja, ich habe gerade von der Polizei erfahren, dass es am Wochenende wohl schon wieder eine Party an dem Ufer gab. Da hat eine Gruppe von etwa 20 Leuten an der Prims gefeiert, bis ihnen von der Polizei dann ein Platzverweis erteilt wurde. Diese Gruppe ist wohl mit ihrem Auto einfach um die neue Schranke herumgefahren.
0: Moment, Schranke?
1: Ja, genau. Also die Schranke hat die Gemeinde jetzt neu gebaut, um zu verhindern, dass man einfach mit dem Auto bis zur Prims kommt. Die Partygänger vom Wochenende sind aber wohl, wie gesagt, über das Feld eines Bauern um die Schranke herumgefahren. Die Gemeinde überlegt deshalb jetzt, dieses Feld mit einem Graben zu sichern, sodass es dann nicht mehr möglich ist, einfach die Schranke zu umfahren. Insgesamt ist die Anzahl der Beschwerden, seit die Schranke da ist, aber deutlich zurückgegangen. Dass man nicht mehr einfach mit dem Auto zur Prims kommt, macht den Ort zum Feiern wohl unattraktiver, weil jetzt kann man nicht mehr einfach einen Grill oder Campingmöbel dahin bringen.
0: Wie lange ist das denn mit diesen Partys überhaupt schon ein Problem?
1: Ja, diese Prims-Partys waren letztes Jahr wohl auch schon Thema, aber dieses Jahr ist es nochmal deutlich intensiver geworden. So Anfang Juni hat das begonnen und ist dann über die Wochen immer wieder vorgekommen. Da hat sich wohl herumgesprochen, dass das Ufer der Prims ein netter Ort zum Grillen ist. In manchen Fällen gab es da Grillpartys mit bis zu 60 Personen und das hat dann wiederum zu Beschwerden von Anwohnern über Müll, nicht weggeräumte Campingstühle und laute Musik geführt. Wie viele Vorfälle es da genau gab, konnte mir die Polizei jetzt nicht sagen. Es kam aber auch immer wieder zu Streitigkeiten zwischen Spaziergängern und den Feiernden.
0: Weiß man denn was über die Leute, die da Party in einem Naturschutzgebiet machen?
1: Ja, laut Polizei waren die Feiernden überwiegend Familien, die nicht direkt aus Schmelz, sondern aus den umliegenden Landkreisen kamen. Das konnte man an den Nummernschildern an ihren Autos erkennen. Das Partyvolk hat sich aber dann nach einer Aufklärung durch die Polizei, dass man hier eben nicht eine Grillparty abhalten darf in einem Naturschutzgebiet, meistens auch einsichtig gezeigt, wodurch die Lage dann nie weiter eskaliert ist.
0: Ja, mein Kollege Felix Jakobs hat uns auf den neuesten Stand gebracht zu den unerlaubten Partys am Primsufer. Felix, vielen Dank dir.
1: Gerne.
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0: 2 Kanal Ton Vegas und Madrid in der SR3-Region am Mittag. Das war ein Schreckmoment gestern Abend beim Testspiel Heidenheim gegen Bayern München. Nationalspieler Jamal Musiala wird eingewechselt und kippt dann wenige Minuten später um. Und das ist vor wenigen Tagen schon mal passiert beim Testspiel gegen Leipzig. Noch am Abend hat Musiala dann auf Instagram erklärt, er leide unter sogenannten Absenzen. Das ist eine Form von Epilepsie, die eher bei jüngeren Menschen vorkommt. Und da ist die Person dann für eine kurze Zeit nicht ansprechbar. Was Absenzen genau sind, das haben wir uns vom Neurologen am Uniklinikum des Saarlandes, Professor Sergio Gropper, einordnen lassen.
1: Man kennt die epileptischen Anfälle, die klassischen, wo man zu Boden geht, wo die tonische Verkrampfungen kommen. Und die Absenzen sind anders. Da reagiert die Person nicht, kann auch stürzen, natürlich, wenn die Person nicht sitzt. Die sagen oft so wie weggetreten oder kurz nicht aufmerksam gewesen. Da sind die Absenzen. Da sind eigentlich gut definierte neurologische Krankheitsbilder, die wir gut erkennen und auch sehr gut behandeln können.
0: Also man kann sie gut behandeln, sagt Neurologe Gropper vom UKS. Er beschreibt eine Absence wie ein Gewitter im Gehirn. Da funktioniert das Gehirn auf einmal wie durch einen Schalter umgelegt anders. Die Neigung dazu, die ist oft genetisch bedingt. Treten Absenzen auf, ist eine gute medizinische Abklärung notwendig.
1: So, da sind dann Medikamente und früher hat man gesagt, Antiepileptika, die machen doch so müde, die verändern die Persönlichkeit. Nein, nein, wir haben seit 20 Jahren wirklich sehr wirksame und sehr gut verträgliche Medikamente.
0: Ja, die muss man allerdings regelmäßig nehmen. Die Chancen, die sind allerdings ziemlich gut, dass die Absenzen mit der Zeit verschwinden.
1: Das auch interessant bei Absenzen ist das so, dass das auch mit der Zeit dann auch verschwinden kann. Das ist so ein Erwachsenwerden quasi des Gehirns, so Veränderungen über die Zeit. Und ganz, ganz viele Personen haben dann irgendwann keine Anfälle mehr und müssen dann auch keine Medikamente dann auf lange Sicht auch nehmen.
0: Betroffene können laut Professor Gropper vom UKS grundsätzlich so weiterleben wie bisher, auch Leistungssportler wie Jamal Musiala. Der hat seine Aussetzer neurologisch abklären lassen, wie er in seinem Instagram-Post erklärt hat. Und auch der FC Bayern München geht laut dpa davon aus, dass Musiala weiter auf dem Niveau weiterspielen kann.

50 haben wir es am Mittwochmittag. Gleich um 13 Uhr gibt es die SR-Info-Rundschau mit meiner Kollegin Barbara Grech. Da erfahren Sie alles, was wichtig ist in der Region, Deutschland und der Welt. Ich bin Kerstin Gallmeier. Ich wünsche Ihnen einen schönen Tag. Jetzt noch Nena für Sie. Liebe ist...

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12: Es ist 13 Uhr. Willkommen zur Rundschau mit Barbara Grech und das sind die Themen. Eingedämmt, aber nicht gelöscht. Die Lage im Brandgebiet Hohes Venn. Weniger Armut. AWO fordert Zusammenlegung von Sozialleistungen. Und Streik bei der Saarbahn. Unternehmen legt dauerhaften Ersatzfahrplan vor. Und das Wetter für den Nachmittag, es bleibt überwiegend bewölkt und es kann immer wieder regnen. Vor allem im Hochwald und das bei Höchstwerten zwischen 23 und 27 Grad. Der belgischen Feuerwehr ist es gelungen, den Waldbrand im Naturschutzgebiet Hohes Venn nahe der Grenze zu Deutschland einzugrenzen. Bis das Feuer tatsächlich gelöscht ist, kann es allerdings noch einige Zeit dauern.
13: Der Brand sei inzwischen eingeschlossen, heißt es bei den belgischen Feuerleuten. Er breite sich nicht mehr aus. Unter Kontrolle sei er aber noch nicht. Die Bekämpfung weiterhin schwierig, Hilfe aus der Luft, per Flugzeug oder Hubschrauber, wegen der Witterung derzeit noch nicht möglich. Das Feuer schwele weiter, sagt der Einsatzleiter. Das sei ein Geduldsspiel, das unter Umständen noch Tage dauern könne. Die mehr als 200 Einsatzkräfte haben inzwischen eine Schneise durch das Gebiet geschlagen, die für sie befahrbar ist und gleichzeitig eine Stopplinie für die Brände bilden soll. Dichter Rauch erschwert aber die Arbeiten. Für heute Mittag und Nachmittag sind Südwestwind und Regenfälle vorhergesagt. In den vergangenen Tagen explodierte in dem Gebiet offenbar mehrfach auch Munition aus dem Zweiten Weltkrieg. Für die Einsatzkräfte habe aber keine Gefahr bestanden, heißt es bei den Behörden. Aus Brüssel, Thomas Spickhofen.
12: Im Waldbrandgebiet bei Illingen hat sich die Lage ebenfalls weiter entspannt. Wie der Sprecher der Feuerwehren im Landkreis Neunkirchen-Kuhn mitgeteilt hat, konnten die vorhandenen Glutnester größtenteils gelöscht werden. Vor allem der einsetzende Regen habe seit gestern Nachmittag den Einsatz unterstützt. Die Nachlöscharbeiten gehen den Angaben zufolge auch heute weiter. Das gesamte Gebiet wird mit Hilfe von Drohnen überwacht. Nicht mehr benötigte Einsatzmittel sollen abgezogen werden. Das Waldstück bleibe weiterhin gesperrt. Der Speyerer Bischof Karl-Heinz Wiesemann gibt sein Amt aus gesundheitlichen Gründen auf. Wie das Bistum Speyer bekannt gab, hat Papst Leo XIV. Das Rücktrittsgesuch des 66-Jährigen bereits angenommen. In einer Mitteilung heißt es, die Last der umfänglichen Verantwortung habe in ihm körperlich und vor allem seelisch schwerwiegende Spuren hinterlassen. Wiesemann war seit 2008 Bischof von Speyer. Mit seinem Rücktritt wird die Wahl eines neuen Bischofs notwendig. Zum Bistum Speyer gehören auch die Katholiken im Saar-Pfalz-Kreis. Die Saarbahn hat ihr Ersatzkonzept mit Zügen für einen eingeschränkten Bahnverkehr vorerst dauerhaft eingerichtet. Das bedeutet, dass 3 Saarbahnzüge bis auf weiteres montags bis freitags verkehren, sollte die Lokführergewerkschaft streiken. Aktuell gilt das Ersatzkonzept der Saarbahn. Die Lokführergewerkschaft GDL hatte gestern Abend erneut zum Ausstand aufgerufen. Wie lange ist unklar. Dominik Holl berichtet.
14: Ohne Streik fahren die Saarbahnen regulär. Sobald jedoch ein neuer Streik der Lokführergewerkschaft GDL beginnt, greift der aktuelle Ersatzfahrplan für die 3 Sonderzüge der Saarbahn. Das gelte für die aktuelle und auch alle kommenden Streikrunden, teilte die Saarbahn dem SR mit. Der Plan gilt montags bis freitags. Fahrgäste können ihn auf der Homepage der Saarbahn unter Schienenersatzverkehr finden. Auf die Angaben auf saarfahrplan.de sollten sich die Kunden hingegen nicht verlassen. Die dortigen Daten könnten nicht kurzfristig angepasst werden, hieß es von Seiten der Saarbahn. Deshalb kann es dort zu fehlerhaften Angaben kommen. Gleiches gilt für die App. Den Schienenersatzverkehr mit Bussen muss die Saarbahn hingegen weiterhin kurzfristig planen. Dafür kommen externe Dienstleister zum Einsatz, mit denen ein Fahrplan zuerst abgesprochen werden muss. Die drei Bahnen könne die Saarbahn auch kurzfristig und damit besser planbar losschicken.
12: Nur 5% der Patientenzimmer in deutschen Krankenhäusern sind klimatisiert. Das geht aus einer Blitzumfrage im Auftrag der Deutschen Krankenhausgesellschaft DKG hervor. Demnach können 59% der deutschen Krankenhäuser kein einziges und 41% im Mittel nur 11% ihrer Patientenzimmer kühlen. Ursache für die mangelhafte Ausstattung mit Kühltechnik ist laut Krankenhausgesellschaft die fehlende Finanzierung von Investitionen durch die Bundesländer. Es müsse nun entschieden gehandelt werden, damit die Krankenhäuser bis zum nächsten Sommer ihre Gebäude mit Kühltechnik nachrüsten können. Könnte die Zusammenlegung von Sozialleistungen im Kampf gegen Armut in Deutschland helfen? Im Auftrag des Bundesverbandes der Arbeiterwohlfahrt hat das IFO-Institut eine Studie erarbeitet. Die Ergebnisse sind am Vormittag vorgestellt worden.
15: Die Arbeiterwohlfahrt bekräftigt ihre Forderung, steuerfinanzierte Sozialleistungen wie Kinderzuschlag, Wohngeld und Grundsicherung in einem einheitlichen Gesetz zusammenzufassen. Diese neue Leistung sollten alle erwerbsfähigen Menschen bekommen, die finanzielle Unterstützung brauchen. Dabei solle in einen existenzsichernden Teil, der auf der heutigen Grundsicherung beruht, und einen unterstützenden Teil unterschieden werden. Leistungsempfänger würden durch die Reform nicht systematisch schlechter gestellt, betonte Lukas Hochscheid von der Arbeiterwohlfahrt. Das Haus stehe auf einem starken Fundament. Laut einer Studie des Wirtschaftsforschungsinstituts IFO im Auftrag der Arbeiterwohlfahrt würden davon besonders Alleinerziehende und Familien mit Kindern profitieren. Das Risiko, dass Menschen in Armut fallen, also weniger als 60% des mittleren Einkommens der Gesellschaft zur Verfügung haben, würde sinken. Arbeitsanreize würden gestärkt. Nach IFO-Angaben würde die von der Arbeiterwohlfahrt vorgeschlagene Reform knapp 5,4 Milliarden Euro im Jahr kosten. Die Arbeiterwohlfahrt greift damit im Wesentlichen Vorschläge der Kommission zur Reform des Sozialstaats auf. Das von der Bundesregierung eingesetzte Gremium hat Anfang des Jahres Empfehlungen vorgelegt. Jakob Mayer, Berlin.
12: Bundesfinanzminister Klingbeil hat sich für eine stärkere Beteiligung Privatversicherter an der gesetzlichen Pflegeversicherung ausgesprochen. Der SPD-Chef sagte dem Redaktionsnetzwerk Deutschland, Privatversicherte müssten die Pflege künftig mitfinanzieren. Es ginge nicht, dass sie weiterhin herausgehalten würden. Die SPD-Bundestagsfraktion hat einen Strukturausgleich zwischen gesetzlicher und privater Pflegeversicherung gefordert, weil die gesetzliche Kasse mehr ältere, pflegeintensivere und kostenaufwendigere Versicherte hat. In der Debatte um die Abschaffung der abschlagsfreien Rente nach 45 Versicherungsjahren, der sogenannten Rente mit 63, forderte Klingbeil Vertrauensschutz durch Übergangsfristen. Erneute Festnahme im Fall des Nord Stream-Anschlags. In Kroatien konnte ein zweiter Verdächtiger, der in den Anschlag verwickelt sein soll, festgenommen werden. Mehr Einzelheiten von ARD-Terrorismusexperte Holger Schmidt.
16: Der Mann soll einer der Taucher gewesen sein, die Sprengsätze in der Ostsee von einem Segelboot aus in rund 80 Metern Tiefe an den Pipelines angebracht haben. Und es handelt sich ausgerechnet um den Mann, den der Generalbundesanwalt bereits im vergangenen Jahr in Polen lokalisiert und die polnische Polizei um eine Festnahme gebeten hatte. Damals hatte sich die polnische Justiz entgegen zwischenstaatlichen Vereinbarungen geweigert, den Mann auszuliefern, was zu erheblichen diplomatischen Verstimmungen führte. Er kam wieder frei. Nun ist es den Ermittlern gelungen, den Mann in Kroatien ausfindig zu machen. Deutschland wird seine Auslieferung beantragen. Beim Anschlag auf die Nord Stream Gaspipelines im September 2024 sind drei der vier Röhren und damit die Pipeline insgesamt zerstört worden. Deutsche Ermittler konnten ein mutmaßliches Täterteam identifizieren und den vermutlichen Anführer, einen Ukrainer, in Italien festnehmen lassen. Sein Prozess soll in den kommenden Wochen in Hamburg beginnen. Wer den Anschlag beauftragt hat, ist nicht eindeutig geklärt.
12: Das westafrikanische Liberia will Migranten von den USA aufnehmen. Nach Angaben von Hilfsorganisationen hat die Trump-Regierung bereits tausende Menschen in knapp 2 Dutzend Drittstaaten abgeschoben. Der liberianische Justizminister teilte mit, er habe eine Liste über die vereinbarten 1200 Migranten überprüft. Die meisten hätten gegen Einwanderungsbestimmungen verstoßen oder andere Straftaten begangen. Die ersten sollen bereits morgen eintreffen. OpenAI verschärft die Sicherheitsvorkehrungen bei Testeinsätzen ihrer künstlichen Intelligenz. Nach eigenen Angaben hat OpenAI eingerichtet, dass bei verdächtigen Handlungen Menschen benachrichtigt werden. Wenn diese nicht innerhalb einer halben Stunde reagieren, werde die Aktivität des Programms gestoppt. Grund dafür sei, dass eines ihrer Programme bei einem Cybersicherheitstest aus einer eigentlich isolierten Testumgebung ins Internet ausgebrochen und in das System eines anderen Unternehmens eingedrungen ist. Später wurde bekannt, dass auch andere KI-Modelle, etwa des Facebook-Konzerns Meta, ausgebrochen waren. Soll der Hitzeschutz im deutschen Grundgesetz verankert werden? Das wird seit Tagen diskutiert. Der Vorschlag kommt von der SPD und so hat sich auch Bundesbauministerin Verena Huppertz von der SPD für diesen Vorschlag ausgesprochen.
17: Wenige Tage vor der Kabinettsklausur der Bundesregierung hat jetzt auch SPD-Bauministerin Verena Huberts die Union aufgefordert, Klimaschutz als gemeinsame Aufgabe von Bund, Ländern und Kommunen im Grundgesetz zu verankern. Dafür ist eine Zweidrittelmehrheit im Bundestag notwendig. Die Regierungskoalition wäre dafür auf Stimmen von Grünen und Linkspartei angewiesen. Ein Grund, warum die Union bisher zögert. Zu Unrecht, so Huberts im gemeinsamen Morgenmagazin von ARD und ZDF.
18: Der Klimawandel, wir alle spüren es und deswegen müssen wir hier auch eine Gemeinschaftsaufgabe draus machen. Bund, Länder und Kommunen, die sich um dieses Thema dann auch gemeinsam kümmern. Und die Union, die hat natürlich ihre Bauchschmerzen, da Mehrheiten auch einzugehen. Aber wenn wir uns um das große ganze Thema kümmern wollen und auch müssen, dann muss man das auch mal ein Stück weit auf Seite legen. Und darum wird es auch nächste Woche bei unserer Kabinettsklausur in Berlin gehen.
17: Bauminister aus 5 unionsgeführten Bundesländern wiederum lehnen eine Grundgesetzänderung als zu kompliziert ab und schlagen ihrerseits ein Sofortprogramm von 500 Millionen Euro für mehr Schatten, Bäume und Wasser in den Städten und Gemeinden vor. Georg Schwarte, Berlin.
12: Im hessischen Kurort Bad Orb beginnt heute die diesjährige Deutschlandtour. Nach dem Prolog um 14 Uhr führt das Radrennen ab morgen über Schwäbisch Hall, Offenbach an der Queich und den Pfälzerwald nach Bad Dürkheim. Die Tour endet schließlich am Sonntag mit der Schlussetappe in Heilbronn. Der Saarländische Rundfunk übernimmt bei der ARD in diesem Jahr erneut die Federführung bei der Übertragung der Deutschlandtour. Der heutige Prolog ist beim hessischen Rundfunk zu sehen. Die weiteren Rennen werden live abwechselnd von ARD und ZDF übertragen. Und soweit die Rundschau. Es ist jetzt 13.11 Uhr und Christian Jupp macht weiter mit dem Kiosk.
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19: Viele Wolken, aber auch ab und zu Sonne. Im Hochwald schauert es öfter, 23 bis 27 Grad. Heute Nacht regnet es auch mal heftiger, bleibt lau, 18 bis 15 Grad. Morgen früh, dann trocknet es ab, wird sonniger, maximal 25 Grad und leicht durchwachsen um 24 Grad geht es dann übers Wochenende.
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19: A1, und zwar am Saarbrücker Kreuz Richtung Saarbrücken zur Überleitung A8 nach Neunkirchen. Da ist bis morgen gesperrt. Und sie melden Blitzer. Schmelzrhein aus Lebach in Niederkirchen Richtung Werschweiler und in Thal-Exweiler in der Schaumbergstraße. Kommen Sie gut an.
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19: Am Mittwoch mit Christian Jupp und da sind wir crazy like a fool.
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mit Vinylknacken reingemischt damals. Latricia McNeil, Ain't That Just The Way. Na und, ist noch nicht mal eine Single gewesen für Udo Lindenberg in den 70ern. Die Geschichte, dass er sich auch zu einem Jungen hingezogen fühlt. Jetzt zum 80. gab es das Tribute-Album junger Künstler und so Hüpfer wie die Kaulitz-Brüder von Tokyo Hotel kannten den Song natürlich gar nicht. Und dann hat Bill Kaulitz den gehört und gesagt, wow, das ist ja mein Text, auch heute noch. Und die Coverversion ist wirklich toll geworden.

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12: Genau 13:30.
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12: Barbara Grech.
14: Große Überraschung im Bistum Speyer. Dort ist Bischof Wiesemann mit sofortiger Wirkung aus gesundheitlichen Gründen zurückgetreten. Papst Leo XIV. Hat das Rücktrittsgesuch des 66-Jährigen bereits angenommen. Kritik an Israel hält an. Jetzt hat auch Bundeskanzler Merz die Äußerungen des israelischen Sicherheitsministers Ben-Gvir über gezielte Tötungen von Palästinensern verurteilt. Das sei menschenverachtend und nicht hinnehmbar. Deutlich mehr Gewalttaten durch Stichwaffen. Nach einer Analyse der Deutschen Gesellschaft für Unfallchirurgie stieg die Zahl binnen 12 Jahren bundesweit auf zuletzt über 330 Fälle im Jahr. Dabei gehe es nur um Fälle, bei denen die Opfer lebensgefährlich verletzt und auf einer Intensivstation behandelt werden mussten. Spritpreise ziehen weiter an. Nach einer Auswertung des ADAC ist der Preis für den Liter Super E10 im Wochenvergleich um 3,7 Cent auf durchschnittlich 2,16 Euro gestiegen. Der Dieselpreis ging noch kräftiger nach oben und zwar um über 5 Cent auf 2,25 Euro.
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12: Viele Wolken, aber es lockert auch mal auf. Wenn Schauer, dann eher im Hochwald bei 23 bis 27 Grad heute Nachmittag.
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12: Am Saarbrücker Kreuz A1 nach Saarbrücken zur A8 nach Neunkirchen. Immer noch Fahrbahnerneuerung bis morgen. Und wir haben die A620, die Dauerbaustelle zwischen Völklingen und Gerstweiler. 6 Kilometer Stau und 20 Minuten plus auf die Fahrzeit. Blitzer, Schmelzrhein aus Lebach, in Dillingen in der Paulinenstraße und zwischen Wiesransbach und Kleinblittersdorf. Kommen Sie gut an.
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12: Am Mittwoch mit Christian Job und hier singt Cher.

0: 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Herbert Grönemeyer singt gern, macht super Stimmung in seinen Konzerten und sorgt für einen Wohlfühlabend, nimmt aber kein Blatt vor den Mund, wenn ihn was aufregt. Gestern ein Benefizkonzert, Gedenken an den Anschlag beim Christopher Street Day, und in der ausverkauften Berliner Columbia-Halle hat er das gesagt.
1: Natürlich sind wir wütend, wir sind verdammt traurig. Das haben wir sich nicht wiederholt über den Anschlag. Aber gleichzeitig haben wir den Mut und die Haltung. Wir können uns dagegen stellen, wir können uns gemeinsam dagegen stellen, wir können Haltung trainieren und wir können das und machen das so lange, bis sie gehen.
0: So, da wurde mal was gesagt, und auch die jüngeren Besucher dort, die den alten Grönemeyer gar nicht mehr so kennen, waren beeindruckt.
2: Bei Herbie habe ich Rotz und Wasser geweint, also Herbert Grönemeyer. Weil irgendwie hat mich das so berührt, dass er halt die Generation unserer Eltern ist und so krass für uns einsteht. Und das hat mich echt so weggehauen, es war mein persönliches Highlight.
0: Krass, Alter. Zeit, dass sich was dreht. Herbert Grönemeyer gilt nicht nur für Fußball.
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0: Brian Kennedy. Das Beste kommt noch. 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Gleich kommt Johannes Oerding.
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0: Schluss dahin, grün macht Sinn. Der Beschlägeflüsterer aus Köllerbach.
1: Jetzt aber hin.
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7: 14 Uhr. Bundeskanzler Merz hat Äußerungen des israelischen Sicherheitsministers Ben-Gvir über gezielte Tötungen von Palästinensern verurteilt. Vize-Regierungssprecher Hille sagte, die menschenverachtenden, völkerrechtswidrigen Appelle seien nicht hinnehmbar. Hille wies auch auf die Entscheidung des letzten EU-Gipfels hin, gezielte Maßnahmen gegen radikale Politiker vorzubereiten, die zur Verletzung von Menschenwürde und internationalem Recht aufrufen. Diese Frage würden die Außenminister bei ihrem nächsten Treffen behandeln. Die Zusammenlegung zentraler Sozialleistungen könnte dafür sorgen, das Armutsrisiko zu verringern. Das geht aus einer Studie des Wirtschaftsforschungsinstituts IFO für die Arbeiterwohlfahrt hervor. Aus Berlin Jakob Meyer für SR Info.
8: Laut der Studie würden davon besonders Alleinerziehende und Familien mit Kindern profitieren. Das Risiko, dass Menschen in Armut fallen, also weniger als 60% des mittleren Einkommens der Gesellschaft zur Verfügung haben, würde sinken. Arbeitsanreize würden gestärkt. Nach IFO-Angaben würde die von der Arbeiterwohlfahrt vorgeschlagene Reform knapp 5,4 Milliarden Euro im Jahr kosten. Die Arbeiterwohlfahrt greift damit im Wesentlichen Vorschläge der Kommission zur Reform des Sozialstaats auf. Das von der Bundesregierung eingesetzte Gremium hat Anfang des Jahres Empfehlungen vorgelegt.
7: Die USA und Kanada haben ihren Zollstreit vorerst entschärft. US-Präsident Trump erklärte, die geplanten Zölle von 50% auf kanadische Waren würden zunächst ausgesetzt. Damit haben beide Länder nun mehr Zeit für weitere Verhandlungen. Nach Trumps Angaben geht es dabei auch um eine umstrittene Ölpipeline. Kanada spricht von deutlichen Fortschritten, betont aber, dass noch wichtige Fragen offen seien. Der Speyerer Bischof Karl-Heinz Wiesemann hat sein Amt aus gesundheitlichen Gründen mit sofortiger Wirkung niedergelegt. Wie das Bistum Speyer bekannt gab, hat Papst Leo das Rücktrittsgesuch des 66-Jährigen bereits angenommen. Für SR Info Matthias Alexander Schmidt.
9: Schon in der Vergangenheit hatte Bischof Wiesemann offen über seine seelische Erkrankung gesprochen. Nun schreibt der Speyerer Bischof in einem Brief an die Gläubigen, es sei bekannt, dass er sich bereits vor 5 Jahren aufgrund einer wiederkehrenden depressiven Störung in eine psychosomatische Klinik begeben habe. Auslöser sei damals die konkrete Situation in der Aufarbeitung des sexuellen Missbrauchs in seinem Bistum gewesen. Doch bereits seit Beginn seiner Amtszeit als Bischof habe er die Verantwortung als enormen und auch überfordernden Anspruch in sich getragen. Der Klinikaufenthalt habe ihm geholfen, mit seiner Erkrankung umzugehen, doch könne die Belastung auch weiterhin die Ausübung des Amtes beeinträchtigen und gefährden.
7: Eine psychologische Arbeitsgruppe der Saar-Uni sucht Freiwillige für eine Studie zur Traumatherapie. Wie die Hochschule mitteilte, können alle Interessierten ab 18 Jahren teilnehmen, unabhängig davon, ob sie ein oder mehrere traumatische Ereignisse erlebt haben oder ob eine posttraumatische Belastungsstörung vorliegt. Bei der Studie beantworten die Teilnehmer in mehrstündigen Terminen Fragen anhand von Interviews und Fragebögen. Anschließend erhalten sie eine kostenfreie auf traumafokussierte Diagnostik. Mithilfe der Studie wollen die Forschenden dazu beitragen, die Therapiemöglichkeiten von Patienten mit posttraumatischer Belastungsstörung zu verbessern. In Luxemburg könnte es in den kommenden Wochen zu Verzögerungen oder lokalen Engpässen bei der Kraftstoffversorgung kommen. Grund sind nach Angaben des luxemburgischen Wirtschaftsministeriums weitere Einschränkungen auf den Transportwegen. Wegen Bauarbeiten ist ab dem kommenden Montag die Zugstrecke Luxemburg-Trier vorübergehend nicht befahrbar. Über diese ist auch der Hafen Mertert angebunden, der Knotenpunkt für den Kraftstofftransit ist. Da durch den hitzebedingten niedrigen Pegelstand des Rheins bereits der Transport per Schiff eingeschränkt ist, verkompliziere das die Situation zusätzlich. Das waren die Nachrichten mit René Jacqueline Möhler. 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
10: Viele Wolken, aber auch mal Auflockerungen. Wenn Schauer, dann eher im Hochwald und das bei 23 bis 27 Grad. Heute Nacht regnet es auch mal heftiger, bleibt dennoch lau, 18 bis 15 Grad morgen früh, wenn es dann abtrocknet und sonniger wird, mit maximal 25 Grad und leicht durchwachsen um 24 Grad geht's übers Wochenende.
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10: A6 Richtung Mannheim zwischen Velchingen und St. Ingbert West. Ein Bus ist liegen geblieben auf der rechten Spur. A6 Richtung Mannheim, Einfahrt St. Ingbert West. Dort hat es einen Unfall gegeben. Dann haben wir die A620 Richtung Saarbrücken zwischen Völklingen und Gersweiler. 6 Kilometer Stau, die Dauerbaustelle. Es dauert gerade 20 Minuten länger. Und die A620 Richtung Saarlouis in Höhe Völklingen Ost. Ein Unfall in der Baustelle und Behinderungen. Noch Blitzer, Niederwürzbach, Dillingen-Paulinenstraße und zwischen Blies-Ransbach und Klein-Blittersdorf. Kommen Sie gut an, 14.05 Uhr.
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10: 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Am Mittwoch mit Christian Job. Hallo.

0: Glamour. Wir sollten alle lieb zueinander sein, aber im Straßenverkehr wird es manchmal knifflig. Gerade letzte Woche, ich Linksabbieger auf eine Hauptverkehrsstraße. Ein freundlicher Mensch hinter mir winkt mir raus. Ich sehe das nicht gleich. Und weil ich nicht rausfahre, sehe ich durch die Glasscheibe, wie er Blutdruck kriegt. So, Idiot, da fahr doch endlich! Man muss, ja, sich ab und zu aufregen.
1: Was mich tierisch nervt, sind die Autofahrer, die nicht in der Lage sind, links oder rechts zu blinken.
2: Es gibt so schöne viele Kreisel, in denen die Autofahrer einfach denken, warum soll ich denn blinken? Man kann es ja riechen, wo ich hin will. Oder wenn sie aus der Straße rausfahren, warum soll ich denn blinken? Man sieht doch, wo ich hin will. Da könnte ich mich drüber aufregen.
3: Besonders beim Linksabbiegen ohne Blinker nach links geht gar nicht.
4: Ich stand gerade eben in unserer Weltkulturerbe-Baustelle Völklingen. Da gilt das Reißverschlussverfahren. Man kann fahren bis vorne hin und lässt den Autofahrer dann rein. Nein, dann wird extra noch zugemacht, damit man nicht sich einordnen kann. Bodenlose Frechheit.
5: Eine Sache, die ich ganz furchtbar finde, wenn ich irgendwo der Hauptstraße entlang fahre und bin das einzige Auto, hinter mir ist schön frei und von rechts kommt einer aus der Seitenstraße und muss vor mir noch schnell rausschießen, um Zeit zu sparen. Nur wenn er dann vor mir ist, dann hat er plötzlich so viel Zeit, dass er schön mit 40 durch die Ortschaft zoppeln kann. Ist sehr gut für meine Nerven.
6: Mich regen die ganzen Baustellen aktuell tierisch auf. Ich muss mich selbst jeden Morgen wieder runterholen, weil Baustellen von gefühlt Völklingen bis Illingen sind. Dann gibt es immer noch unsichere Fahrer, die dann meinen, sie müssten dann dort Schlangenlinien fahren beziehungsweise vom Blitzer bis fast auf null runterbremsen. Verstehe ich einfach nicht. Da müsste dringendst was passieren und nicht immer nur drüber geredet werden.
0: Baustellen blinken, besser wissen. Da kommt Emotion auf. Aber Psychologin Juliane Richter sagt, chillen.
7: Ich habe mal jemanden gesehen, der hatte eine Clownsnase im Handschuhfach. Ja, und jedes Mal, wenn er sich über was aufgeregt hat, hat er diese Clownsnase aufgesetzt. Ja, und damit hat er so ein bisschen den Druck rausgenommen. Das ist jetzt eine Sache. Am Ende muss man einen Weg finden, der für einen selber funktioniert. Es gibt auch Menschen, man kann auch sagen, wir atmen jetzt erstmal durch oder wir zählen kurz bis 10 und wenn ich dann noch explodieren muss, dann tue ich's, weil die meisten Menschen machen das nämlich danach nicht mehr.
0: Aha, gut. Clown habe ich immer zum Frühstück. Man muss halt gucken.

schön dirigiert, großes Orchester, das Electric Light Orchestra und Mr. Blue Sky. Mr. Clemens Maria Haas war in den 80ern der Frontmann, die Stimme von Steinwolke, Katharine, Katharine. Und damals sind schon Songs entstanden, wo er selbst nicht erklären kann, wie die so lange in der Schublade liegen konnten. Jetzt hat er Solo aufgenommen, Clemens Maria Haas. Und wohin du gehst, ich bin dabei.

0: Es ist 14:30.
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2: Völkerrechtswidrige Appelle nicht hinnehmbar. Bundeskanzler Merz hat die Äußerungen des israelischen Sicherheitsministers Ben-Gvir über gezielte Tötungen von Palästinensern mit scharfen Worten verurteilt. Er verwies auch auf die Entscheidung des letzten EU-Gipfels, gezielte Maßnahmen gegen radikale Politiker vorzubereiten, die zur Verletzung von Menschenrechtswürden und internationalem Recht aufrufen. Zusammengelegte Sozialleistungen können Armutsrisiko verringern. Das geht aus einer Studie des Wirtschaftsforums Institut IFO hervor. Besonders Alleinerziehende und Familien mit Kindern würden davon profitieren. Die von der Arbeiterwohlfahrt vorgeschlagene Reform würde demnach knapp 5,4 Milliarden Euro im Jahr kosten. Abriss der Johannesbrücke geplant. In spätestens 12 Jahren muss die Brücke in Saarbrücken durch einen Neubau ersetzt werden. In den kommenden 2 Jahren will die Landesregierung provisorische Baumaßnahmen zur Stabilisierung durchführen. Die Planungen für den Abriss sollen jedoch bald anlaufen. Und Unipsychologen suchen Freiwillige. Es geht um eine Studie zur Traumatherapie. Mithilfe der Studie wollen die Forschenden dazu beitragen, die Therapiemöglichkeiten von Patienten mit posttraumatischer Belastungsstörung zu verbessern.
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0: Mal mehr Wolken, dann aber Sonnenblinzler, Schauer eher im Hochwald und das bei 23 bis 27 Grad.
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0: A6 nach Mannheim, zwischen Vechingen und St. Ingbert West, ein liegen gebliebener Bus rechts und dann weiterhin die Einfahrt St. Ingbert West, dort ein Unfall. Wir haben die Dauerbaustelle auf der A620 Richtung Saarbrücken zwischen Völklingen und Gersweiler, 6 Kilometer und 20 Minuten Zeitverzögerung. A620 nach Saarlouis zwischen dem Messegelände und Gersweiler, 7 Kilometer, auch etwa 20 Minuten Zeitverzögerung. A620 nach Saarlouis in Höhe Völklingen Ost, ein Unfall in der Baustelle. Und noch 3 Blitzer, Schmelzrhein aus Lebach kommt, Talexweiler, die Schaumbergstraße und in Niederwürzbach.
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0: Oi. Chesney Hawkes, the one and only Musik- und Sommergaranten sind in Hannover. Marquez, die haben ein neues Album, spielen wir gleich was draus.
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0: Stefanie Mills bei SR3. Klatschmarsch!
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0: Ja, neue Platten. Super Elastico heißt die CD von Marquez. Da fällt mir noch ein, früher gab es dann in so Zeitungen manchmal so Schallfolien. Das waren Singlegrößen oder auch mit mehreren Songs, aber es war so wabbelig, nicht so festes Vinyl. Ach, ist das lange her. Jetzt streamen die meisten sowas nur, wie Marquez und Super Elastico. Aber es ist ein Album, immerhin noch, so mit einem ersten und einem letzten Lied. Und wir hören das durch und die Band erklärt uns was zu den Songs. Dalomismo.
2: Oft ist es nicht so wichtig, wie man ankommt, sondern dass man ankommt. Und Dalomismo ist ein Song, der genau das beschreibt. Viele Wege führen nach Rom, hat man früher gesagt. Oder man hat sogar gesagt, alle Wege führen nach Rom. Aber das weiß ich nicht ganz genau, ob das so stimmt. Ja, der Song hat, glaube ich, locker flockige Indie-Pop-Vibes. Er ist uns ganz schnell aus der Feder geflossen. Und das sind ja manchmal auch die besten Songs.

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5: 15 Uhr. Die Johannesbrücke in Saarbrücken muss wohl abgerissen werden. Das geht aus einer Antwort der Landesregierung auf eine Anfrage der CDU-Fraktion hervor. Demnach muss die Brücke in spätestens 12 Jahren durch einen Neubau ersetzt werden. SR-Reporter Johannes Schmidt.
6: Schon seit 2022 rollt der Verkehr nur noch sehr eingeschränkt über die Johannesbrücke. Lkw mit mehr als 3,5 Tonnen dürfen gar nicht mehr rauf, für alle anderen ist nur noch je ein Fahrstreifen frei. Das soll die Brücke entlasten, die seit 1967 in Betrieb ist und inzwischen deutliche Verfallserscheinungen zeigt. Die Landesregierung will in den kommenden 2 Jahren provisorische Baumaßnahmen durchführen, um die Johannesbrücke zu stabilisieren. Nach Abschluss dieser Arbeiten soll sie dann auch für etwas schwerere Lkw wieder befahrbar sein. Langfristig führt aber wohl kein Weg daran vorbei, die Brücke komplett zu ersetzen. Die Planungen dafür sollen bald anlaufen. Zu den erwarteten Kosten für den Neubau machte die Landesregierung keine Angaben.
5: Die bisherigen Sicherungsmaßnahmen an der Johannesbrücke haben bereits über 1,5 Millionen Euro gekostet. Der katholische Bischof von Speyer, Wiesemann, ist zurückgetreten. Nach Angaben des Bistums gibt der 66-Jährige sein Amt aus gesundheitlichen Gründen auf. Papst Leo habe das Rücktrittsgesuch angenommen. Das Bistum teilte mit, die Last der umfänglichen Verantwortung habe in Wiesemann körperlich und seelisch schwerwiegende Spuren hinterlassen. Der Trierer Bischof Ackermann zollte Wiesemann Respekt und bezeichnete dessen Entscheidung als mutig. Durch Wiesemanns Rücktritt verliere er einen lieben Mitbruder und einen guten Nachbarn. Das Bistum Speyer und das Bistum Trier erstrecken sich beide über Teile von Rheinland-Pfalz und dem Saarland. Bundeskanzler Merz hat die Forderung des rechtsextremen israelischen Sicherheitsministers Ben-Gvir nach gezielten Tötungen von Palästinensern scharf verurteilt. Vize-Regierungssprecher Hille teilte mit, Ben-Gvirs Appelle seien menschenverachtend und völkerrechtswidrig. Gabo Halasch für SR-Info.
7: Nun steht die Frage nach Konsequenzen im Raum, zum Beispiel Sanktionen gegen den Minister. Hier verweist die Bundesregierung auf ein geplantes Treffen der EU-Außenminister im September. Dort solle über gezielte Maßnahmen gegen radikale Politiker beraten werden. Die Bundesregierung kritisiert außerdem Pläne der israelischen Regierung, weitere Siedlungen im Westjordanland zu bauen. Die jüngsten Schritte verfolge der Bundeskanzler mit großer Sorge, so sein Sprecher. Israel müsse als Besatzungsmacht Palästinenser menschenwürdig behandeln. Das Auswärtige Amt erklärte, Leidtragende wäre in erster Linie die palästinensische Bevölkerung, das verstoße gegen das Völkerrecht und gefährde die Perspektive einer Zwei-Staaten-Lösung.
5: Das Bundeswirtschaftsministerium sieht derzeit trotz der niedrigen Füllstände der deutschen Gasspeicher keinen Anlass, aktiv zu werden. Eine Ministeriumssprecherin sagte, man beobachte die Lage sehr genau. Die Gasimporteure seien aufgefordert, mehr Gas einzuspeichern. Man setze darauf, dass weiter gefüllt werde. Seit Monaten wird wegen der hohen Preise am Weltmarkt infolge des Irankrieges kaum Gas eingespeichert. In Kroatien ist ein zweiter Verdächtiger des Nord Stream-Anschlags festgenommen worden. Das teilte die Bundesanwaltschaft in Karlsruhe mit. Demnach soll der Mann einer der Taucher gewesen sein, die die Sprengsätze an den Pipelines in der Ostsee angebracht haben. Der Verdächtige war bereits im vergangenen Jahr in Polen lokalisiert und festgesetzt worden. Allerdings weigerten sich die polnischen Behörden, ihn auszuliefern. Bei den Anschlägen im September 2022 waren die Leitungen, die für den Transport von russischem Gas nach Deutschland gebaut worden waren, durch Sprengsätze schwer beschädigt worden. Das waren die Nachrichten mit René Jacqueline Möhler. 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
8: Viele Wolken, auch mal ein paar Sonnenblinzler, Schauer eher im Hochwald bei 23 bis 27 Grad. Regen heute Nacht schon wahrscheinlicher, es bleibt lau, 18 bis 15 Grad. Morgen trocknet es dann ab, wird sonniger, 25 Grad und leicht durchwachsen. So um die 24 Grad geht's übers Wochenende.
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8: am Saarbrücker Kreuz von der A1 nach Saarbrücken zur A8 nach Neunkirchen. Fahrbahnerneuerung bis morgen ist gesperrt. Jetzt die Dauerbaustelle und die Staus. A620 Richtung Saarbrücken zwischen Völklingen und Gersweiler 6 Kilometer 20 Minuten. A620 Richtung Saarlouis in Höhe Völklingen Ostbehinderungen in der Baustelle. Und sie melden neue Blitzer, Schmelzreihen aus Richtung Lebach, Dillingen, die Paulinenstraße und in Niederwürzbach. Kommen Sie gut an, genau 15.05 Uhr.
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8: 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Am Mittwoch mit Christian Job. Hallo.

0: und schlägt aus.
1: Klatsch, klatsch. Yvonne Katterfeld. Letzte Woche hat sie bei der Eröffnung der Reitweltmeisterschaft in Aachen die Nationalhymne gesungen. Ja. Ja, Crosby, Stills and Nash, Our House.

Diddly Fanfare von Laura Branigan für den nächsten Superhit. Wenn man ganz hinten das Doppelgitarren-Solo von Don Felder und Joe Walsh hören will, dann muss man sich halt 6,5 Minuten Zeit lassen für die Eagles und Hotel California.

0: הלאה.
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9: 1:30.
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11: 17:30. Johannesbrücke soll offenbar abgerissen werden. In spätestens 12 Jahren muss die Brücke in Saarbrücken durch einen Neubau ersetzt werden. In den kommenden 2 Jahren will die Landesregierung provisorische Baumaßnahmen zur Stabilisierung durchführen. Die Planungen für den Abriss sollen jedoch bald anlaufen. Wiesemann zurückgetreten. Der katholische Bischof von Speyer gibt sein Amt aus gesundheitlichen Gründen auf. Der Trierer Bischof Ackermann zollte dem 66-Jährigen Respekt und bezeichnete dessen Entscheidung als mutig. Merz kritisiert Israels Sicherheitsminister. Es geht um Ben-Gvirs Aussagen über die gezielte Tötung von Palästinensern. Der Bundeskanzler nannte sie menschenverachtend und völkerrechtswidrig. Bei einem geplanten Treffen der EU-Außenminister im September solle über gezielte Maßnahmen gegen radikale Politiker beraten werden. Und niedrige Gasspeicherstände in Deutschland. Das Bundeswirtschaftsministerium sieht jedoch keinen Anlass, aktiv zu werden. Die Lage werde genau beobachtet. Die Gasimporteure sollen seien aufgefordert, mehr Gas einzuspeichern.
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12: Viele Wolken, auch mal Sonnenblinzler und Schauer eher im Hochwald. Bei heute 23 bis 27 Grad.
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12: Es blitzt. Schmelzrhein aus Richtung Lebach in Niederwürzbach und in Dillingen in der Paulinenstraße. Kommen Sie gut an.
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0: Die kamen aus Australien in den 80ern. Mental as Anything. Live it up. Gleich Simin Sadeghi mit der SR3-Region am Nachmittag. Alle wichtigen Informationen auf dem Weg in den Feierabend. Bei mir im Plan steht jetzt noch so immer so gegen 10 vor 4 Verabschiedung. Ja, die kommt jetzt doppelt mit Goodbye, Yellow Brick Road und Elton John und Mary Hopkin und Goodbye. Im Studio war Christian Job. Wiedersehen.
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12: 16 Uhr. Die Landesregierung und der Städte- und Gemeindetag haben sich auf die Verteilung des

0: Geldes aus dem Schwimmbadprogramm geeinigt. Insgesamt stehen 113,5 Millionen Euro zur Verfügung, um kommunale Schwimmbäder im Land zu sanieren. Das Geld kommt aus dem Infrastruktursondervermögen des Bundes. Für SR-Info Marco Karp.
1: Der Verteilmechanismus sieht vor, dass die Förderhöhe pro Einrichtung 30% beträgt. Wenn verschiedene Kriterien erfüllt sind, kann sich diese auf 55% erhöhen. Zu den Kriterien zählen etwa, ob die Schwimmbäder existenzbedroht sind, es Leerschwimmbecken gibt oder es sich um touristisch relevante Bäder handelt. Pro Kommune soll nur eine Einrichtung gefördert werden können. Eine Ausnahme ist die Landeshauptstadt. Maximal ausgezahlt werden 11,35 Millionen Euro pro Kommune. Aus Sicht von SPD und CDU-Fraktion ist entscheidend, dass verschiedene Förderprogramme miteinander kombiniert werden können. Auch der Städte- und Gemeindetag, der das Verteilmodell erstellt hat, zeigte sich zufrieden. Schwimmbäder gehörten zur Daseinsvorsorge und seien wichtig für die Menschen vor Ort.
0: Die Förderrichtlinie soll in knapp 2 Wochen am 1.9. im Ministerrat verabschiedet werden. Die Johannesbrücke an der B41 in Saarbrücken muss wohl spätestens in 12 Jahren durch einen Neubau ersetzt werden. Das geht aus einer Antwort der Landesregierung auf eine Anfrage der CDU-Fraktion hervor. Die Brücke ist seit 1967 in Betrieb. Schon seit 2022 darf sie nur noch einspurig befahren werden und ist für Fahrzeuge über 3,5 Tonnen komplett gesperrt. In den kommenden 2 Jahren soll die Johannesbrücke zunächst so verstärkt werden, dass LKW sie wieder nutzen können. Zudem sollen die Planungen für einen Neubau bald anlaufen. Zu den Kosten machte die Landesregierung bislang keine Angaben. Das Bundesfinanzministerium hat seine Pläne für die Reform der Einkommensteuer überarbeitet. Dabei wird unter anderem gestrichen, Vereine steuerlich stärker in die Pflicht zu nehmen. Auch Rabatte, die Unternehmen ihren Mitarbeitern gewähren, sollen zumindest zunächst wie bisher erhalten bleiben. Das geht aus dem neuen Entwurf des Ministeriums hervor. Unverändert sind demnach die Pläne zu einem neuen Reichensteuersatz. Der Bund der Steuerzahler kritisierte, dass Finanzminister Klingbeil die kalte Progression nicht vollständig ausgleichen will. Die kalte Progression entsteht, wenn inflationsbedingt ein höheres Einkommen anfällt, man dann aber in eine höhere Steuerstufe rutscht. 4 Jahre nach den Anschlägen auf die Nord Stream Pipelines ist ein zweiter Verdächtiger gefasst worden. Das teilte die Bundesanwaltschaft in Karlsruhe mit. Es handelt sich demnach um einen ukrainischen Taucher, der schon einmal in Polen festgenommen worden war. Die polnische Justiz wollte ihn damals nicht ausliefern. Holger Schmidt.
2: Beim Anschlag auf die Nord Stream Gaspipelines im September 2022 sind 3 der 4 Röhren und damit die Pipeline insgesamt zerstört worden. Deutsche Ermittler konnten ein mutmaßliches Täterteam identifizieren und den vermutlichen Anführer, einen Ukrainer, in Italien festnehmen lassen. Sein Prozess soll in den kommenden Wochen in Hamburg beginnen. Wer den Anschlag beauftragt hat, ist nicht eindeutig geklärt.
0: Direkt vor dem Gebäude der Polizeiinspektion St. Ingbert hat ein 26-Jähriger heute 2 Passanten attackiert. Wie die Polizei mitteilte, schubste der Mann zunächst einen 73-Jährigen zu Boden, der mehrere Schürfwunden erlitt. Als sich eine junge Frau in den Weg stellte, schubste er diese ebenfalls. Auch sie wurde bei dem Vorfall verletzt. Anschließend flüchtete der Mann, konnte aber durch Polizeibeamte festgenommen werden. Den Angaben zufolge befand er sich in einem psychischen Ausnahmezustand. Er befindet sich nun in einer psychiatrischen Einrichtung. Das waren die Nachrichten mit René Jacqueline Möhler. 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
4: Wir haben eine Mischung aus Sonne und Wolken. Hier und da kann mal ein Schauer runterkommen oder ein kleines Gewitter über uns hinwegziehen. Das ist eher die Ausnahme. Wir haben Temperaturen bei 24 bis 29 Grad, eher so Richtung 29 Grad. Ist es auch teils schwülwarm hier bei uns im Saarland. Heute Nacht regnet es, teils auch kräftiger. Die Temperaturen gehen runter auf 17 bis 14 Grad. Und morgen früh ist der Regen dann größtenteils wieder weg und es bleibt den meisten Tag trocken und angenehm warm bei 22 bis 25 Grad. Hier und da kann es ein bisschen windig werden.
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4: Und wir gucken auf die A1, und zwar Trier Richtung Saarbrücken. Am Kreuzerbrücken ist die Überleitung zur A8 Richtung Neunkirchen wegen Fahrbahnerneuerung gesperrt, und zwar noch bis morgen. Blitzer haben wir noch, danke fürs Melden. Am Ortseingang Schmelz, wenn Sie aus Limbach, falsch. Am Ortseingang von Schmelz, wenn Sie aus Lebach unterwegs sind. Auf der A8 Pirmasens Richtung Saarlouis in Höhe Limbach, da ist dann das. Und zwischen Blies-Ransbach und Klein-Blittersdorf. Und noch ein Blitzer in Dillingen in der Paulinenstraße. Gute Fahrt.
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4: Und bei uns hören Sie das, was für Saarland heute wichtig ist. Kompakt in einer Stunde. Ich bin Simin Sadeghi. Ja, die Saarbahn-Lokführer, die streiken gefühlt andauernd. Und man fragt sich, wie lang soll das eigentlich noch gehen? Wir fragen nach bei der Gewerkschaft der Lokführer. Die Antwort in wenigen Minuten hier.
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0: SR3 hier mit der Region am Nachmittag. Ja, Saarbahnstreik, wie vielte ist es eigentlich inzwischen im festgefahrenen Tarifverhandlungsstreit? Inzwischen weiß niemand mehr, der auf die Saarbahn angewiesen ist, ob er oder sie damit heute zur Arbeit oder zum Einkaufen fährt oder auch zum Arzt. Man hat den Überblick verloren. Gefühlt gibt es jeden Tag eine neue kurzfristige Streikankündigung von der Lokführergesellschaft GDL. Die Saarbahn kann darauf immer nur verzögert reagieren und das zehrt auch so langsam an den Nerven von denen, die an den Saarbahnhaltestellen stehen bleiben.
1: Es nervt mich und ich würde mir wünschen, dass die Bahn wieder regelmäßiger fährt. Und ich finde es doof, dass ich für ein Ticket bezahle und das nicht richtig nutzen kann.
2: Ich bin eigentlich für den Arbeitskampf immer auf Seite des Arbeitnehmers, aber ab irgendeinem Punkt, es geht ja jetzt auch um nichts mehr.
3: Ich glaube, dass es nicht die trifft, die sie treffen wollen, sondern die Leute wie wir jetzt zum Beispiel, die mit zwei kleinen Kindern unterwegs sind. Ich finde, man sollte versuchen, andere Streikwege zu finden.
0: Ja, man kann sagen, beliebt macht sich die Saarbahn mit dem Streik, die GDL mit dem Streik nicht. Darüber spreche ich mit Nico Rebenack von der GDL Bezirk Südwest. Herr Rebenack, ich frage ganz offen, wie lange wollen Sie noch streiken?
4: Also grundsätzlich streiken wir natürlich nicht gerne, überhaupt nicht gerne. Streik ist für uns stets das letzte Mittel. Wir wissen natürlich, dass einerseits unsere Fahrgäste, die unsere Mitglieder natürlich jeden Tag befördern und auch befördern möchten, davon beeinträchtigt sind. Andererseits sind natürlich aber auch unsere Mitglieder beeinträchtigt, die in hohem Maße natürlich auf Entgelt verzichten müssen, das zum Teil nur durch das Streikgeld ausgeglichen wird, sodass wir natürlich bei jedem Arbeitskampf wirklich sorgfältig abwägen, ob der überhaupt notwendig ist. In der derzeitigen Position und der festgefahrenen Verhandlungssituation sehen wir es allerdings als gegeben, den Arbeitgeber endlich mit diesen Arbeitskampfmaßnahmen wieder an den Verhandlungstisch zurückzuziehen.
0: Das sind ja harte Bandagen, die Sie da seit Wochen aufziehen. Und wenn man sich das jetzt mal anguckt, also die Forderungen und das, was die Saarbahn auf den Tisch gelegt hat, warum wollen Sie dem schon geschlossenen Vertrag mit der anderen Gewerkschaft, mit Verdi, nicht auch zustimmen?
4: Zunächst gilt in Deutschland Tarifautonomie. Und unsere Mitglieder haben uns natürlich mit Entstehung der Forderungen einen ganz klaren Auftrag gegeben, welche Dinge sie in dieser Tarifrunde berücksichtigt finden wollen. Zum Zweiten muss man wissen, dass diesen Abschluss, den uns die Saarbahn aus dem Tarifvertrag der TVN, der Verdi, übertragen will, selbst bei der Saarbahn keinen Anklang findet. Denn auch dieser Tarifvertrag wurde mit Urabstimmung ihrer Mitglieder, in Mitgliederbefragungen, votiert, und zwar gerade mal mit einer Zustimmung von 45%. Also nicht mal die Hälfte der Saarbahner, die Verdi-Mitglied sind, wollen diesen Tarifabschluss überhaupt selbst. Und diesen Tarifvertrag, der ist für uns qualitativ einfach nicht werthaltig genug, um da zu einem Abschluss zu gelangen.
0: Es geht unter anderem um mehr Geld, aber so Tarifverhandlungen, wissen wir ja, die leben auch davon, dass man mal streikt, dass man mal seinen Standpunkt klar macht. Aber irgendwann muss man ja aufeinander zugehen. Bei Ihnen und bei der Saarbahn hat man nicht das Gefühl, dass da irgendeiner noch einen Schritt macht. Oder wie sehen Sie das?
4: Dieses Gefühl, was Sie richtigerweise haben und was wir natürlich auch wieder gespiegelt kriegen aus Gesprächen mit unseren Fahrgästen, ist sachlich betrachtet nicht ganz zutreffend. Und zwar deshalb nicht, weil wir natürlich Forderungen gestellt haben und wir haben dann im weiteren Verlauf der Verhandlungen ein erstes Angebot der Saarbahn gekriegt. Das ist soweit richtig. Wir haben aber dann im Vorlauf zu den dritten Verhandlungsrunden bereits unser Entgegenkommen gezeigt. Wir haben Verhandlungslinien aufgezeigt, die sind schon deutlich von unserem Forderungsvolumen abgewichen, um einfach eine Kompromisslinie für diese dritten Verhandlungsrunde zu finden. Die hat die Saarbahn dann komplett ausgeschüttet und hat dann verlautbart, mit uns überhaupt nicht mehr sprechen zu wollen. Und wer mit jemandem sprechen will, lässt sich halt nur schwerlich auch ein Problem lösen.
0: Jetzt kann man schon sagen, am Anfang haben die Leute im Saarland den Arbeitskampf der Lokführer noch unterstützt. Inzwischen hört man, fehlt bei vielen das Verständnis, auch weil sie natürlich, und das ist bei einem Streik immer so, das auf dem Rücken der Fahrgäste austragen. Aber wie lange kann man das noch vertreten, dass das auf dem Rücken der Menschen ausgetragen wird? Jetzt mal zugespitzt gefragt.
4: Nun ja, wir können nur zum Ausdruck bringen, dass natürlich uns die Situation, insbesondere im Blick auf die Fahrgäste, schon leid tut. Wir machen das nicht gern und bedienen uns des Mittels wirklich nur, wenn es notwendig ist.
0: Sagt Nico Rebenack von der GDL Bezirk Südwest. Seit Wochen streiken die Lokführer bei der Saarbahn. Die hat nach vielen unangekündigten Streiks jetzt den Ersatzverkehr mit Bussen und wenigen Bahnen dauerhaft eingerichtet. Und das Gespräch haben wir kurz vor der Sendung aufgezeichnet.
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1: Agreeing, the message is love. Also, wir sollen mehr Liebe verbreiten. Aber ich gucke jetzt eher auf die Straße. Und zwar Vorsicht auf der A8 Pirmasens Richtung Saarlouis zwischen Einöd und Limbach. Gefahr durch einen kaputten PKW auf der rechten Spur. Und Achtung, hier sind Personen auf der Fahrbahn unterwegs. Gute Fahrt!

0: Vor rund 2 Monaten hat der Untersuchungsausschuss vom Landtag hier im Saarland zu den Vorfällen bei der Neunkircher Verkehrsgesellschaft begonnen. Dabei geht es ja um Vorwürfe wie eine illegale Parteispende, unzulässige Zahlungen und ein Betriebsklima der Angst, hören wir innerhalb der NVG. Seit der ersten Ausschusssitzung gibt es Krach zwischen SPD und CDU-Fraktion. Im Kern geht es um die Frage, was darf der Ausschuss und was darf er nicht? Antworten soll ein Gutachten von 2 Verfassungsrechtlern der Uni des Saarlandes liefern. Marco Karp hat dazu recherchiert, ist bei mir im Studio. Du warst bei einem Ausschusstermin vor Ort. Haben die Gutachter denn jetzt für mehr Klarheit gesorgt in dem Streit?
1: Nee, das haben sie nicht. Der Streit, der schwirrt erstmal weiter. Das liegt daran, dass ein Gutachten von Verfassungsrechtler Christoph Kröpel zum Ergebnis kommt, dass der Ausschuss grundsätzlich sehr weitreichende Befugnisse hat. So könnten etwa Angelegenheiten der SPD beleuchtet werden, ebenso des Betriebsrates der NVG. Und eben zu einer anderen Auffassung kommt das Gutachten von Verfassungsrechtler Nikolaus Marsch. Er hält es etwa für weitgehend verfassungswidrig, das Handeln einer politischen Partei bzw. ihrer Funktionsträger zum Gegenstand der Untersuchungen zu machen.
0: Also mehr Unklarheiten. Wer will denn da eigentlich nochmal was? Das Ziel von dem Untersuchungsausschuss ist ja, die Vorgänge rund um die NVG aufzuklären. Seit 2 Monaten gibt es den Ausschuss schon. Wie weit ist man da gekommen?
1: Bisher ist man noch gar nicht weit gekommen. Also man hat noch nicht mal den ersten Schritt gemacht. Bisher ist man noch gar nicht ins Arbeiten gekommen. Keine Akten liegen vor, keine Informationen wurden eingeholt, gar nichts. Die CDU wirft der SPD-Fraktion deshalb erneut Hinhaltetaktik vor, denn die Beweisanträge der CDU-Fraktion, also beispielsweise die Forderung nach Akteneinsicht etwa in Aufsichtsratssitzungen oder in Prozesse innerhalb des Betriebsrates der NVG, sind erneut vertagt worden. Und bis zur nächsten Sitzung in knapp 2 Wochen, am 1.9. wird also weiter nichts passieren. Und man hat ja durchaus Zeitdruck, denn in 8 Monaten endet die Legislaturperiode. Bis dahin muss der Ausschuss Ergebnisse liefern, will er sein Ziel nicht verfehlen. Aber aus meiner Sicht wird es immer wahrscheinlicher, dass er seine Ziele eben verfehlt.
0: Woran liegt das aus deiner Sicht?
1: Das liegt zum einen daran, dass ich immer mehr den Eindruck gewinne, dass die SPD-Fraktion diesen Ausschuss nie wirklich wollte und auch eben aus taktischen Gründen extrem vorsichtig agiert und die Befugnisse rechtlich genau überprüfen will. Und das blockiert dann am Ende eben die Arbeit des Ausschusses. Bei der Abstimmung im Landtag damals, auch das vielleicht nochmal als kleiner Beweis, ob man den Ausschuss einsetzt oder eben nicht, hatte sich die SPD-Fraktion auch enthalten und auf der anderen Seite dann die CDU-Fraktion. Sie stellt auch Forderungen nach Akteneinsicht, beispielsweise beim Bundesverband der SPD oder Gewerkschaften, und da sagen beide Gutachten unisono eigentlich, das geht zu weit. Also die CDU-Fraktion sucht auch keinen Kompromiss und nutzt den Ausschuss nach meiner Meinung, nach meiner Ansicht auch teilweise als Wahlkampfbühne, und so wird das Ganze nichts und liefert nach außen eben ein fatales Bild ab.
0: Danke dir, Marco. In 2 Wochen also trifft sich der Ausschuss nochmal, der NVG-Untersuchungsausschuss. Bis dahin haben wir gehört, ist nicht zu erwarten, dass da tatsächlich was passiert.
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0: So, noch 2 Sekunden. Jetzt ist es genau 16:30.
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0: Mit Barbara Grech.
2: Modernisierung kommunaler Schwimmbäder. Die Landesregierung und der Städte- und Gemeindetag haben sich auf die Verteilung des Geldes aus dem Schwimmbadprogramm des Bundes geeinigt. Insgesamt stehen 113,5 Millionen Euro aus dem Infrastruktur-Sondervermögen zur Verfügung. Pro Einrichtung sollen 30% der Kosten übernommen werden. Reform der Einkommenssteuer. Das Bundesfinanzministerium hat seine Pläne überarbeitet. Dabei wird unter anderem gestrichen, Vereine steuerlich stärker in die Pflicht zu nehmen. Auch Rabatte, die Unternehmen ihren Mitarbeitern gewähren, sollen zumindest zunächst wie bisher erhalten bleiben. Attacke vor Polizeiinspektion. In St. Ingbert hat ein 26-Jähriger 2 Passanten geschubst. Beide wurden verletzt. Laut Polizei befand er sich in einem psychischen Ausnahmezustand und befindet sich nun in einer psychiatrischen Einrichtung. Auftakt der Deutschlandtour. Topfavorit Isaac Del Tora hat sich im Prolog das blaue Trikot des Gesamtführenden gesichert. Der mexikanische Radprofi setzte sich auf der 2,6 Kilometer langen Strecke im hessischen Bad Orb durch. Als bester Deutscher schaffte es Tobias Müller auf Platz 10.
0: Ach, Deutschlandtour, da kann man wieder so schön Deutschland von oben sehen, mag ich gern.
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0: Bei den Radfahrern gucke ich dann immer nur so halb hin. Aber die Bilder sind schön. Gucken wir raus. Wir haben Sonne, wir haben blauen Himmel und allenfalls heute wenige Schauer oder Gewitter. 24 bis 29 Grad, da wo es Richtung 30 Grad geht, ist es schwülwarm. Heute Nacht, da kühlt es ab, es regnet, teils auch mal kräftiger, das Ganze bei Temperaturen zwischen 18 und 15 Grad. Und morgen früh dann der letzte Regen, der über uns hinwegzieht, wenn überhaupt. Und dann bleibt es trocken und angenehm warm bei 22 bis 25 Grad, hier und da windig.
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0: Vorsicht auf der A8 Pirmasens Richtung Saarlouis zwischen Einöd und Limbach. Gefahr durch ein kaputtes Auto auf der rechten Spur und auch Personen auf der Fahrbahn. A1 Trier Richtung Saarbrücken. Am Kreuz Saarbrücken ist die Überleitung zur A8 Richtung Neunkirchen wegen Fahrbahnerneuerung bis morgen gesperrt. Und wir haben noch ein paar Blitzer. Danke fürs Melden. Unter 0800 700 8000. Hier die neuesten. A8 Saarlouis Richtung Pirmasens in Höhe Neunkirchen steht ein Blitzer. Auf der A623 Saarbrücken Richtung Friedrichsthal in Höhe Saarbrücken-Dudweiler. Und noch ein Blitzer am Ortseingang Schmelz, wenn Sie aus Lebach unterwegs sind.
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0: Mit Semin Sadeghi, hallo. Klimaanlagen sind ja in diesem Sommer an vielen Stellen ausverkauft. Jeder, der sein Haus hitzesicher machen konnte, hat das gemacht. Aber für Mieter ist das oft gar nicht so leicht, denn vieles, was gemacht werden kann, muss der Vermieter vorher erlauben. Das will die Bundesjustizministerin gesetzlich ändern. Was Eigentümer im Saarland dazu sagen, hören wir gleich.
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0: Die Beatles, with a little help from my friends of SR3. Sie hören die Region am Nachmittag. Ja, ist Ihnen vielleicht auch schon aufgefallen, überall sieht man inzwischen an Häusern notdürftig angebrachte Klimaanlagen. In meiner Straße hat auch mal jemand verzweifelt eine Rettungsdecke von außen an die Fenster geklebt. Die klebt da jetzt schon seit 3 Monaten. Der Grund? Wir wissen es alle, es ist heiß und das schon seit Ende Mai. Einfach Rollläden von außen an die Fenster machen oder gleich ein Loch in eine Wand für eine fest installierte Klimaanlage, das können Mieter nur mit Einverständnis der Vermieter machen. Bundesjustizministerin Hubig würde das gerne ändern und Mietern mehr Rechte beim Hitzeschutz geben. Was halten die Vermieter im Saarland davon? Ich spreche drüber mit Norbert Behle vom Eigentümerverband Haus und Grund. Hallo Herr Behle, erstmal, was sagen Sie zu diesen Ideen?
1: Ich halte das für ein ganz schlechtes Signal zunächst einmal an die Vermieter, weil gerade im Saarland, da haben wir es ein bisschen wärmer als in anderen Bundesländern in der Regel, haben wir oft dieses Problem, dass Vermieter sagen wir, 2 Familienhäuser haben und ihre Einliegerwohnung vermieten wollen. Und wenn die jetzt also da gesagt bekommen, mein Mieter könnte gegen meinen Willen das Recht bekommen, dort eine Klimaanlage einzubauen, obwohl ich das vielleicht für gar nicht nötig halte, weil er einfach nur ordentlich lüften müsste, dann kriegt der Vermieter Sorge, ob er denn vermieten soll und lässt es vielleicht eher bleiben.
0: Sie sagen, das sind keine guten Signale und das würde am Ende dazu führen, dass vielleicht Vermieter nicht so viel Wohnraum zur Verfügung stellen. Allerdings sprechen wir, glaube ich, nach diesem Sommer jetzt nicht mehr von Lüften, weil wenn die Temperaturen mehrere Wochen auch nachts nicht unter 20 Grad sind, dann kann man in seiner Dachgeschosswohnung lüften, wie man will. Kälter wird es dann nicht. Muss man da vielleicht nicht auch so langsam dem Klimawandel ins Auge blicken und sagen, okay, wir müssen, was Hitzeschutz angeht, vielleicht die nächste Stufe betreten?
1: Ja, selbstverständlich. Jeder vernünftige Vermieter wird doch dafür Sorge tragen, dass sein Mieter nicht mit 50 Grad in der Wohnung brät, weil im schlimmsten Fall zieht ihm doch der Mieter dann aus.
0: Und bei Wohnraumknappheit?
1: Ist das dann eben ein großes Problem. Aber das Problem lösen wir doch nicht auf der juristischen Seite damit, dass wir dem Mieter das Recht geben, eine Klimaanlage einzubauen, sondern dass die Gesetzeslage haben wir ja heute schon. Wenn der Mieter feststellt, dass seine Wohnung eine Klimaanlage braucht und der Vermieter zu Unrecht die Zustimmung verweigert, kann der Mieter das doch über ein Gerichtsverfahren erlangen. Unsere aktuelle Gesetzeslage reicht dafür komplett aus.
0: Was spricht denn dagegen, wenn die Mieter bei dieser Diskussion um Hitzeschutz mehr Rechte bekommen? Weil bisher ist man ja dann doch als Mieter auf den guten Willen von seinem Vermieter angewiesen, wenn man nicht im Sommer bei 40 Grad in seiner Bude braten will oder ein teures Gerichtsverfahren anstreben will.
1: Die Aussage kann ich ja so jetzt gar nicht unterschreiben, dass sie auf den Goodwill ihres Vermieters angewiesen sind. Der Vermieter vermietet in der Regel deshalb, weil er den Mieter langfristig an sich binden möchte und wird in der Regel dafür Sorge tragen, dass der Mieter eine ordentliche Mietwohnung hat. Und wenn sich herausstellt, dass die Wohnung im Sommer nur noch mit 50 Grad läuft, wird der Vermieter sich darum kümmern, dass die Klimaanlage installiert wird. Denn auch der Vermieter hat doch keine Lust, ein teures Gerichtsverfahren um die Ohren zu kriegen und Ärger mit seinem Mieter zu haben.
0: Es wäre ja auch eine Idee, Hitzeschutz zur Vermietersache zu machen. Also das heißt, dass der Vermieter Rollläden, Sonnensegel oder Klimaanlagen anschaffen und einbauen muss. Was halten Sie denn von dieser Idee?
1: Man ist ja de facto schon dran, den Klimaschutz zulasten des Vermieters einzuführen, indem man sagt, aus Klimaschutzgründen sollten wir irgendwann alle nur noch Null-Energiehäuser haben. Das ist ja alles auch sinnvoll. Es ist ja nicht so, dass ein Eigentümer, Gebäudeeigentümer oder Vermieter kein Klimaschützer wäre. Man möchte als Eigentümer grundsätzlich dafür sorgen, dass das Haus bestmöglich dasteht. Also inwieweit da wieder gesetzliche Vorgaben denn dann nötig sind, das ist wieder ein anderes Thema eigentlich, weil dann treffen wir ja wieder den Vermieter an Stellen, wo er sich sozusagen rechtswidrig oder wo er sich weigert, eine Wohnung herzustellen, die für einen Mieter akzeptabel ist.
0: Sagt Norbert Behle vom Eigentümerverband Haus und Grund hier bei uns im Saarland. Mehr Rechte bei Hitzeschutz für Mieter, zum Beispiel, wenn die Sonnenblenden oder Klimaanlagen einbauen wollen. Das hat Bundesjustizministerin Hubig vorgeschlagen. Norbert Behle ist, wie wir hören, nicht ganz so begeistert von dieser Idee.
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1: Bei uns im Saarland wird demnächst wieder gewählt. Wir haben gestern Nachmittag schon drüber gesprochen. Es gibt eine Nachwahl zur Regionalversammlung hier im Regionalverband Saarbrücken. Aber auch die Bürgerinnen und Bürger in Beckingen im Landkreis Merzig-Wadern, die sind bald wieder in die Wahllokale eingeladen. Und zwar am 13. September, Bürgermeisterwahl. Und damit sich die Wählerinnen und Wähler ein besseres Bild von den Kandidaten machen können, gibt es heute Abend die traditionelle Podiumsdiskussion zur Bürgermeisterwahl von SR3 und Saarbrücker Zeitung. Moderiert von meiner Kollegin Kerstin Gallmeier. Die ist jetzt gerade bei mir. Kerstin, also heute Abend geht's rund.
2: Ja, richtig. Und ich mache das zusammen mit unserer Kollegin Ruth Hien von der Saarbrücker Zeitung. Die ist Redakteurin in der Lokalredaktion Merzig-Wadern.
1: In Beckingen wurde zuletzt 2024 neuer Bürgermeister gewählt. Das ist ja erst 2 Jahre her. Warum müssen die Beckinger jetzt schon wieder zur Wahl?
2: Weil der bisherige Bürgermeister Thomas Kollmann von der SPD zum 1. Juli als Geschäftsführer zum Entsorgungsverband Saar gewechselt ist. Er war seit 2017 Bürgermeister von Beckingen und war im Juni 2024 ohne Gegenkandidaten mit fast 76% Ja-Stimmen im Amt bestätigt worden. Da waren dann auch nicht alle begeistert über seine Entscheidung, das Amt nach 2 Jahren wieder abzugeben.
1: Jetzt gibt es auf jeden Fall 4 neue Anwärter auf den Posten. Ich sage extra Anwärter. Wer sind die?
2: Also, da ist auf jeden Fall Sebastian Schmidt von der SPD, 37 Jahre alt, aus Beckingen, Politik- und Verwaltungswissenschaftler. Der hat sowohl kommunalpolitische Erfahrungen in Beckingen als auch landespolitischen Background. Aktuell ist er Landtagsabgeordneter.
1: Mhm.
2: Dann Nikolas Adam, CDU, Anfang 30. In Beckingen aufgewachsen, erst Gymnasiallehrer, unter anderem für Politik und Deutsch und aktuell auch erster Beigeordneter in Beckingen, das heißt auch jetzt Vertretung von dem ehemaligen Bürgermeister Thomas Kollmann. Dann Marvin Bimperling von der FDP, 30 Jahre alt, selbstständiger Softwareentwickler und 2. Beigeordneter in Beckingen. Der ist auch seit 7 Jahren schon im Gemeinderat und dort der einzige FDPler. Und dann hätten wir noch Werner Schreiner von der AfD, 55 Jahre, ehemaliger Lehrer, jetzt Schulbegleiter und wohnt in Orscholz, ist der einzige, der nicht in Beckingen lebt, will es aber trotzdem in Beckingen versuchen, hat da auch Verbindungen hin.
1: Spannend. Jetzt wissen wir, welche Kandidaten die Beckinger zur Auswahl haben. Was sind denn die Themen, die die Menschen da umtreiben?
2: Ja, ich glaube, wichtig zu sagen ist, dass es zum einen die Finanzlage ist. Beckingen stand eigentlich in den letzten Jahren vergleichsweise gar nicht so schlecht da, aber auch da haut mittlerweile zum Beispiel die höhere Kreisumlage rein. Die setzen dort nun auf den neuen kommunalen Finanzausgleich, aber der soll ja frühestens erst in der nächsten Legislaturperiode reformiert werden. Weil es eben an Geld mangelt oder weil die Lage schwieriger geworden ist, hat die Gemeinde Anfang des Jahres einige Gebühren erhöht.
1: Mhm.
2: Ein anderes Thema ist der Sanierungsstau bei Grundschulen, Hallen und auch den Straßen, aber hängt ja auch mit der Finanzlage zusammen. Und was man auch aus verschiedenen Ecken hört, dass viele Dinge in der Gemeinde ja eher nur schleppend vorangehen. Woran das liegt, das wird sicher heute Abend auch Thema sein. Auf jeden Fall werden wir auch über die Bildungsstruktur sprechen und auch die Kandidaten fragen, wie die Verwaltung mehr Bürgernähe herstellen kann.
1: Also am 13. September wird in Beckingen neuer Bürgermeister gewählt. Heute Abend können sich die Beckinger auf der Podiumsdiskussion von SR3 und Saarbrücker Zeitung ein Bild von den 4 Kandidaten machen.

Und das ist das Ende der Region am Nachmittag mit Simin Sadeghi. Ich freue mich, dass Sie dabei waren und übergebe jetzt an meinen Kollegen André Werner, der nimmt Sie mit in den Feierabend. Bis dann!

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9: 17 Uhr. Im Korruptionsprozess gegen Ex-Stadionmanager Martin Welker und einen Bauunternehmer sind die beiden Angeklagten massiv entlastet worden. Der ehemalige Bauleiter für den Umbau des Ludwigsparkstadions erklärte heute vor dem Landgericht, er habe keinerlei Anhaltspunkte dafür, dass Welker dem mitangeklagten Unternehmer Aufträge zugeschanzt habe. Dies sei gar nicht möglich gewesen, da Angebote verschlüsselt und Welker nicht zugänglich gewesen seien. Zwar habe Welker als Stadionmanager ab Mitte 2020 dem mitangeklagten Unternehmer durchaus auf Zuruf kleinere Aufträge erteilt. Dies sei aber normal. Ein anderes Vorgehen mit Einholung von Vergleichen.

0: Reichs Angeboten hätte die Kosten nur noch weiter in die Höhe getrieben und zu weiteren Verzögerungen geführt. Die Zusammenlegung zentraler Sozialleistungen könnte dafür sorgen, das Armutsrisiko zu verringern. Das geht aus einer Studie des Wirtschaftsforschungsinstituts IFO für die Arbeiterwohlfahrt hervor. Aus Berlin Jakob Mayer für SR Info.
1: Laut der Studie würden davon besonders Alleinerziehende und Familien mit Kindern profitieren. Das Risiko, dass Menschen in Armut fallen, also weniger als 60% des mittleren Einkommens der Gesellschaft zur Verfügung haben, würde sinken. Arbeitsanreize würden gestärkt. Nach IFO-Angaben würde die von der Arbeiterwohlfahrt vorgeschlagene Reform knapp 5,4 Milliarden Euro im Jahr kosten. Die Arbeiterwohlfahrt greift damit im Wesentlichen Vorschläge der Kommission zur Reform des Sozialstaats auf. Das von der Bundesregierung eingesetzte Gremium hat Anfang des Jahres Empfehlungen vorgelegt.
0: Die Landesregierung und der Städte- und Gemeindetag im Saarland haben sich auf die Verteilung des Geldes aus dem Schwimmbadprogramm geeinigt. Insgesamt stehen 113,5 Millionen Euro zur Verfügung, um kommunale Schwimmbäder im Land zu sanieren. Das Geld kommt aus dem Infrastruktursondervermögen des Bundes. Der Verteilmechanismus sieht vor, dass die Förderhöhe pro Einrichtung 30% der Sanierungskosten beträgt. Wenn verschiedene Kriterien erfüllt sind, kann sich diese auf 55% erhöhen. Zu den Kriterien zählen etwa, ob die Schwimmbäder existenzbedroht sind, es Leerschwimmbecken gibt oder es sich um touristisch relevante Bäder handelt. Pro Kommune soll nur eine Einrichtung gefördert werden können. Eine Ausnahme ist die Landeshauptstadt. Der Trierer Bischof Ackermann bedauert den Rücktritt von Bischof Wiesemann aus dem Nachbarbistum Speyer. Gleichzeitig sehe er die Entscheidung mit großem Respekt, denn sie zeuge auch von Mut. Papst Leo hatte zuvor das Rücktrittsgesuch von Wiesemann angenommen. Er zieht sich nach eigenen Angaben aus gesundheitlichen Gründen zurück. Der Bischof hatte in der Vergangenheit bereits offen über seine Depression gesprochen. Marc Kleber mit weiteren Reaktionen.
2: Der Mainzer Bischof Kohlgraf dankte Wiesemann für das gute Miteinander. Er habe den Speyerer Bischof als feinen, sensiblen und theologisch gebildeten Mitbruder schätzen gelernt, so Kohlgraf, und werde ihn vermissen. Der Limburger Bischof Betzing zeigte für den Rücktritt Verständnis und Hochachtung. Betzing würdigte Wiesemann als herausragenden Theologen, offenen Gesprächspartner und Brückenbauer. Die Kirchenpräsidentin der Evangelischen Kirche der Pfalz Wüst hob Wiesemanns Einsatz für die Ökumene hervor und dankte ihm, er habe Spuren hinterlassen. Der Vorsitzende der Deutschen Bischofskonferenz Wilmer würdigte Wiesemann als eine Persönlichkeit, der es zuallererst um die Menschen gegangen sei.
0: Zum Auftakt der Deutschlandtour hat sich Topfavorit Isaac Del Toro das blaue Trikot des Gesamtführenden gesichert. Der mexikanische Radprofi setzte sich auf dem 2,6 Kilometer langen und technisch anspruchsvollen Prolog im hessischen Bad Orb durch. Als bester Deutscher schaffte es Tobias Müller mit 7 Sekunden Rückstand zur Spitze auf Platz 10. Das waren die Nachrichten mit René Jacqueline Möhler. 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
4: Heute, an diesem Mittwoch, gibt es mal ein bisschen mehr Sonnenschein mal wieder. Die Wolken sind in der Unterzahl, so könnte man sagen. Heute Abend gibt es noch schöne Abendsonne. Schauer sind nur wenige unterwegs. Am ehesten gibt es noch welche im Hochwald oder an der Mosel. Mit 24 Grad an der Talsperre Nonnweiler und 29 Grad an der Saar war es heute noch mal sommerlich warm. In der kommenden Nacht kommen dann teils gewittrige Regenfälle zu uns rein. Je nach Lage können dann noch mal bis zum frühen Morgen Regensummen von 5 bis 25 Liter pro Quadratmeter zusammenkommen. Am meisten fällt dabei wohl Richtung Hochwald. Es bleibt lau mit tiefsten Werten von 17 bis 14 Grad. Dazu gibt es böigen Wind. Morgen am Donnerstag dann erst einmal viele Wolken. Im Verlauf sehen wir aber besser die Sonne. Und zum Abend ist es dann verbreitet trocken. Die Temperaturen steigen auf 22 bis 25 Grad. Dazu gibt es etwas Wind. Das Wochenende wird dann insgesamt wechselhaft mit einzelnen Schauern bei 20 bis 24 Grad.
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4: A1 Trier Richtung Saarbrücken. Am Kreuz Saarbrücken ist die Überleitung zur A8 Richtung Neunkirchen wegen Bauarbeiten gesperrt. Das dauert noch bis morgen. A620 Saarlouis Richtung Saarbrücken zwischen Völklingen und Saarbrücken-Gersweiler. 4 Kilometer Stau. Sie brauchen ca. 20 Minuten mehr Zeit. A620 Saarbrücken Richtung Saarlouis zwischen Messegelände und Völklingen Ost 3 Kilometer Stau. Dort der Zeitverlust bis zu 15 Minuten. Und die neuesten Blitzer stehen auf der A8 Saarlouis Richtung Pirmasens in Höhe Neunkirchen, auf der A623 Saarbrücken Richtung Friedrichsthal in Höhe Saarbrücken-Dudweiler und ein Blitzer noch am Ortseingang Schmelz aus Lebach kommend. 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
4: Mit André Werner, hallo, einen schönen Start in den Mittwochabend, vielleicht auch Ihren Feierabend. Musik haben wir auf jeden Fall schon mal passende, gleich Deep Blue Something und Breakfast at Tiffany's. Und jetzt gibt es einen Riesenhit aus den 70ern, eigentlich aus dem Jahr 69, aber in den 70ern bzw. im Jahr 1970 wurde diese Single vor allem in den USA nochmal ganz, ganz groß und auch ein Nummer 1 Hit. Manche munkeln, der soll ein bisschen geklaut sein beim großen Banjo-Song von The Big Three, andere sagen nee. Alles ganz original. Die Rede ist von Shocking Blue und Venus. Viel Spaß.
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0: Deep Blue Something auf SR3 Saarlandwelle. Wir haben eine Warnmeldung im Landkreis Neunkirchen. Achtung auf der L300 zwischen Wiesbach und Uchtelfangen. Da gibt es in beiden Richtungen Gefahr durch eine Ölspur. Ich wiederhole, auf der L300 zwischen Wiesbach und Uchtelfangen. In beiden Richtungen aufpassen, da gibt es eine Ölspur auf der Fahrbahn.
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0: So, heute gibt es wieder ein bisschen mehr Sonne am saarländischen Himmel zu sehen. Heute Nacht soll es dann aber schon wieder ein bisschen zuziehen. Joachim Pütz, und es gibt eventuell auch ordentlich Regen.
2: Ja, André, das stimmt. Von Luxemburg, Rheinland-Pfalz, da kommen heute Nacht teilweise kräftige und auch gewittrige Regenfälle ins Saarland. Die Zugbahn dieses Regengebiets ist allerdings nicht ganz klar. Die größten Mengen, die sollten eigentlich nördlich von uns vorüberziehen. Aber wenn das Ganze so ein bisschen südlicher zieht, also das Saarland stärker streift, da könnten bis zu 25 Liter auf den Quadratmeter möglich sein. Wenn es weiter nördlich bleibt, sind so 5 bis 10, also doch ein gutes Stück weniger. Warten wir ab, wie es genau zieht. Der meiste Regen definitiv fällt in den nördlichen Regionen, so Richtung Hochwald. Und das Ganze bei 14 Grad eben dort im Hochwald und an der Saar bis 17 Grad.
0: Wie sieht es in den kommenden Tagen aus? Können wir da auch nochmal auf noch mehr Regen hoffen?
2: Ja, da kommt jetzt nicht mehr so viel. Morgen ist dieser Regen aus der Nacht schon abgezogen. Der Tag selbst beginnt zwar recht wolkig, aber dann lockern die Wolken später immer mehr auf und dann kommt die Sonne öfter zum Zuge. Die Temperatur absolut angenehm, 22 Grad in Wadril bis 25 Grad in Buß. Und im Grunde genommen ist das so auch das Wetter der kommenden Tage. Wir haben immer so eine Mischung aus Sonne, Wolken, so ein paar Schauer, Gewitter können unterwegs sein. Am Wochenende bleibt sogar weitestgehend trocken und die Temperatur geht so ein kleines bisschen noch zurück. Wir haben meistens so 20 bis 24 Grad dann.
0: Der Blick auf das Saarlandwetter mit Joachim Pütz. Ich danke dir und wir hören uns morgen wieder.
2: Bis morgen.
0: Tschüss.

0: Clüso und der Ballon auf SR3. Wir haben eine Warnmeldung im Landkreis Neunkirchen auf der L300 zwischen Wiesbach und Uchtelfangen. Da gibt es in beiden Richtungen Gefahr durch eine Ölspur. Fahren Sie da bitte vorsichtig. Unter den Fans herrscht große Sorge, muss man sagen, um Fußballstar Jamal Musiala. Innerhalb weniger Tage ist der FC Bayern-Spieler gleich zweimal bei Testspielen auf dem Rasen zusammengebrochen. Jetzt postete er selbst, also Musiala, ein Statement dazu auf Instagram mit einer Diagnose und auch mit beruhigenden Worten an seine Fans. Er schrieb: Das Wichtigste zuerst, mir geht es gut. Und weiter: Es wurden bei mir temporär kurz auftretende, aber gut behandelbare Absenzen festgestellt, welche auf eine neurologische Dysfunktion zurückzuführen sind. Zitat Ende. Er sei auf jeden Fall in bester medizinischer Behandlung und erwähnt sich auch selbst auf einem guten Weg. Absenzen hört man tatsächlich eher selten. Und dazu direkt mal die Frage auf SR3 Saarlandwelle an unseren Experten Florian Eckel. Florian, was bedeutet denn genau diese Diagnose?
1: Also zunächst mal muss man sich das so ein bisschen vorstellen wie eine mildere Form von Epilepsie, also so eine Art Kurzschlussreaktion im Gehirn. Man fühlt sich dann für kurze Momente wie weggetreten. Die Folge ist, man vergisst, was in dieser kurzen Zeit passiert ist und fühlt sich dann desorientiert. Es kann plötzlich auftreten und wiederkehren. Vor allem sind Kinder und Jugendliche betroffen. Ja, und getriggert werden solche Absenzen durch emotionalen Stress oder Anstrengungen. Das Gehirn kann dann quasi die Steuerung der anderen Funktionen im Körper nicht mehr wirklich übernehmen.
0: Und wie geht jetzt der FC Bayern damit um?
1: Ja, der FC Bayern ist natürlich erstmal geschockt. Hoeneß spricht im Interview mit RTL davon, dass er von früh bis spät eigentlich an Musiala denkt und man versichere Musiala natürlich auch die komplette Unterstützung des FC Bayern. Aber man habe sich quasi auch von den Neurologen so ein bisschen absichern lassen, dass es kein, ja, dauerhaftes Problem sein soll und man geht jetzt davon aus, dass Musiala dann zumindest wieder weiter Profisport betreiben könne.
0: Wie geht es bei Musiala dann konkret weiter?
1: Im ersten Fall werden bei solchen Absenzen dann Medikamente verabreicht, die man auch bei Epilepsie verabreicht. Also man versucht es jetzt erstmal auf medizinischem, klassischem Wege zu behandeln. Währenddessen soll er aber ganz normal trainieren und auch spielen können. Ich denke mal, man wird ihm jetzt trotzdem ein bisschen Pause geben. Er wird jetzt auch aus dem Training rausgenommen. Am Montag hat es nach unseren Informationen auch nochmal einen Termin gegeben mit Max Eberl, den Bayernärzten, aber auch Musiala und seinem Beraterteam. Ja, und da hat man festgelegt, wenn das jetzt wieder auftreten sollte, wie das jetzt der Fall war, dass sich Musiala an die Öffentlichkeit wendet und eben nicht direkt erst der FC Bayern. Also Musiala ist positiv, sein Team ist positiv, auch der FC Bayern, dass er ganz normal weiterspielen können wird. Jetzt muss man halt gucken, wann er zurückkommt und vor allem in welcher Form. Denn er war zuletzt eigentlich wieder deutlich besser drauf. Wenn wir mal zurückgucken, vergangene Saison ist ja ziemlich bitter gelaufen. Erst dieser Wadenbeinbruch, er hatte dann 25, 26, über 200 Fehltage. Also er wäre jetzt körperlich wiederhergestellt. Jetzt kommt die Nummer zurück. Jetzt muss man gucken, wie schnell schlagen die Medikamente ein und wie schnell wird er wirklich wieder voll gesund.
0: Dankeschön, Florian Eckel. Dann drücken wir ihm mal die Daumen. Alles Gute an Jamal Musiala. Wie er selber gesagt hatte, bei ihm wurden temporär kurz auftretende, aber gut behandelbare Absenzen festgestellt. Eine Einordnung dazu gab es auf SR3 von Florian Eckel. Dankeschön. Miriam Makeba jetzt und Pata Pata.

0: Dave Stewart und Bea Gaskin. It's my party auf SR3 Saarlandwelle. Es ist 6:01.
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0: Mit Semin Sadeghi.
2: Entlastung im Welker-Prozess. Nach Aussage des ehemaligen Bauleiters für den Umbau des Ludwigsparkstadions gäbe es keinerlei Hinweise auf Korruption. Zwar habe der Ex-Stadionmanager Welker dem mitangeklagten Unternehmer durchaus auf Zuruf kleinere Aufträge erteilt. Dies sei aber normal, ein anderes Vorgehen sei wesentlich teurer. Gebündelte Sozialleistungen könnten Armutsrisiko verringern. Das geht aus einer Studie des Wirtschaftsforschungsinstituts IFO für die Arbeiterwohlfahrt hervor. Besonders Alleinerziehende und Familien mit Kindern würden davon profitieren. Die AWO greift damit Vorschläge der Kommission zur Reform des Sozialstaats auf. Sanierung kommunaler Schwimmbäder. Die saarländische Landesregierung und der Städte- und Gemeindetag haben sich auf die Verteilung des Geldes aus dem Schwimmbadprogramm geeinigt. Insgesamt stehen 113,5 Millionen Euro aus dem Infrastruktursondervermögen des Bundes zur Verfügung. Und Reaktion auf Rücktritt. Der Trierer Bischof Ackermann bedauert die Amtsniederlegung des Speyerer Bischofs Wiesemann aus gesundheitlichen Gründen. Zugleich zollte er Respekt, die Entscheidung sei mutig.
0: Dankeschön, Semin. Ausführliche Nachrichten gibt's wieder 18 Uhr.
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0: Die Sonne kommt heute ein bisschen besser durch die Wolken. Schauer gibt es nur noch wenige. Am ehesten sind die im Hochwald und an der Mosel unterwegs. Dazu gab es heute 24 bis 29 Grad und damit war es auch noch mal sommerlich warm. In der kommenden Nacht kommen von Luxemburg und Rheinland-Pfalz teilweise gewittrige Regenschauer zu uns rein. Je nach Lage können da auch mal Summen von 5 bis 25 Liter pro Quadratmeter zusammenkommen. Das meiste fällt wohl Richtung Hochwald und das allermeiste zieht wohl nördlich des Saarlandes vorbei. Es bleibt blau in der Nacht bei 17 bis 14 Grad. Es weht ein böiger Wind. Morgen am Donnerstag gibt es dann erst einmal viele Wolken. Im Verlauf dann aber zunehmend Sonnenschein. Bis zum Abend bleibt es dann verbreitet trocken. Und die Temperaturen steigen auf 22 bis 25 Grad. Dazu gibt es etwas Wind. So ähnlich wechselhaft mit einigen Schauern geht es dann auch übers Wochenende.
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0: Wir haben folgende Meldungen. Einmal eine Warnmeldung im Landkreis Neunkirchen auf der L300 zwischen Wiesbach und Uchtelfangen in beiden Richtungen Gefahr durch eine Ölspur. Dann die A1 Trier Richtung Saarbrücken. Am Kreuz Saarbrücken ist die Überleitung zur A8 Richtung Neunkirchen wegen Bauarbeiten gesperrt. Das dauert noch bis morgen. A620 Saarlouis Richtung Saarbrücken, zwischen Völklingen und Saarbrücken-Gersweiler 4 Kilometer Stau, der Zeitverlust bis zu 20 Minuten. A620 Saarbrücken Richtung Saarlouis, zwischen Saarbrücken-Messegelände und Völklingen-Ost 3 Kilometer Stau, der Zeitverlust hier bis zu 15 Minuten. Die neuesten Blitzer stehen auf der A8 Saarlouis Richtung Pirmasens in Höhe Neunkirchen, auf der A623 Saarbrücken Richtung Friedrichsthal in Höhe Saarbrücken-Dudweiler und am Ortseingang Schmelz aus Lebach kommend. Wenn auch Sie einen Blitzer sehen oder eine Gefahrenstelle, dann können Sie uns jederzeit kostenfrei anrufen unter der 0800 700 8000. Vielen Dank.
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0: Mit André Werner, hallo zusammen. Seit dem 31. Juli gilt in Deutschland das Recht auf Reparatur. Ja, das bedeutet natürlich jetzt nicht, dass man mit jedem kleinen kaputten Gerät einfach zum Hersteller gehen kann und kostenlos eine Reparatur verlangen kann. Es geht vor allem darum, dass bestimmte Produkte reparierbar bleiben müssen und Hersteller eben Reparaturen ermöglichen müssen. Was es sonst noch bei dem Recht auf Reparatur zu beachten gibt, was da alles für Geräte auch beinhaltet sind, darum geht es gleich hier bei mir. Vorher Musik von Roman Lob und den Ronettes.
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schöner Oldie von den Ronettes auf SR3. Be My Baby. Wir haben eine frische Warnmeldung für die A6 Mannheim Richtung Saarbrücken in Höhe St. Ingbert Mitte. Gefahr durch gleich mehrere liegen gebliebene Fahrzeuge auf dem rechten Fahrstreifen. Ich wiederhole, in Höhe St. Ingbert Mitte auf der A6 Mannheim Richtung Saarbrücken. Gefahr durch gleich mehrere liegen gebliebene Fahrzeuge auf dem rechten Fahrstreifen.

0: Standing Still von Roman Lob auf SR3 Saarlandwelle. Noch einmal der Warnhinweis für die A6 Mannheim Richtung Saarbrücken. In Höhe St. Ingbert Mitte gibt es Gefahr durch gleich mehrere liegen gebliebene Fahrzeuge auf dem rechten Fahrstreifen. In Höhe St. Ingbert Mitte Gefahr durch mehrere liegen gebliebene Fahrzeuge auf dem rechten Fahrstreifen auf der A6 Mannheim in Fahrtrichtung Saarbrücken. Ja, es ist nicht nur eine gefühlte Wahrheit. Früher haben die zum Beispiel Waschmaschinen schon länger gehalten, oder? Also fast doppelt so lange, je nach Modell. Das sagt sogar das Umweltbundesamt. Wer sich aber jetzt ärgert, dass sein neuer Kühlschrank, der neue Trockner oder auch das neue Handy auch nur nach ein paar Jahren schlapp machen, der darf sich sein Gerät seit diesem Monat vom Hersteller reparieren lassen. SR3 Wirtschaftsreporter Sven Berzelis hat sich mit dieser neuen Regelung beschäftigt.
1: Mist, das Handy ist ja schon wieder auf den Boden gefallen. Und jetzt? Wegwerfen oder doch reparieren lassen? Eine Frage, die natürlich für alle Elektrogeräte gilt. In Saarlouis haben die Menschen dazu eine eindeutige Meinung.
2: Reparieren. Da erst fragen, ob es sich lohnt. Ich sag dann den Preis. Und wenn es anstatt 100, 200, da hole ich mal neue.
3: Ne? Bei den meisten Sachen würde ich, glaube ich, erstmal selber versuchen, was ich machen kann. Den Akku tauschen kann man auch selber. Ich habe letztens meinen Drucker repariert, da war der Tintenabsorber voll. Den habe ich dann Ersatzteil bestellt und selber ausgetauscht. Ja.
4: Wenn man es selbst reparieren kann, kann man es machen. Aber je mehr Technik verbaut, desto unmöglicher überhaupt die Reparatur.
5: Also so viele Reparaturschäden haben wir Gott sei Dank nicht. Ich will es lieber reparieren lassen, wenn es möglich wäre.
1: Die neue EU-Regelung mit dem Recht auf Reparatur bringt dabei zwei wesentliche Änderungen mit sich. Zum einen verlängert sich die Gewährleistung von 2 auf 3 Jahre, wenn man statt einem neuen Gerät eine Reparatur fordert. Das gilt natürlich auch nur bei Schäden von Herstellerseite. Zum anderen kann ich mein Gerät auch noch Jahre später reparieren lassen, sagt Desiree Fuchs von der Verbraucherzentrale Saarland.
6: Wenn es nicht innerhalb der Gewährleistungszeit ist, man hat zum Beispiel ein Smartphone gekauft schon vor 5 Jahren, das heißt die Gewährleistungszeit ist schon rum, dann habe ich halt die Möglichkeit, anstatt es auf den Müll zu werfen, mir ein neues zu kaufen, mich an den Hersteller oder vielleicht auch an den Verkäufer, der das dann an den Hersteller vermittelt, zu wenden und zu sagen, ich hätte das aber jetzt gerne repariert bekommen. Dann kann es natürlich auch sein, und das darf dann der Hersteller, auch angemessene Kosten für die Reparatur in Rechnung zu stellen.
1: Repariert wird bei der EU-Regelung nach einer festgelegten Mindestlaufzeit des letzten vertriebenen Gerätemodells. Bei Waschmaschinen sind das zum Beispiel 10 Jahre, bei einem Smartphone nur 7 Jahre. Wer vor 15 Jahren also eine Waschmaschine gekauft hat, das Modell aber schon vor 8 Jahren eingestellt wurde, kann die Waschmaschine trotzdem beim Hersteller reparieren lassen. Einfach Nein sagen geht in der Regel nicht, so Desiree Fuchs.
6: Man kann da nicht einfach sagen, nö, wir haben jetzt eigentlich eher Lust, dir ein neues Gerät zu verkaufen, anstatt uns die Mühe zu machen und dir zum Beispiel Ersatzteile zuzuschicken, dass du es vielleicht im Reparaturcafé reparieren kannst oder dass du auch den Auftrag an Dritten weitergeben kannst. Ne? Das kann der Hersteller jetzt nicht mehr. Außer es gibt wirklich objektive Gründe, aber die müssen dann auch wieder im Einzelfall angeschaut werden.
1: Weg von der Wegwerfgesellschaft. Das ist das ambitionierte Ziel des EU-Gesetzes. Ob das klappt? Mal sehen. Vor allem käme es am Ende darauf an, so Verbraucherschützer, wie viele Menschen ihre Elektrogeräte auch wirklich reparieren lassen.
0: Unser SR3, gut zu wissen, das Recht auf Reparatur. Diesen Beitrag können Sie auch gerne nochmal nachhören auf sr3.de. Da gibt das Ganze auch nochmal zum Nachlesen. Wir haben eine Warnmeldung auf der L282 zwischen Friedrichsthal und Elversberg. Gefahr durch ein liegen gebliebenes Fahrzeug. Und in Höhe St. Ingbert Mitte auf der A6 Mannheim Richtung Saarbrücken immer noch Gefahr durch mehrere liegen gebliebene Fahrzeuge auf dem rechten Fahrstreifen. SR3 hier, jetzt mit Ace. Und How Long? 5:45.

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Lukas Dröse und kein Weg zu weit. Es ist 5:45 und wir haben noch Warnmeldungen. Einmal im Regionalverband Saarbrücken auf der L282 zwischen Friedrichsthal und Elversberg. Gefahr durch ein liegen gebliebenes Fahrzeug. Und auf der A6 Mannheim Richtung Saarbrücken in Höhe St. Ingbert Mitte. Gefahr durch mehrere liegen gebliebene Fahrzeuge auf dem rechten Fahrstreifen. Bitte vorsichtig und angepasst fahren. Gleich ist es 18 Uhr. Da gibt es hier bei uns die SR-Info-Rundschau mit Barbara Grech. Ich bin André Werner, das hier ist Aretha Franklin und Respect. Bis gleich.

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5: Es ist 18 Uhr, die Rundschau mit Barbara Grech und hier ein Themenüberblick. Streiken bis die Schwarte kracht. GDL-Bezirksvorsitzender verteidigt die Streiks bei der Saarbahn im SR-Interview.
6: Wir haben Verhandlungslinien aufgezeigt. Die sind schon deutlich von unserem Forderungsvolumen abgewichen, um einfach eine Kompromisslinie für diese dritten Verhandlungsrunde zu finden. Die hat die Saarbahn dann komplett ausgeschüttet und hat dann verlautbart, mit uns überhaupt nicht mehr sprechen zu wollen.
5: Flüchten durch den Tunnel. Regime in Belarus unterstützt den Tunnelbau für Flüchtlinge ins Baltikum. Und Entlastungszeuge sagt im Welker-Prozess aus. Und der Blick auf das Wetter für den Abend und die Nacht. Es bleibt zunächst schwül warm. In der Nacht dann ziehen gewittrige Regenfälle ins Saarland. Und das bei Temperaturen zwischen 17 und 14 Grad. Die Lokführer bei der Saarbahn wollen ihre Strategie der kurzfristig angekündigten Streiks vorerst fortfahren. Das hat der Bezirksvorsitzende der Lokführergewerkschaft GDL, Nico Rebenmack, im SR-Interview gesagt. Lea Kielnecker berichtet.
7: Auf Nachfrage, ob die GDL bei den Streiks auch die Fahrgäste im Blick habe, betonte Rebenmack, die Lokführer bedauerten, dass die Fahrgäste darunter leiden. Es sei aber bereits alles andere versucht worden. Die Gewerkschaft habe öffentliche Briefe geschrieben und Politiker auf Kommunal- und Landesebene kontaktiert, um den Druck auf die Saarbahn zu erhöhen.

0: Nichts davon habe gewirkt, sodass Streiks jetzt als letztes Mittel sein müssten. Das schade übrigens nicht nur den Fahrgästen, sondern auch den Lokführern selbst. Ihr Entgeltverlust werde durch das Streikgeld nur zum Teil ausgeglichen. Rebenack wies außerdem Vorwürfe zurück, die GDL würde der Saarbahn nicht entgegenkommen. Die Gewerkschaft sei zu Kompromissen bereit und habe der Arbeitgeberseite auch entsprechende Vorschläge gemacht. Daraufhin habe diese die Gespräche abgebrochen. Wogegen sich die Lokführer tatsächlich weigern, ist, in den Tarifvertrag der übrigen Saarbahnbeschäftigten zu wechseln. Sie bestehen weiterhin auf einem eigenen Tarifvertrag und einem verbesserten Angebot seitens der Saarbahn.
1: Die Landesregierung und der Städte- und Gemeindetag im Saarland haben sich auf die Verteilung des Geldes aus dem Schwimmbadprogramm geeinigt. Insgesamt stehen 113,5 Millionen Euro zur Verfügung, um kommunale Schwimmbäder im Land zu sanieren. Das Geld kommt aus dem Infrastruktur-Sondervermögen des Bundes. Der Verteilmechanismus sieht vor, dass die Förderhöhe pro Einrichtung 30% der Sanierungskosten beträgt. Wenn verschiedene Kriterien erfüllt sind, kann sich diese auf 55% erhöhen. Zu den Kriterien zählen etwa, ob die Schwimmbäder existent bedroht sind, es Leerschwimmbecken gibt oder es sich um touristisch relevante Bäder handelt. Der Speyerer Bischof Karl-Heinz Wiesemann hat sein Amt aus gesundheitlichen Gründen mit sofortiger Wirkung niedergelegt. Wie das Bistum Speyer bekannt gab, hat Papst Leo das Rücktrittsgesuch des 66-Jährigen bereits angenommen. Matthias Alexander Schmidt berichtet.
2: Schon in der Vergangenheit hatte Bischof Wiesemann offen über seine seelische Erkrankung gesprochen. Nun schreibt der Speyerer Bischof in einem Brief an die Gläubigen, es sei bekannt, dass er sich bereits vor 5 Jahren aufgrund einer wiederkehrenden depressiven Störung in eine psychosomatische Klinik begeben habe. Auslöser sei damals die konkrete Situation in der Aufarbeitung des sexuellen Missbrauchs in seinem Bistum gewesen. Doch bereits seit Beginn seiner Amtszeit als Bischof habe er die Verantwortung als enormen und auch überfordernden Anspruch in sich getragen. Der Klinikaufenthalt habe ihm geholfen, mit seiner Erkrankung umzugehen, doch könne die Belastung auch weiterhin die Ausübung des Amtes beeinträchtigen und gefährden. Der Rücktritt mache ihm das Herz schwer, so Wiesemann, denn er sei mit Freude Bischof gewesen. Die Menschen in ihrer saarpfälzischen Geselligkeit seien ihm eine echte Heimat geworden. Ich verliere einen lieben Mitbruder und einen guten Nachbarn, schreibt der Bischof des Nachbarbistums Trier, Stefan Ackermann. Er sehe die Entscheidung mit großem Respekt, denn sie zeuge auch von Mut. Die Präsidentin der Evangelischen Kirche der Pfalz, Dorothee Wüst, dankte Wiesemann für sein Engagement an der Zusammenarbeit zwischen katholischen und evangelischen Christinnen und Christen. Wiesemanns Entscheidung verdiene Respekt, so Wüst.
1: Die Johannesbrücke an der B41 in Saarbrücken muss wohl spätestens in 12 Jahren durch einen Neubau ersetzt werden. Das geht aus einer Antwort der Landesregierung auf eine Anfrage der CDU-Fraktion hervor. Die Brücke ist seit 1967 in Betrieb. Schon seit 2022 darf sie nur noch einspurig befahren werden und ist für Fahrzeuge über 3,5 Tonnen komplett gesperrt. In den kommenden 2 Jahren soll die Johannesbrücke zunächst so verstärkt werden, dass Lkw sie wieder benutzen können. Zudem sollen die Planungen für einen Neubau bald anlaufen. Zu den Kosten machte die Landesregierung bislang keine Angaben. Hat er seinen Freund, dem Bauunternehmen Martin G., Aufträge rund um den Neubau des Ludwig-Parks-Stadions zugeschanzt und dafür die Hand aufgehalten? Um diese Frage geht es seit Monaten im Korruptionsprozess gegen Ex-Stadionmanager Martin Welker vor dem Landgericht. Heute gab es für die beiden Angeklagten massive Entlastung durch einen Zeugen. Einzelheiten von Thomas Gerber.
3: Der Ingenieur, der die Baustelle Ludwigspark von Anfang an begleitet hatte und dort für die Bauleitung zuständig war, konnte keinen Punkt der Anklage bestätigen. Dass Welker den befreundeten Bauunternehmer in Ausschreibungsverfahren bevorzugt behandelt habe, diese Vorwürfe hätte ihn mehr als erstaunt. Sei Welker doch erst Mitte 2020 als Kio-Geschäftsführer im Stadion aufgetaucht. Ergebnisse etwa aus Submissionen hätte Welker gar nicht weitergeben können, da die verschlüsselt gewesen seien. Auch den Vorwurf, Welker habe G. Aufträge auf Zuruf ohne jedes Vergleichsangebot erteilt, ließ der Ingenieur nicht gelten. Unternehmer G. sei vielmehr auf der Baustelle mit Leuten und Maschinen präsent gewesen. Ihn dann mit kleineren Arbeiten wie die Tieferlegung der Trainerbank zu beauftragen, sei normales Baustellengeschäft. Alles andere hätte die Kosten nur noch weiter in die Höhe getrieben. Also keine Aufträge zugeschanzt, ganz im Gegenteil, Welker habe G. gar Aufträge entzogen. Heute also ein klarer Punktsieg für die Verteidigung. Das Verfahren geht derweil nur schleppend voran, so konnte heute ein eigens aus der Pfalz angereister Zeuge aus Zeitgründen nicht mehr vernommen werden. Dass der Prozess noch in diesem diesem Jahr zu Ende geht, gilt inzwischen als unwahrscheinlich.
1: Das Bundesfinanzministerium hat seine Pläne für die Reform der Einkommenssteuer überarbeitet. Dabei wird unter anderem gestrichen, Vereine steuerlich stärker in die Pflicht zu nehmen. Auch Rabatte, die Unternehmen ihren Mitarbeitern gewähren, sollen zumindest zunächst wie bisher erhalten bleiben. Das geht aus dem neuen Entwurf des Ministeriums hervor. Unverändert sind demnach die Pläne zu einem neuen Reichensteuersatz. Der Bund der Steuerzahler kritisierte, dass Finanzminister Klingbeil die kalte Progression nicht vollständig ausgleichen will. Die kalte Progression entsteht, wenn inflationsbedingt ein höheres Einkommen anfällt, man dann aber in eine höhere Steuerstufe rutscht. Auch das ist hybride Kriegsführung. Das Regime in Belarus hat offensichtlich Tunnel gegraben, durch die Migranten in die Länder Litauen und Lettland flüchten können. Das berichtet die EU-Grenzschutzorganisation Frontex. Jana Heck berichtet.
4: In einer internen Analyse der Agentur heißt es, solche Tunnel würden auf der belarussischen Seite der Grenze nicht ohne Kenntnis und Unterstützung der belarussischen Dienste gebaut werden. Es sei wahrscheinlich, dass Tunnel auch künftig genutzt würden. Insgesamt ist die Zahl der von Frontex gezählten irregulären Grenzübertritte an den östlichen europäischen Außengrenzen zuletzt gesunken. Frontex warnt jedoch weiterhin davor, dass Belarus bewusst Migration in die EU unterstütze und zum Teil steuere. Auch die Bundesregierung hatte dem belarussischen Regime unter anderem vorgeworfen, Migration im hybriden Kampf gegen den Westen als politisches Druckmittel zu nutzen. Westliche Sicherheitsbehörden gehen davon aus, dass Russland das Vorgehen des verbündeten Nachbarstaates unterstützt. Belarus und Russland haben entsprechende Vorwürfe in der Vergangenheit stets zurückgewiesen. Eine aktuelle Anfrage an die belarussische Botschaft blieb zunächst ohne Antwort.
1: Das Bundeswirtschaftsministerium sieht derzeit trotz der niedrigen Füllstände der deutschen Gasspeicher keinen Anlass, aktiv zu werden. Eine Ministeriumssprecherin sagte, man beobachte die Lage sehr genau. Die Gasimporteure seien aufgefordert, mehr Gas einzuspeichern. Man setze darauf, dass weiter gefüllt werde. Seit Monaten wird wegen der hohen Preise am Weltmarkt infolge des Iran-Krieges kaum Gas eingespeichert. Man solle doch einfach Palästinenser in Gaza gezielt töten. Mit dieser Aussage sorgte der israelische Sicherheitsminister Itamar Ben-Gvir international für Empörung. Selbst der deutsche Kanzler Friedrich Merz konnte da nicht schweigen und hat diese Äußerung scharf verurteilt.
5: Friedrich Merz nennt sie menschenverachtend und völkerrechtswidrig. Sie seien nicht hinnehmbar, erklärte ein Regierungssprecher. Nun steht die Frage nach Konsequenzen im Raum, zum Beispiel Sanktionen gegen den Minister. Hier verweist die Bundesregierung auf ein geplantes Treffen der EU-Außenminister im September. Dort solle über gezielte Maßnahmen gegen radikale Politiker beraten werden. Die Bundesregierung kritisiert außerdem Pläne der israelischen Regierung, weitere Siedlungen im Westjordanland zu bauen. Die jüngsten Schritte verfolge der Bundeskanzler mit großer Sorge, so sein Sprecher. Israel müsse als Besatzungsmacht Palästinenser menschenwürdig behandeln. Das Auswärtige Amt erklärte, Leidtragende wäre in erster Linie die palästinensische Bevölkerung, das verstoße gegen das Völkerrecht und gefährde die Perspektive einer Zwei-Staaten-Lösung. Der Bundeskanzler erklärte außerdem, dass Deutschland für die Existenz und die Sicherheit Israels einstehe. Gabor Hallas, Berlin.
1: Zum Auftakt der Deutschlandtour hat sich Topfavorit Isaac Del Toro das blaue Trikot des Gesamtführenden gesichert. Der mexikanische Radprofi setzte sich auf dem 2,6 Kilometer langen und technisch anspruchsvollen Prolog im hessischen Bad Orb durch. Als bester Deutscher schaffte es Tobias Müller mit 7 Sekunden Rückstand zur Spitze auf Platz 10. Nils Pollitt und John Degenkolb landeten auf den Plätzen 12 und 16. Und das war die Rundschau. Es ist jetzt 18.10 Uhr und André Werner macht weiter mit dem Feierabend.
6: Dankeschön, Barbara.
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6: Heute Abend sehen wir noch ein bisschen die Sonne. Die Wolken sind seltener. Schauer gibt's auch nur wenige, am ehesten im Hochwald und an der Mosel. Die Temperaturen heute 24 bis 29 Grad. Damit war es nochmal sommerlich warm. Heute Nacht gehen die Temperaturen runter auf 17 bis 14 Grad. Und im Laufe der Nacht kommen von Luxemburg und Rheinland-Pfalz teils gewittrige Regenfälle zu uns rein. Und je nach Lage können da tatsächlich auch mal Regensummen von 5 bis 25 20 Liter pro Quadratmeter zusammenkommen. Das wäre auf jeden Fall mal ganz gut. Brauchen wir. Und am meisten übrigens in Richtung Hochwald. Morgen am Donnerstag gibt es dann erst einmal viele Wolken zum Tagesbeginn. Im Verlauf dann aber die Sonne und bis zum Abend bleibt es auch überall trocken. Die Temperaturen steigen auf 22 bis 25 Grad. Dann wird das Wochenende eher wechselhaft mit einzelnen Schauern und es bleibt mild bei 20 bis 24 Grad.
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6: Vorsicht im Regionalverband Saarbrücken auf der L282 zwischen Friedrichsthal und Elversberg. Gefahr durch ein liegen gebliebenes Fahrzeug. Aufpassen auf der A6 Mannheim Richtung Saarbrücken. In Höhe St. Ingbert Mitte gibt's Gefahr durch mehrere liegen gebliebene Fahrzeuge auf dem rechten Fahrstreifen. A1 Trier Richtung Saarbrücken. Am Kreuz Saarbrücken ist die Überleitung zur A8 Richtung Neunkirchen wegen Bauarbeiten gesperrt. Das noch bis morgen. Die neuesten Blitzer stehen am Ortsausgang Ballern Richtung Schwemlingen. Auf der A8 Saarlouis Richtung Pirmasens in Höhe Neunkirchen. Und auf der A623 Saarbrücken Richtung Friedrichsthal in Höhe Saarbrücken-Dudweiler. 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
6: Mit André Werner, hallo zusammen. Ja, vielleicht haben Sie schon den Feierabend und die Liebste, er hat Sie schon zu Hause erwartet. Sheena Easton wartet sozusagen noch auf ihren Liebsten. Der ist immer von morgens 9 bis am 5 am Arbeiten, am Schaffen. Und sie schaut aus dem Fenster und wartet sehnsüchtig auf seine Rückkehr, auf den Zug und dass er von der Arbeit wieder nach Hause kommt. Sheena Easton und The Morning Train.
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0: Martin, hast du die Lottozahl aufgeschrieben?
1: Jo, kannst du aber vergessen, was die da wieder für blöde Zahlen gezogen haben.
0: Wieso, was ist denn kumm?
1: Die 12 und die 21, die Hammer, beim Rest bleiben wir immer knapp daneben.
0: Ai jo, was soll's, müssen wir halt die Woche auch noch schaffen gehen.
1: Jo, das Dorf war auf jeden Fall mal wieder ein Schlag ins Wasser.
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1: Zum Thema Wasser gibt es Unmengen von Redensarten. So sagt man etwa:
4: Mir steht's Wasser bis zum Hals.
1: Oder:
5: Wasser predige und Wein trinke.
1: Oder:
4: Bis dahin läuft noch viel Wasser der Berg runter.
1: Im Gegensatz zum Schlag ins Gesicht bezeichnet der Schlag ins Wasser eine Tätigkeit, die keine nachhaltigen Folgen hat, also eine nutzlose Bemühung ist. Die Redewendung hieß ursprünglich das Wasser mit Ruten schlagen. Ob das mit der mittelalterlichen Praxis zusammenhängt, mit Schlägen ins Wasser die Fische aufzuscheuchen und in ein Netz zu treiben, ist nicht hundertprozentig geklärt. Wenn heute jemand viel Bohai macht, aber wenig dabei rauskommt, gibt es übrigens eine entsprechende Redewendung: Wellen machen. Auch die entstehen bekanntlich durch einen Schlag ins Wasser.
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0: Die große Kraft der Liebe. One Love, Bob Marley and the Wailers hier auf SR3 Saarlandwelle. Es ist 6:35.
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0: Mit Carmen Bachmann.
2: Gasunternehmen sollen Speicher füllen. Laut Bundeswirtschaftsministerium seien sie derzeit nur zu 50% voll. Bis zum 1. November sollten es 80% sein. Durch den Krieg zwischen den USA und dem Iran liegt der Gaspreis in diesem Sommer höher als üblich. Entlastung im Welker-Prozess. Nach Aussage des ehemaligen Bauleiters für den Umbau des Ludwigsparkstadions gibt es keinerlei Hinweise auf Korruption. Zwar habe der Ex-Stadionmanager Welker dem mitangeklagten Unternehmer durchaus auf Zuruf kleinere Aufträge erteilt. Dies sei aber normal. Ein anderes Vorgehen sei wesentlich teurer. GDL hält an Streiktaktik fest. Wie der Bezirksvorsitzende der Lokführergewerkschaft Rebenack sagte, sind die Streiks das letzte Mittel. Die Saarbahn habe die Verhandlungen abgebrochen, nachdem die GDL Kompromissvorschläge gemacht habe. Und Bewohner von Monschau zurück in ihre Häuser. Die Evakuierungen für die rund 30 Anwohner wurden aufgehoben. Zuvor hatten die belgischen Behörden die Feuer im Naturschutzgebiet Hohes Venn eingekreist.
0: Dankeschön, Carmen. Ausführliche Nachrichten gibt's wieder 19 Uhr.
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0: Heute Abend gibt's noch so ein bisschen Abendsonne, dazu ein paar Quellwolken. Schauer gibt's, wenn überhaupt, noch im Hochwald und an der Mosel. Ansonsten bleibt es trocken. Dazu sehen wir 24 bis 29 Grad, beziehungsweise sahen wir, so langsam gehen die Temperaturen ja runter. In der Nacht sehen wir dann tiefste Werte von 17 bis 14 Grad. Und wir sehen am Himmel teils dichte Wolken. Von Luxemburg und von Rheinland-Pfalz kommend gibt es gewittrige Regenfälle. Und je nach Lage können da auch mal 5 bis 25 Liter pro Quadratmeter Regen zusammenkommen. Das wäre sogar eigentlich mal ganz gut. Morgen am Donnerstag gibt es dann noch mal viele Wolken. Im Verlauf aber zunehmend Sonnenschein. Bis zum Abend bleibt es dann trocken. Die Temperaturen steigen auf 22 bis 25 Grad. Das Wochenende wird insgesamt wechselhaft mit einzelnen Schauern bei 20 bis 24 Grad.
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0: A1 Trier Richtung Saarbrücken. Am Kreuz Saarbrücken ist die Überleitung zur A8 Richtung Neunkirchen wegen Bauarbeiten gesperrt. Das dauert noch bis morgen. Die neuesten Blitzer stehen am Ortsausgang Ballern Richtung Schwemlingen, auf der A8 Saloy Richtung Pirmasens in Höhe Neunkirchen und auf der A623 Saarbrücken in Fahrt Richtung Friedrichsthal in Höhe Saarbrücken-Dudweiler. 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
0: Mit André Werner, hallo zusammen. Gleich hier bei uns, die Kreise im Sand, ein Riesenhit von Belinda Carlisle. Und davor gibt's eine Coverversion von den Baseballs. Die haben sich 2009 den großen Hit von Rihanna und Jay-Z, Umbrella, geschnappt. Die beiden, also Rihanna und Jay-Z, haben den Song 2007 rausgebracht. Es war ein weltweiter Nummer 1 Hit und die Berliner Baseballs haben da einfach ihr ganz persönliches A Cappella-Stückchen rausgemacht. Jetzt hier bei uns für Ihren Feierabend.
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0: SR3 Saarlandwelle hier. Belinda Carlisle und Circle in the Sand. Es gibt eine neue Studie, eine Langzeitstudie der Unfallforschung der Versicherer UDV, und die zeigt, aggressives Verhalten auf deutschen Straßen hat seit 2023 deutlich zugenommen. Davor war es ja, glaube ich, auch schon teilweise gar nicht mal so unfriedlich auf Deutschlandstraßen. Aber seit 2023 gibt es da anscheinend noch mal ein deutliches Plus. 47% der Autofahrer sagen laut dieser Studie, dass sie gelegentlich drängeln. 2023 waren das nur 36%. Und fast ein Drittel gibt auch an, nach dem Überholen schon einmal so dicht eingeschert zu sein, dass der andere eigentlich bremsen musste. Ja, jeder kennt das vielleicht. Jeder hat es auch schon mal so eine Situation erlebt. Und wir wollten heute von Ihnen wissen, was nervt denn eigentlich Sie am meisten im Straßenverkehr?
1: Was mich tierisch nervt, sind die Autofahrer, die nicht in der Lage sind, links oder rechts zu blinken.
2: Es gibt so schöne viele Kreisel, in denen die Autofahrer einfach denken, warum soll ich denn blinken? Man kann es ja riechen, wo ich hin will. Oder wenn sie aus der Straße rausfahren, warum soll ich denn blinken? Man sieht doch, wo ich hin will. Da könnte ich mich drüber aufregen.
3: Besonders beim Linksabbiegen ohne Blinker nach links geht gar nicht.
4: Ich stand gerade eben in unserer Weltkulturerbe-Baustelle Völklingen. Da gilt das Reißverschlussverfahren. Man kann fahren bis vorne hin und lässt den Autofahrer dann rein. Nein, dann wird extra noch zugemacht, damit man nicht sich einordnen kann. Bodenlose Frechheit.
5: Eine Sache, die ich ganz furchtbar finde, wenn ich irgendwo der Hauptstraße entlang fahre und bin das endliche Auto, hinter mir ist schön frei und von rechts kommt einer aus der Seitenstraße und muss vor mir noch schnell rausschießen, um ja, Zeit zu sparen. Nur wenn er dann vor mir ist, dann hat er plötzlich so viel Zeit, dass er schön mit 40 durch die Ortschaft zoppeln kann. Ist sehr gut für meine Nerven.
6: Mich regen die ganzen Baustellen aktuell tierisch auf. Ich muss mich selbst jeden Morgen wieder runterholen, weil Baustellen von gefühlt Völklingen bis Illingen sind. Dann gibt es immer noch unsichere Fahrer, die dann meinen, sie müssten dann dort Schlangenlinien fahren beziehungsweise vom Blitzer bis fast auf null runterbremsen. Verstehe ich einfach nicht. Da müsste dringendst was passieren und nicht immer nur drüber geredet werden.
0: Ja, hupen, drängeln, ausbremsen und dann wird auch noch das Blinken vergessen. Mann, da geht der Puls schon ganz schön hoch. Aber wie kann man denn eigentlich dann diese Wut, die sich dann in einem aufstaut, in den Griff kriegen? Das ist ja auch eine interessante Frage. Wir haben eine Psychologin gefragt. Sie heißt Juliane Richter und die rät uns Folgendes.
7: Ich habe mal jemanden gesehen, der hatte eine Clownsnase im Handschuhfach. Ja, und jedes Mal, wenn er sich über was aufgeregt hat, hat er diese Clownsnase aufgesetzt. Ja, und damit hat er so ein bisschen den Druck rausgenommen. Das ist jetzt eine Sache. Am Ende muss man einen Weg finden, der für einen selber funktioniert. Es gibt auch Menschen, man kann auch sagen, wir atmen jetzt erstmal durch oder wir zählen kurz bis 10 und wenn ich dann noch explodieren muss, dann tue ich's, weil die meisten Menschen machen das nämlich danach nicht mehr.
0: Ja, zählen und Pappnase gegen Aggression. Naja, wenn's hilft, ist ja gut. SR3 hier. Ansonsten hilft auch die Musik laut machen. Jetzt Martha and the Vandellas.

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1: 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Mit Mitteln aus dem Infrastrukturprogramm des Bundes sollen sie modernisiert werden. Die Frage ist, wie das Geld verteilt wird. 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Die Online-Abstimmung dazu läuft.
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6: 19 Uhr. Die Lokführergewerkschaft GDL will ihre Strategie der kurzfristig angekündigten Streiks bei der Saarbahn vorerst fortführen. Das hat der GDL-Bezirksvorsitzende Rebenack im SR gesagt. SR-Reporterin Lea Kienecker.
7: Auf Nachfrage, ob die GDL bei den Streiks auch die Fahrgäste im Blick habe, betonte Rebenack, die Lokführer bedauerten, dass die Fahrgäste darunter leiden. Es sei aber bereits alles andere versucht worden. Die Gewerkschaft habe öffentliche Briefe geschrieben und Politiker auf Kommunal- und Landesebene kontaktiert, um den Druck auf die Saarbahn zu erhöhen. Nichts davon habe gewirkt, sodass Streiks jetzt als letztes Mittel sein müssten. Das schade übrigens nicht nur den Fahrgästen, sondern auch den Lokführern selbst. Ihr Entgeltverlust werde durch das Streikgeld nur zum Teil ausgeglichen.
6: Im Korruptionsprozess gegen Ex-Stadionmanager Welker und einen Bauunternehmer sind die beiden Angeklagten massiv entlastet worden. Der ehemalige Bauleiter für den Umbau des Ludwigsparkstadions erklärte heute vor dem Landgericht, er habe keinerlei Anhaltspunkte dafür, dass Welker dem mitangeklagten Unternehmer Aufträge zugeschanzt habe. Dies sei gar nicht möglich gewesen, weil Angebote verschlüsselt und Welker nicht zugänglich gewesen seien. Zwar habe Welker als Stadionmanager ab Mitte 2020 dem mitangeklagten Unternehmer durchaus auf Zuruf kleinere Aufträge erteilt, dies sei aber normales Baustellengeschäft. Bei der Deutschen Bahn sind durch Vandalismus im vergangenen Jahr Schäden von 34 Millionen Euro entstanden. Das zeigt eine Antwort des Bundesverkehrsministeriums auf eine Anfrage der AfD. Auf die Bahninfrastruktur entfielen demnach knapp 20 Millionen Euro an Schäden. Dabei handelte es sich laut Ministerium unter anderem um den Diebstahl von Kupferkabeln und Kosten für die Beseitigung von Graffitis an Bahnanlagen. Die mutwilligen Beschädigungen im Regionalverkehr bezifferte das Ministerium auf 12 Millionen Euro, hauptsächlich wegen Sprühereien. Geräte des Münchner Technologiekonzerns Siemens zur Steuerung

0: Zerstörung von Infrastruktursystemen könnten offenbar verstärkt Ziel von Hackerangriffen werden. Davor haben jetzt mehrere US-Behörden gewarnt. Unbekannte könnten demnach versuchen, sich zu der Siemens-Hardware Zugang zu verschaffen, die unter anderem zur Überwachung und Steuerung von Wasserwerken eingesetzt wird. Anlass der Warnung sind zahlreiche Cyberangriffe auf örtliche Wasserversorgungssysteme in mehreren US-Bundesstaaten in den vergangenen Wochen. Experten für Cybersicherheit vermuten hinter diesen Attacken eine Verbindung zu Iran. Die Flüchtlingskrise im Sudan hat sich nach Angaben der Vereinten Nationen weiter verschärft. Insgesamt gibt es nach UN-Angaben im Land derzeit 8,6 Millionen Binnenvertriebene. Allein in der Region Kordofan im Süden des Sudans haben demnach in den letzten Monaten 200.000 Menschen ihre Heimat verlassen. Grund sind die anhaltenden Kämpfe zwischen Regierungstruppen und der RSF-Miliz. Zum Auftakt der Deutschland-Tour hat ein Top-Favorit die Gesamtführung übernommen. Radprofi Isaac del Toro aus Mexiko sicherte sich beim Prolog im hessischen Bad Orb das blaue Trikot. Holger Gerska.
1: Der Drittplatzierte der diesjährigen Tour de France fing als vorletzter Starter in diesem reichlich 2,5 Kilometer langen Prologzeitfahren den lange führenden Franzosen Paul Magnier noch ab. Der Sieger der Sir Classics in Hamburg hatte allerdings Pech, denn er war früh dran, als die Straßen noch regennass waren. Isaac del Toro dann unter deutlich besseren Umständen mit einem Vorsprung von 1,7 Sekunden. Aus deutscher Sicht waren die Bahnradsportler besser als die Straßenspezialisten, denn Tobias Müller schaffte es als einziger unter die Top 10. Er ist 10. geworden. Platz 12 für den deutschen Zeitfahrmeister Nils Polit. 16. wurde der Altmeister John Degenkolb.
0: Das waren die Nachrichten mit Magnus Neuschwander. 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
3: Es gibt ein bisschen Sonnenschein heute Abend noch zwischen den Wolken. Schauer gibt es noch wenige, am ehesten im Hochwald und an der Mosel. Ansonsten bleibt es trocken. Heute Nacht ist es dann von Luxemburg und Rheinland-Pfalz nochmal teils nass. Es kommen gewitterige Regenfälle zu uns rein. Und je nach Lage können da bis zum Morgen auch Regensummen von 5 bis 25 Liter pro Quadratmeter zusammenkommen. Am meisten fällt da generell Richtung Hochwald. Es bleibt lau mit tiefsten Werten von 17 bis 14 Grad. Dazu weht ein böiger Wind. Morgen am Donnerstag gibt es dann erst einen wolkigen Start, im Verlauf dann aber immer mehr Sonne und bis zum Abend bleibt es auch verbreitet trocken. Dazu 22 bis 25 Grad und nochmals viel Wind. Die weiteren Aussichten, auch das Wochenende bleibt eher wechselhaft mit einzelnen Schauern oder auch mal einem kurzen Gewitter, dazu 20 bis 24 Grad.
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3: A1 Trier Richtung Saarbrücken. Am Kreuz Saarbrücken ist die Überleitung zur A8 Richtung Neunkirchen wegen Bauarbeiten gesperrt. Das dauert noch bis morgen. Die neuesten Blitzer stehen am Ortsausgang Ballern in Richtung Schwemlingen, auf der A8 Saarlouis Richtung Pirmasens in Höhe Neunkirchen und ein Blitzer noch auf der A623 Saarbrücken Richtung Friedrichsthal in Höhe Saarbrücken-Dudweiler. Es gibt noch mehr Blitzer, die finden Sie alle schön aufgelistet auf sr3.de und auch zum Mitnehmen in der SR3-App.
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3: Mit André Werner, hallo zusammen und mit wunderbaren Hits. Gleich Billy Joel mit Moving Out, dann Irene Cara und Fame, da wird ordentlich getanzt. Und jetzt gibt's noch ein Riesenkompliment von den Bellamy Brothers, das nehmen wir einfach mal alle. If I said you have a beautiful body. Dankeschön.
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Irene Cara mit diesem großen Klassiker aus dem Jahr 80, Fame. Und jetzt haben wir Musik von einem Mann, der ja aufgrund seiner Gesundheit in den letzten Jahren immer weniger auf den Bühnen steht. 77 ist er mittlerweile alt und ja, er hat Probleme mit dem Hören, mit dem Sehen und auch noch mit dem Gleichgewichtssinn. Die Rede ist von Billy Joel. Er tritt zwar noch auf, aber er macht nicht mehr so diese ganz großen Tourneen. Er gibt noch einzelne Konzerte, zum Beispiel in Toronto, Salt Lake City, Edinburgh oder Liverpool. Und ja, seine besonders legendäre Madison Square Garden-Reihe in New York, die ja seit 2014 regelmäßig lief, die ist nun zu Ende. Da gab es das letzte Konzert oder beziehungsweise da ist das letzte Konzert noch geplant. Das wird Ende September stattfinden. Billy Joel, und von ihm gibt es jetzt einen großen Hit hier auf SR3, Moving Out.

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Neil Diamond und Sweet Caroline auf SR3 Saarlandwelle. Wir haben eine frische Warnmeldung für die A620 Saarlouis Richtung Saarbrücken zwischen der Wilhelm-Heinrich-Brücke und Saarbrücken-St. Arnual. Gefahr durch Gegenstände auf der Fahrbahn, da liegt ein Metallteil. Ich wiederhole, auf der A620 Saarlouis Richtung Saarbrücken zwischen der Wilhelm-Heinrich-Brücke und Saarbrücken-St. Arnual. Gefahr durch ein Metallteil auf der Fahrbahn. Noch mehr Verkehrsmeldungen gleich in knapp 5 Minuten um 7:30 Uhr auf SR3.

0: Time in a Bottle von Jim Croce auf SR3. Es ist 19.30 Uhr.
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0: Heute Abend sehen wir neben den Wolken auch ein bisschen noch die Abendsonne. Schauer gibt es nur noch wenige, meistens Richtung Hochwald und an der Mosel. Dazu noch recht milde Temperaturen von über 20 Grad. Heute Nacht geht es dann runter auf 17 bis 14 Grad. Dazu kommen dann teils gewitterige Regenfälle zu uns rein. Und je nach Lage können da auch Regensummen von 5 bis 25 Liter pro Quadratmeter zusammenkommen. Das ist dann jedenfalls letztlich gar nicht so wenig, 25 Liter. Schauen wir mal, was da tatsächlich runterkommt. Wir können es auf jeden Fall gebrauchen. Morgen am Donnerstag gibt es dann erst einmal einen wolkigen Tagesbeginn. Im Verlauf dann wieder zunehmend die Sonne. Bis zum Abend bleibt es dann auch weiter trocken. Die Temperaturen steigen zuvor auf 22 bis 25 Grad. Die weiteren Aussichten: Das Wochenende wird wechselhaft. Es gibt Wolken, ein bisschen Sonne, aber auch einzelne Schauer oder Gewitter. Dazu milde 20 bis 24 Grad.
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0: Vorsicht auf der A620 Saarlouis Richtung Saarbrücken zwischen der Wilhelm-Heinrich-Brücke und Saarbrücken St. Anual. Gefahr durch Gegenstände auf der Fahrbahn. Da liegt ein Metallteil. Dann haben wir die A1 Trier Richtung Saarbrücken am Kreuz Saarbrücken. Da ist die Überleitung zur A8 Richtung Neunkirchen wegen Bauarbeiten gesperrt. Das dauert noch bis morgen. Und die neuesten Blitzer stehen am Ortsausgang Ballern Richtung Schwemlingen, auf der A8 Saarlouis Richtung Pirmasens in Höhe Neunkirchen und auf der A623 Saarbrücken Richtung Friedrichsthal in Höhe Saarbrücken-Dudweiler. Alle Verkehrsmeldungen gibt's zum Nachlesen auf sr3.de und in der SR3-App.
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0: Mit André Werner, hallo zusammen. Ich musste gerade kurz überlegen, wann ich tatsächlich das letzte Mal ein Horoskop gelesen habe. Ich glaube, das ist bei mir schon jahrelang her. Es gab mal so eine Phase, da habe ich das häufiger gemacht. Und es gibt ja Menschen, vielleicht gehören Sie dazu, die schauen jeden Tag in ihr Horoskop. Ja, in der Tageszeitung oder sonst wo gibt es ja auch Internetseiten, um dann zu schauen, was denn die Sterne heute an diesem schönen Tag bringen. Harpo macht das auch. Und zwar musikalisch, jetzt in seinem Riesenhit aus dem Jahr 1976, ein schöner Oldie. Hier ist er mit Horoscope.
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Ganz romantischer Titel und natürlich hat er ja auch mit seinem Gebet sozusagen ein paar Aussichten oder beziehungsweise ein paar Hoffnungen. Percy Sledge, My Special Prayer. Jetzt gibt es einen Song, der, ja, ich muss schon sagen, für Sommerfeeling pur steht. Ich kenne ihn auch aus der Werbung, Sie wahrscheinlich auch, aber ansonsten war das für Kate Janai auch sonst ein ganz, ganz großer Hit. Summer Dreamin' auf SR3.

Benne und das Lichtjahr. Übrigens 9,46 Billionen Kilometer sind ein Lichtjahr. Falls Sie mal gefragt werden sollten, jetzt kennen Sie die Antwort. Vielleicht ja mal auf dem Stuhl bei Günther Jauch, wer weiß. 9,46 Billionen Kilometer. Und zum Vergleich, das Licht von der Sonne braucht ja rund 8 Minuten und 20 Sekunden bis zur Erde. Das ist schon ganz schön schnell. Und da kann man auch mal drüber singen. So, das war der Feierabend mit mir. Ich bin André Werner, ich bin morgen ab 17 Uhr wieder da. Würde mich freuen, wenn Sie einschalten. Das ist Paul Anka. Schönen Abend noch.

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5: 20 Uhr. Die Lokführergewerkschaft GDL hält im Tarifkonflikt mit der Saarbahn an ihrer Strategie der kurzfristig angekündigten Streiks fest. Das hat der GDL-Bezirksvorsitzende Nico Rebenack im SR gesagt.
6: Grundsätzlich streiken wir natürlich nicht gerne. Streik ist für uns stets das letzte Mittel. Wir wissen natürlich, dass einerseits unsere Fahrgäste davon beeinträchtigt sind. Andererseits sind natürlich aber auch unsere Mitglieder beeinträchtigt, die in hohem Maße natürlich auf Entgelt verzichten müssen, das zum Teil nur durch das Streikgeld ausgeglichen wird, sodass wir natürlich bei jedem Arbeitskampf wirklich sorgfältig abwägen, ob der überhaupt notwendig ist. In der derzeitigen Position und der festgefahrenen Verhandlungssituation sehen wir es allerdings als gegeben, den Arbeitgeber endlich mit diesen Arbeitskampfmaßnahmen wieder an den Verhandlungstisch zurückzuzwingen.
5: Die Saarbahn will an Streiktagen ihr Ersatzkonzept mit 3 Zügen und Bussen beibehalten. Nach dem Fund einer Sprengstoffdrohne am Flughafen Leipzig Anfang des Monats lassen Ermittlungsergebnisse weiter auf sich warten. Bundesinnenminister Dobrindt warb heute um Verständnis dafür, dass die Regierung sich zu mutmaßlichen Drahtziehern nicht äußert. Seine Aufgabe sei es, Beweise zu haben. Auch Bundesaußenminister Wadephul betonte, die Regierung nehme den Vorfall sehr ernst. Bei der Auswertung der Erkenntnisse gehe aber Sorgfalt vor Geschwindigkeit. Im Zusammenhang mit dem Anschlag auf die Gaspipelines Nord Stream 2 in der Ostsee ist ein verdächtiger Ukrainer erneut festgenommen worden. Laut Bundesanwaltschaft wurde er in Kroatien gefasst. Seine Auslieferung nach Deutschland sei beantragt. Holger Schmidt.
7: Der Mann soll einer der Taucher gewesen sein, die Sprengsätze in der Ostsee von einem Segelboot aus in rund 80 Metern Tiefe an den Pipelines angebracht haben. Und es handelt sich ausgerechnet um den Mann, den der Generalbundesanwalt bereits im vergangenen Jahr in Polen lokalisiert und die polnische Polizei um die Festnahme gebeten hatte. Damals hatte sich die polnische Justiz entgegen zwischenstaatlichen Vereinbarungen geweigert, den Mann auszuliefern, was zu erheblichen diplomatischen Verstimmungen führte. Er kam wieder frei.
5: Bei neuen israelischen Luftangriffen im Gazastreifen sind nach palästinensischen Angaben mindestens 10 Menschen getötet worden. Israels Armee betonte, Ziel seien 2 Hamas-Kommandeure gewesen, die am Massaker vom 7. Oktober 2023 beteiligt gewesen sein sollen. Die Terrorgruppe Hamas schrieb, die Angriffe hätten vor allem Polizeimitarbeiter getroffen. Sonja Wüst bleibt Justiziarin des Saarländischen Rundfunks. Der SR-Verwaltungsrat hat in seiner gestrigen Sitzung der Verlängerung ihres Vertrags um weitere 5 Jahre zugestimmt. Die neue Amtszeit beginnt im Januar 2027. Das SR-Gremium folgte damit einstimmig einem Personalvorschlag von Intendant.

0: Land Grasmück. Das waren die Nachrichten mit Magnus Neuschwander. 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Das Wetter. In der Nacht zunächst teils gewitterartiger Regen, in der zweiten Hälfte trockener bei 17 bis 14 Grad. Morgen erst wolkig, später sonnig und trocken, maximal 25 Grad. Die weiteren Aussichten: am Freitag einzelne Schauer und Gewitter, am Samstag weitgehend trocken. Die Zeit, es wird 20.03 Uhr.
1: Und das ist der Verkehrsservice für den ARD-Abend. Die A2 Richtung Berlin. Zwischen Alleringersleben und Eilsleben stockender Verkehr in der Baustelle. Plus 10 Minuten kommen da oben drauf. A4 Görlitz Richtung Dresden. Zwischen Kodersdorf und Niederseifersdorf wegen einer Nachtbaustelle ist die Fahrbahn gesperrt. Bis morgen früh 5 Uhr. Ab ca. 21 Uhr wird die Sperrung bis Weißenberg erweitert. A4 Richtung A4 Richtung Frankfurt zwischen Hohenstein-Ernsthal und Glauchau-Ost, 3 Kilometer Stau an der Baustelle. Und die A38 Richtung Leipzig zwischen Merseburg-Nord und Merseburg-Süd, 4 Kilometer Stau in der Baustelle. Auf der B19 zwischen Meiningen und der A71 am Abzweig Utendorf stockender Verkehr nach einem Unfall. Das war's. Ich wünsche eine gute Fahrt in den Abend.
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1: Mit Markus Poschlott. Ich grüße recht herzlich aus Magdeburg und das ins ganze Land. Hier ist der ARD-Abend mit Cher.

0: Das ist Ben E. King und Stand By Me, das ist der ARD-Abend. Ich grüße Sie, hallo am Mittwochabend. So, schön, dass wir heute wieder den Abend miteinander gemeinsam verbringen. Heute an diesem 19. August 2026, heute ist Tag der Fotografie, Photography Day, so heißt es im Original, ein Tag, der die Entwicklung der Fotografie feiert. Und deswegen denken wir heute mal an alle Fotografinnen und Fotografen, die uns schon so wunderbare Bilder geschenkt haben, die bei uns zu Hause irgendwo im Rahmen stehen oder hängen. Fotografie ist eben auch ein Handwerk und man sieht eben ganz genau bei den Bildern, wenn man sie in der Hand hält, wer es gelernt hat und wer ein gutes Auge für das Bild hat. Und wir haben doch alle auch diese Bilder zu Hause, die wir niemals wegschmeißen würden, oder? Das eine Album, das im Schrank steht mit den Familienfotos drin, das kommt auch auf jeden Fall mit in die Tasche, wenn es heißt, das Haus brennt raus. Und ich frage Sie heute Abend mal, Frage des Abends zum Tag der Fotografie ist, welches Foto würden Sie niemals hergeben? Sie haben bestimmt auch ein Lieblingsfoto zu Hause. Wir können es hier nicht zeigen im Radio, das wird ein bisschen schwer, aber Sie können es uns gerne mal beschreiben, was das für ein Bild ist und warum es für Sie so wichtig ist. Schreiben Sie mir gerne eine Mail, ard-abend@mdr.de, oder Sie rufen einfach durch. Wir sind ja auch telefonisch erreichbar auf der 0800 80 80 110. Das ist die kostenfreie Nummer. Heute Tag der Fotografie. Ich möchte Ihr Lieblingsfoto heute Abend kennenlernen.
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Das ist der Mann, der in diesem Sommer mit Earth, Wind and Fire eine große Tournee in den USA gespielt hat, in New York, in Chicago, in Toronto, Boston und wo sie noch überall aufgetreten sind. Lionel Richie mit seinem Angel. Und hier kommt die deutsche Übersetzung, Hubert K. mit Engel 07.

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11: Da ist es 20.31 Uhr, das ist der Verkehrsservice für den ARD-Abend. Mit der A4, Görlitz Richtung Dresden, zwischen Kodersdorf und Niederseifersdorf wegen einer Nachtbaustelle bis morgen um 5 gesperrt. Achtung, ab ca. 21 Uhr wird die Sperrung bis Weißenberg erweitert. Das war's schon. Ja, das war's schon. Na wunderbar, dann gute Fahrt. Hab nichts gesagt.
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11: Manchmal bin ich selber überrascht davon. Markus Poschlott hier am Mikrofon. Guten Abend zum ARD-Abend.

0: Calling Elvis ist das. Da sind die Dire Straits hier im ARD-Abend. So, gleich ist es soweit. Gleich gibt es wieder unser Gipfeltreffen. Johann König, Thorsten Sträter und Olaf Schubert reden über Intelligenztests. Das ist sehr schön. Gleich hier bei uns vorher, aber zum Tag der Fotografie möchten wir wissen, welches Foto, das Sie zu Hause hergeben, welcher Schatz, welches Foto würden Sie niemals hergeben? Das möchte ich von Ihnen gerne wissen. Am liebsten auf der 0800 80 80 110.
1: Ja, schönen guten Abend. Hier ist Brigitte aus Frankfurt-Oder. Also auf meinem Schreibtisch steht ein Foto von 1955, ein ganz kleines, schwarz-weiß. Und auf diesem Foto ist meine liebe Oma Paula in der DDR-Kittelschürze. Unser Hund Hansi, ein kleiner weißer Spitz. Meine Cousine Roswitha und ich sitzen neben dem Hund und dann noch ein paar Kinder aus dem Dorf. Das ist eine sehr schöne Erinnerung und ich schaue das jeden Tag an und freue mich über die schöne Zeit damals.
0: Vielleicht hat das sogar noch so einen geriffelten Rand. Ach ja, gerade diese Schwarz-Weiß-Fotos von früher, die haben ja echt noch einen ganz besonderen Wert. Ah, toll. Das Bild kann ich mir richtig vorstellen und ich glaube, Sie konnten sich auch gerade ein gutes Bild machen. Wie ist es bei Ihnen? Welches Foto haben Sie zu Hause? Und Sie wissen ganz genau, selbst wenn die Bude brennt, das Bild, dieses Album kommt unbedingt mit raus. Das ist ein Familienschatz oder hat für Sie einfach eine sehr wichtige Bedeutung. 0800 80 80 110. Unsere Nummer zu uns ins Studio.
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0: Tracy Chapman, Baby Can I Hold You im ARD-Abend. Jetzt die Frage an Sie, wie ist es mit den grauen Zellen heute, wie gut sind die denn in Form? Bei unserem Gipfeltreffen hier ist heute das große Thema die Intelligenztests.
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3: Ich glaube, ich habe einmal einen Intelligenztest mitgemacht und da war ich ziemlich gut. Also das war so geometrische Gebilde, Wander, und die sollte man immer irgendwie erkennen. Da habe ich sofort gesagt, Viereck.
4: Ja, eiskalt. Ich war neulich in einer Sendung, da konnte ein Junge, wenn man so einen Würfel auseinanderfaltet, was meine ich, macht, wozu? Aber wenn man einen Würfel auseinanderfaltet, ergibt er so einen mit allen Seiten und man sollte dann unten angeben, welcher dieser Würfel zusammengebaut wie aussieht. Und dieser Junge, der guckt da drauf und sagt B.
3: Vielleicht ist er im Karton groß geworden. Das sind doch manchmal...
4: Nein, der Junge war so ein unbedarfter Schuljunge. Aber du musst dich auch fragen bei Intelligenz, wofür brauchst du das? Das ist schön, wenn du es kannst, aber es ist ja alles eine Leistungsschau. Wenn du lieb bist zu deinen Kindern, dann ist ja schon viel gewonnen.
3: Also die Herzensgüte, die emotionale Intelligenz, die gibt es ja auch.
5: Gerade bei Ärzten ist es, glaube ich, oft eine große Diskrepanz. Also ich sollte ja Medizin studieren und habe ziemlich versagt. Ich wäre trotzdem ein guter Arzt geworden, weil ich kann sehr gut Schmerzen nachempfinden. Und
4: das stell dir mir gut vor, du als Arzt, wo du da reinkommst und sagst, ja sicher tut das weh wie Sau. Ich kann das nachvollziehen. Das muss brennen wie Hulle. Schönen Nachmittag noch, Herr Schröder.
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1: 21 Uhr. Der Waldbrand bei Illingen ist gelöscht. Die Feuerwehr teilte mit, die Großlage sei nach mehreren Tagen intensiver Brandbekämpfung und umfangreicher Nachlöscharbeiten beendet. Über den gesamten Einsatz hinweg waren demnach über 1000 Einsatzkräfte an den Löscharbeiten beteiligt. Die Feuerwehr will das ehemalige 18 Hektar große Brandgebiet weiter engmaschig überwachen. Die Bundesregierung hat den israelischen Polizeiminister Ben-Gvir scharf kritisiert. Bundeskanzler Merz ließ über einen Regierungssprecher erklären, es handle sich um menschenverachtende, völkerrechtswidrige Appelle. Der rechtsextreme Minister Ben-Gvir hatte in einem Podcast wörtlich gesagt, die israelische Armee müsse im Gazastreifen gezielte Tötungen durchführen. Dort gäbe es Leute, die keine menschlichen Wesen seien. Aus Berlin SR-Reporterin Katrin Aue.
2: Das geht deutlich zu weit, findet auch Außenminister Johann Wadephul. Er nennt die Äußerungen unsäglich und völlig inakzeptabel. Aber was folgt daraus? Sowohl der Sprecher des Kanzlers als auch Wadephul verweisen auf die EU. Anfang September treffen sich die Außenminister in Irland. Seit Jahren wird auf EU-Ebene darüber verhandelt, ob Ben-Gvir sanktioniert werden soll. Denkbar wäre etwa eine Einreisesperre oder das Einfrieren von Vermögen. Aber die Entscheidung muss einstimmig fallen. Und Deutschland hat bislang nicht den Ruf, da entschieden voranzugehen.
1: Der Bund hat Gasunternehmen aufgerufen, die Speicher für den Winter zu füllen. Das teilte eine Sprecherin des Wirtschaftsministeriums mit. Die Gaspreise sind derzeit höher als üblich, weil die Straße von Hormuz blockiert ist. Eigentlich müssten die deutschen Gasspeicher nach gesetzlichen Vorgaben zum 1. November zu je 80% gefüllt sein. Zuletzt lag der Füllstand bei gut 50%. Die Lokführergewerkschaft GDL will im Tarifstreit bei der Saarbahn weiter sehr kurzfristig Warnstreiks durchführen. Das hat der GDL-Bezirksvorsitzende Rebenack gesagt. Der GDL tue es leid, dass die Fahrgäste unter den vielen Streiks litten. Es sei aber bereits alles andere versucht worden, so Rebenack. Nichts davon habe gewirkt, sodass Streiks jetzt als letztes Mittel sein müssten. Und hier noch eine Suchmeldung der Polizei. Seit heute wird der 64-jährige Klaus Thiel vermisst. Er hat das Seniorenwohnheim in der Innenstadt von Saarlouis gegen 13 Uhr verlassen und ist nicht wie gewohnt zurückgekehrt. Herr Thiel ist Insulinpatient und auf Medikamente angewiesen. Er ist womöglich nicht orientiert. Der Vermisste ist 1,70 Meter groß und trägt eine Brille. Zuletzt trug er außerdem Jeans und dunkle Oberbekleidung, vermutlich einen grauen Rucksack und eine dunkle Schiebermütze. Hinweise bitte an die Polizei Saarlouis. Das waren die Nachrichten mit Magnus Neuschwander. 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Das Wetter. In der Nacht zunächst teils gewitterartiger Regen, später trockener bei 17 bis 14 Grad. Morgen erst wolkig, später sonnig und trocken bis 25 Grad. Die weiteren Aussichten: am Freitag einzelne Schauer und Gewitter, am Samstag weitgehend trocken. Es wird 21.03 Uhr.
3: Da.
4: Und das ist der Verkehrsservice im ARD-Abend. Mit dem Blick

0: zunächst auf die amtliche Unwetterwarnung für Nordrhein-Westfalen. Für das Siegerland werden schwere Gewitter mit heftigen Starkregen erwartet. Bitte Aufenthalte im Freien und an Gewässern vermeiden. Bei Überflutungsgefahr sollten Kellerräume umgehend verlassen werden. Dann schauen wir auf die Straßen. Die A4 Görlitz Richtung Dresden zwischen Kodersdorf und Weißenberg wegen einer Nachtbaustelle bis ca. 5 Uhr gesperrt. Die A7 Hannover Richtung Kassel zwischen Hedemünden und Lutherberg 2 Kilometer Stau wegen defekter Fahrzeuge. Und die A46 Heinsberg Richtung Düsseldorf zwischen Grevenbroich und Kapellen 2 Kilometer stockender Verkehr. Grund sind Bergungsarbeiten. Das war's erstmal. Dann wünsche ich uns und Ihnen eine gute Fahrt durch diesen Abend.
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0: Mit Markus Poschlott. Viele Grüße aus Magdeburg ins ganze Land. Jetzt sagen wir Happy Birthday an John Deacon von Queen. Wird heute 75. Diese Nummer stammt von ihm.

0: Dieser Song geht auch am Mittwochabend gut. Monday, Monday, die Mamas und die Papas. Das ist der ARD-Abend mit Markus Poschlott. Viele Grüße aus Magdeburg gehen ins ganze Land. Und heute feiern wir den Tag der Fotografie. Heute ist Tag der Fotografie. Viele Grüße gehen raus an alle Fotografinnen und Fotografen, die uns schon so wunderbare Bilder geschenkt haben, die dieses Handwerk auch noch vertreten und einfach ein gutes Auge für die richtigen Bilder haben. Man merkt eben, wenn Profis am Werk sind. So, und heute, wir haben ja alle Fotos zu Hause, ne? Wir haben alle Bilder in irgendwelchen Rahmen zu Hause hängen. Ich suche heute mal das Foto, das sie niemals hergeben würden. Das eine Bild, bei dem sie sagen, selbst wenn es brennt, das nehme ich auf jeden Fall mit. Da bin ich gespannt, was sie dafür ein Foto im Auge haben.
1: Ja, hallo, ich bin die Stefanie aus Reimsbach bei Beckingen im schönen Saarland. Ich würde niemals zum Beispiel ein Foto von meinen Kindern zurücklassen und auf gar keinen Fall von meiner verstorbenen Katinka, meinem Kätzchen. Ich hatte sie 18 Jahre lang. Meine Freundin und meine Seelenpartnerin. Ich würde niemals das Foto von meiner lieben Katinka zurücklassen.
0: Das muss unbedingt mit. Eines der Lieblingsbilder. Ja, und wie ist es bei Ihnen? Welches Foto würden Sie niemals hergeben? Ihr Anruf, Ihre Nachricht jetzt auf dieser 0800 80 80 110, die kostenfreie Nummer direkt in den ARD-Abend.
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Das ist der ARD-Abend. Und wir gehen in das Jahr 2015. Das Jahr, in dem ein neues Wort erfunden wurde, das heute umgangssprachlich immer wieder benutzt wird. Stammt aus einem Song. Lieblingsmensch. Kommt von Namika. Und wenn man sie fragt, wie sie auf diesen Song gekommen ist, könnte man jetzt sagen, ja, so für gute Freunde oder so, aber es gibt schon auch eine Geschichte dahinter. Sie hat sich erinnert, als sie 18 Jahre alt war, gab es eine Zeit, da ging es ihr nicht sonderlich gut. Sie hat das ihrem besten Freund, ihrer besten Freundin erzählt und am nächsten Tag gab es eine Mail in ihrem Postfach mit einem Ticket für einen spontanen Aufmunterungstrip nach Amsterdam. Und Namika dachte damals, was für ein toller Lieblingsmensch. Und Jahre später ist dann dieser Song draus geworden, der ein großer Hit geworden ist. Der große Hit für sie. Hier ist Namika. Manchmal

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7: 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So. Damit ist es gleich 9:30. Das ist der Verkehrsservice für den ARD-Abend. Mit der A4 Görlitz Richtung Dresden zwischen Kodersdorf und Weißenberg wegen einer Nachtbaustelle bis ca. 5 gesperrt. A7 Hannover Richtung Kassel zwischen Seesen und Echte nach einem Unfall Vollsperrung. A7 Hannover Richtung Kassel zwischen Hedemünden und Lutherberg 2 Kilometer Stau wegen defekter Fahrzeuge. Die A71 Schweinfurt Richtung Sangerhausen ist zwischen Meining Nord und dem Dreieck Suhl nach einem Unfall gesperrt. A7 Kassel Richtung Hannover zwischen Kassel Nord und Lutherberg nach einem Unfall gesperrt. Das heißt, die A7 ist also beidseitig gesperrt. Einmal zwischen Hedemünden und Lutherberg und zwischen Kassel Nord und Lutherberg auch eine Vollsperrung. Wo es geht für Sie, eine gute Fahrt.
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7: Mit Markus Poschlott am Mikrofon. Und er hat's wieder gesagt. Phil Collins jetzt erst vor ein paar Tagen im Interview. Es gibt neue Songs von ihm, die nie fertiggestellt worden sind, aber die vielleicht mit ein bisschen Glück bald rauskommen. Wir freuen uns drauf. Phil Collins, hier ist er mit True Colors.

0: France Gall singt Ella El La. Hier ist der ARD-Abend, 21.39 Uhr. So. Schön, dass Sie mit dabei sind. Heute Abend, am Tag der Fotografie, frage ich, welches Foto, das Sie zu Hause irgendwo stehen haben, in einem Bilderrahmen oder irgendwo hängen haben, als Leinwand, wie auch immer, würden Sie niemals hergeben. Welches Foto ist das?
1: Ja, hallo, hier ist Belinda aus dem schönen Havelland. Ich habe an meiner Wand eingerahmt ein Foto von Tina Turner, was ich selber auf dem Konzert 1987 in Berlin in der Deutschlandhalle gemacht habe. Sie hat das gemerkt, dass ich sie fotografiert habe und hat mir die Zunge rausgesteckt. Dieses Foto ist unbezahlbar und ich würde es niemals hergeben.
0: Boah, das kann ich komplett unterschreiben. Was für ein richtig schöner Schnappschuss. Danke für diese Geschichte und Sie können den nächsten Schnappschuss machen mit Bryan Adams zum Beispiel auch, denn der ist jetzt auf Tour, kommt ab dem 30. September nach Deutschland, unter anderem in Rostock, in Berlin, Köln, München, Bremen, Hamburg, Leipzig später auch. Und vielleicht steigt er Ihnen ja auch die Zunge raus, wer weiß.

0: Das ist Donna Summer. She works hard for the money im ARD-Abend. Heute zum Tag der Fotografie frage ich nach ihrem Lieblingsfoto, das sie vielleicht auch zu Hause im Bilderrahmen irgendwo hängen haben oder als Leinwand irgendwo stehen. Und das ist ihr Foto, das geben sie niemals her. Und jetzt kommt hier eine sehr, ich finde, also eine Mail, die ans Herz geht, von Petra aus Niedergurich. Schon mal vielen herzlichen Dank dafür. Sie schreibt: Hallöchen, ich habe ein Lieblingsfoto in der Küche stehen, das meinem Papa im Alter von einem Jahr zeigt. Und vor diesem Bild stehen die Originalschuhe, die er damals mit einem Jahr auf diesem Foto auch getragen hat. Die Schuhe sind mittlerweile 94 Jahre alt. Was soll ich Ihnen sagen? Ich habe mir das Foto sogar mal ausgedruckt, weil ich es wirklich jetzt mitgeschickt. Ich finde es unfassbar schön. Dieses schwarz-weiße Kinderbild von einem wirklich kleinen Jungen, der da in seinen Schuhen steht, die schon auf dem Bild auch so ein bisschen auffallen, und dass die Schuhe tatsächlich, die Originalschuhe von diesem Foto, daneben stehen. Also, dass die es so lange geschafft haben, von Umzug zu Umzug, oder es war schon in der Familie eine Tradition, diese Schuhe weiterzugeben, das weiß ich nicht, aber das ist ein ganz großer Schatz. Danke, Petra, fürs Teilen dieser Geschichte.
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0: Ach, freut mich immer, solche Zeilen zu lesen. Lieben Dank dafür. Und wenn Sie auch noch schreiben wollen zu Ihrem Lieblingsfoto, gerne doch ARD-Abend, also ARD-Abend@mdr.de. Oder Sie rufen durch 0800 80 80 110. Ist natürlich kostenlos. Klar.

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1: 22 Uhr. Der Waldbrand bei Illingen ist gelöscht. Die Feuerwehr teilte am Abend mit, dass die Großlage nach mehreren Tagen intensiver Brandbekämpfung und umfangreicher Nachlöscharbeiten beendet sei. Aus der Nachrichtenredaktion Magnus Neuschwander.
2: Die Einsatzleitung ist weitgehend zurückgebaut, ebenso wie die vorgehaltenen Geräte. Insgesamt waren nach Angaben eines Sprechers der Feuerwehren im Kreis Neunkirchen mehr als 1000 Einsatzkräfte an den Löscharbeiten rund um Hüttichweiler, Hirzweiler und Wustweiler beteiligt, in der Spitze sogar 500 Kräfte gleichzeitig. Ganz zu Ende ist der Einsatz aber noch nicht. Die Ausrüstung, darunter Fahrzeuge, Schläuche und Geräte, müssten jetzt gereinigt, überprüft und wieder einsatzbereit gemacht werden.
1: Die Bundesregierung hat Äußerungen des israelischen Polizeiministers Ben-Gvir scharf kritisiert. Bundeskanzler Merz ließ über einen Regierungssprecher erklären, es handele sich um menschenverachtende, völkerrechtswidrige Appelle. Außenminister Wadephul nannte Ben-Gvirs Aussagen völlig inakzeptabel. Der rechtsextreme Minister hatte in einem Podcast wörtlich gesagt, die israelische Armee müsse im Gazastreifen gezielt Tötungen durchführen. Dort gäbe es Leute, die keine menschlichen Wesen seien. In der EU wird schon länger über Sanktionen gegen Ben-Gvir diskutiert. Deutschland hat dies bislang abgelehnt. Nach dem Fund einer Sprengstoffdrohne am Flughafen Leipzig Anfang des Monats lassen Ermittlungsergebnisse weiter auf sich warten. Bundesinnenminister Dobrindt warb heute um Verständnis dafür, dass die Regierung sich zu mutmaßlichen Drahtziehern nicht äußert. Seine Aufgabe sei es, Beweise zu haben. Auch Bundesaußenminister Wadephul betonte, die Regierung nehme den Vorfall sehr ernst. Bei der Auswertung der Erkenntnisse gehe aber Sorgfalt vor Geschwindigkeit. Der Saarländische Mieterbund unterstützt den Vorschlag, Mietern den Einbau von Klimaanlagen und Sonnenblenden zu erleichtern. Bundesjustizministerin Hubig hatte eine entsprechende Gesetzesänderung vorgeschlagen. Der Landesvorsitzende des Mieterbunds Werner sagte im SR, derzeit seien solche Hitzeschutzmaßnahmen oft schwer durchzusetzen, da der Vermieter sie genehmigen müsse. Der Eigentümerverband Haus und Grund Saarland hält den Vorstoß von Hubig dagegen für politischen Aktionismus. Und hier noch eine Suchmeldung der Polizei. Seit dem Nachmittag des 14. August wird der 15-jährige Joshua vermisst. Joshua verließ an diesem Tag seine Wohnung im Saarbrücker Stadtteil Mahlstadt und ist seitdem nicht zurückgekehrt. Der Vermisste ist etwa 1,70 Meter groß und schlank. Er hat kurze braune Haare, die seitlich mit einem sogenannten Undercut geschnitten sind. Das waren die Nachrichten mit Carmen Bachmann. 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Das Wetter. Heute Nacht ziehen teils gewitterige Regenfälle durch. In der Früh trocken bei 17 bis 14 Grad. Morgen erst wolkig, später sonnig.
3: Das ist der Verkehrsservice für den ARD-Abend mit der A4. Frankfurt Richtung Dresden. Die Abfahrt Erfurt Ost ist gesperrt aufgrund eines Schwertransports. Das Ganze bis ca. 2 Uhr. A4 Görlitz Richtung Dresden zwischen Kodersdorf und Weißenberg wegen einer Nachtbaustelle bis ca. 5 Uhr gesperrt. A7 Hannover Richtung Kassel zwischen Seesen und Echte nach einem Unfall Vollsperrung. A7 Hannover Richtung Kassel zwischen Hedemünden und Lutherberg 2 Kilometer Stau wegen defekter Fahrzeuge. Und die A71 Schweinfurt Richtung Sangerhausen zwischen Meiningen Nord und dem Dreieck Suhl nach einem Unfall die Vollsperrung. Ich wünsche eine gute Fahrt durch den Abend.

da ist es 22.08 Uhr. Achtung, es gibt einen Falschfahrer auf der B51, B68 Osnabrück-Münster. Zwischen der A30 Auffahrt Osnabrück-Nahne und Georgs-Marienhütte ist ein Falschfahrer unterwegs. Bitte fahren Sie äußerst rechts und überholen Sie nicht. Wir melden, sobald die Gefahr vorüber ist. Achtung, Falschfahrer auf der B51, B68 Osnabrück-Münster zwischen der A30 Auffahrt Osnabrück-Nahne und Georgs-Marienhütte. Ein Falschfahrer. Bitte rechts fahren, nicht überholen und das Radio anlassen. Wir melden, sobald die Gefahr vorüber ist.

0: nächstes Jahr ist er wieder live zu sehen. Er hat heute angekündigt, dass er nächstes Jahr im Sommer wieder ein paar Konzerte spielen will. Erstmal nur in England, aber mal gucken. Das war Robbie Williams im ARD-Abend. 22.12 Uhr ist es. Wir schauen nochmal schnell auf die Straßen und sagen nochmal Obacht. Falschfahrer auf der B51, B68, Osnabrück-Münster. Zwischen der A30 Auffahrt Osnabrück-Nahne und Georgsmarienhütte ist weiterhin der Falschfahrer unterwegs. Fahren Sie bitte äußerst rechts und überholen Sie nicht. Wir melden, sobald die Gefahr vorüber ist. So, dann gucken wir jetzt hier zum Tag. Der Fotografie, der ist ja heute. Und deswegen die Frage zum Abend: Welches Foto würden Sie niemals hergeben?
1: Hallöchen, bei mir gibt es ganz viele Bilder, die ich gerne für immer haben möchte. Aber es gibt zwei, die ganz fest in meinem Herzen auch sind und die ich niemals verlieren möchte. Und zwar ist das allererste mit meiner Mama. Da bin ich ein paar Monate alt und es wurde so beim Fotografen gemacht, so aus der 76, so typisch schwarz-weiß, mit geriffeltem Rand in einem schönen Rahmen. Und das andere ist das letzte Bild mit ihr, denn sie ist leider 2010 viel zu früh gestorben mit 54 und die hängen beide neben meinem Bett. Ja, ich schicke mal einen Gruß nach oben an alle, die nicht mehr bei uns sind. Liebe Grüße und schönen Abend aus Berlin.
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22.16 Uhr, hier ist der ARD-Abend mit der Entwarnung von der B51 und B68. Osnabrück-Münster, kein Falschfahrer mehr zwischen Osnabrück und Georgsmarienhütte. Da haben Sie wieder freie Fahrt.

Das ist der ARD-Abend mit der Gruppe Train und Drive-By. Gleich spiele ich uns Bonnie Tyler mit Bitter Blue, ganz besonderer Song. Vor 2 Tagen ist sie ja beigesetzt worden. Eine ganz besondere Zeremonie ist das auch gewesen, auf der unter anderem auch Total Eclipse of the Heart aufgeführt wurde in der Kirche. Fans durften auch mit dabei sein. Wir spielen sie gleich. Vorher gibt's aber noch Maxi Priest. Mit Wild World. Das ist der A.

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4: Auch diese Sendung können Sie hören bei ARD Sounds. Sound. 22.31 Uhr ist es. Das ist der Verkehrsservice für den ARD-Abend. Zunächst der Wetterhinweis. In Teilen von Thüringen kommt es derzeit zu schweren Gewittern. Es besteht Gefahr durch umstürzende Bäume und herabfallende Äste. Außerdem kann es zu Überflutungen kommen. Bitte Aufenthalte im Freien möglichst vermeiden. Dann der Blick auf die Straßen, auf die A4, Frankfurt Richtung Dresden, in der Abfahrt Erfurt Ost, wegen eines Schwertransports bis ca. 2 Uhr gesperrt. Die A4 Görlitz Richtung Dresden ist zwischen Kodersdorf und Weißenberg wegen einer Nachbaustelle bis 5 Uhr gesperrt. Die A7 Hannover Richtung Kassel zwischen Seesen und Echte nach einem Unfall gesperrt. Und die A71 Schweinfurt Richtung Sangerhausen ist zwischen Meiningen Nord und dem Dreieck Suhl nach einem Unfall gesperrt. Das war's. Ich wünsche eine gute Fahrt durch den Abend.
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4: Mit Markus Poschlott und vielen Grüßen aus Magdeburg ins ganze Land. Hallo zusammen. Yeah.

Es ist 22.38 Uhr. Obacht bitte in beiden Richtungen auf der A4 Dresden-Frankfurt. Zwischen Erfurt West und dem Kreuz Erfurt sind Bäume umgestürzt. Bitte äußerste Vorsicht auf der A4 Dresden-Frankfurt zwischen Erfurt West und dem Kreuz Erfurt Bäume, die umgestürzt sind. Obacht bitte.

0: Das ist der ARD-Abend mit Daniel Potter und Bad Day. So, ich hoffe, Sie haben einen guten Tag, einen guten Abend. Der ARD-Abend ist hier noch bis 23 Uhr für Sie auf Sendung. Heute zum Tag der Fotografie frage ich mal, welches Foto würden Sie niemals hergeben? Welches Foto ist das? Selbst wenn es brennt im Haus, Sie sagen, das nehme ich mit, das darf auf keinen Fall zurückbleiben.
1: Ja, moin, hier ist der Matti aus Imbergen. Ich habe ein Foto in einem schönen alten Holzrahmen von meinem Vater und meiner Mutter, wie sie neben ihrer alten 350er Victoria stehen, bevor mein Vater sich das erste Auto leisten konnte. Schön mit Käppi und Wollmütze, Helmpflicht gab es ja damals sowieso nicht. Das Foto ist der Hammer, das hat mein Vater mir extra mal vergrößert und ich habe es hier schön, ja, an der Wand hängen. Das würde ich niemals weggeben.
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Es ist 22.43 Uhr, hier ist der ARD-Abend. Wir schauen nochmal auf die Warnmeldung der Polizei. Betrifft die A4 Dresden-Frankfurt. Aufgrund der starken Unwetter, die es in Thüringen gerade gegeben hat und immer noch gibt, gibt es zwischen Erfurt West und dem Kreuz Erfurt Behinderung. Da sind Bäume umgestürzt auf die Fahrbahn. Also aufpassen auf der A4 Dresden-Frankfurt zwischen Erfurt West und dem Kreuz Erfurt sind Bäume umgestürzt. Äußerste Vorsicht bitte. Und jetzt kommt auch noch ein Geisterfahrer rein auf der A7. Flensburg-Hamburg, bitte auch Obacht. Zwischen dem Grenzübergang Ellund und Flensburg-Harreslee ist ein Falschfahrer unterwegs. Bitte fahren Sie äußerst rechts, überholen Sie nicht, wir melden, sobald die Gefahr vorüber ist. Obacht bitte auf der A7, Flensburg-Hamburg, zwischen dem Grenzübergang Ellund und Flensburg-Harreslee, ein Falschfahrer. Bitte äußerste Vorsicht.

Das Singen Extrem, More Than Words, hier im ARD am 22.51 Uhr ist es. Wir klinken uns mal kurz in den ARD am Verkehrsfunk. Da gibt es die Entwarnung von der A7 Flensburg-Hamburg. Kein Falschfahrer mehr zwischen dem Grenzübergang Ellund und Flensburg-Haresleh. Da haben Sie wieder freie Fahrt. So, gleich hat hier Heiko Rasch freie Fahrt. Dann geht es nämlich weiter mit der ARD-Hitnacht. Wünsche Ihnen viel Spaß. Mein Name ist Markus Poschlott. Wir hören uns morgen wieder ab 20 Uhr im ARD-Amt. Bis dahin Ihnen eine gute Nacht.

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1: 23 Uhr. UN-Generalsekretär Guterres ist besorgt über die neuen Siedlungspläne Israels. Er ließ über einen Sprecher ausrichten, er sei zutiefst alarmiert. Die Pläne seien eine existenzielle Bedrohung für die Zwei-Staaten-Lösung. Das israelische Bauministerium hat eine Ausschreibung für den Bau von rund 3.400 Wohnungen veröffentlicht. Sie sollen in der Nähe von Ostjerusalem entstehen und würden das Westjordanland faktisch teilen. Das Westjordanland war bis zum Sechstagekrieg 1967 palästinensisches Gebiet und ist seitdem von Israel besetzt. Der Bund hat Gasunternehmen aufgerufen, die Speicher für den Winter zu füllen. Das teilte eine Sprecherin des Wirtschaftsministeriums in Berlin mit. Die Gaspreise sind derzeit höher als üblich, weil die Straße von Hormus blockiert ist. Eigentlich müssten die deutschen Gasspeicher nach gesetzlichen Vorgaben zum 1. November zu je 80% gefüllt sein. Zuletzt lag der Füllstand bei gut 50%. Im Korruptionsprozess gegen Ex-Stadionmanager Martin Welker und einen Bauunternehmer sind die beiden Angeklagten massiv entlastet worden. Der Ingenieur, der auf der Baustelle im Saarbrücker Ludwigspark die Bauleitung hatte, erklärte, Welker habe dem Bauunternehmer keine Aufträge zugeschanzt, sondern sogar entzogen. Thomas Gerber.
2: Dass Welker den befreundeten Bauunternehmer in Ausschreibungsverfahren bevorzugt behandelt habe, diese Vorwürfe hätte ihn mehr als erstaunt. Sei Welker doch erst Mitte 2020 als Kio-Geschäftsführer im Stadion aufgetaucht. Ergebnisse etwa aus Submissionen hätte Welker gar nicht weitergeben können, da die verschlüsselt gewesen seien. Auch den Vorwurf, Welker habe G-Aufträge auf Zuruf ohne jedes Vergleichsangebot erteilt, ließ der Ingenieur nicht gelten. Unternehmer G sei vielmehr auf der Baustelle mit Leuten und Maschinen präsent gewesen, ihn dann mit kleineren Arbeiten wie die Tieferlegung der Trainerbank zu beauftragen, sei normales Baustellengeschäft.
1: Gut 6 Wochen nach der Wiedereröffnung der Tropfsteinhöhle Niedaltdorf fällt die Bilanz der Gemeinde Rehlingen-Siersburg positiv aus. Bereits in den ersten Wochen hätten rund 500 Menschen die Höhle besucht. Viele der regulären Führungen sind inzwischen bis Ende September ausgebucht. Um der großen Nachfrage gerecht zu werden, hat die Gemeinde bereits zusätzliche Führungstermine angeboten. Im nördlichen Rheinland-Pfalz sind am Abend 2 Menschen bei einem Gewitter schwer verletzt worden. Wie die Polizei in Main mitteilte, wurden sie von einem umstürzenden Baum getroffen. Außerdem seien etliche Dächer abgedeckt worden und es gab Schäden durch umherfliegende Gegenstände. Das waren die Nachrichten mit Carmen Bachmann. 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Das Wetter. Auch bei uns ziehen teils gewittrige Regenfälle in der Nacht durch, in der Früh trockener bei 17 bis 14 Grad. Morgen erst wolkig, später sonniger bei 22 bis 25 Grad.
3: Und hier der Verkehrsservice in der ARD-Hitnacht. Zunächst ein allgemeiner Hinweis für Teile von Thüringen, Sachsen und im Norden Bayerns. Dort kommt es zu orkanartigen Böen mit Windgeschwindigkeiten bis zu 120 km/h, starken Regen und Hagel. Wenn möglich, bitte meiden Sie den Aufenthalt im Freien. Schauen wir auf die Autobahn. Die A4 Görlitz Richtung Dresden ist zwischen Kodersdorf und Weißenberg wegen einer Nachtbaustelle noch bis ca. 5 Uhr gesperrt. A5 Karlsruhe Richtung Frankfurt zwischen Raststätte Bruchsal und Kronau 5 Kilometer Stau. Die A5 Karlsruhe Richtung Frankfurt ist zwischen Dossenheim und Ladenburg wegen Bergungsarbeiten gesperrt. Die A7 Hannover Richtung Kassel ist zwischen Seesen und Echte nach einem Unfall gesperrt. Die A48 Dernbach Richtung Koblenz ist zwischen Dreieck Dernbach und Höhe Grenzhausen gesperrt. Die A71 Richtung Sangerhausen ist zwischen Meiningen Nord und Dreieck Suhl nach einem Unfall gesperrt. Und die A93 Holledau Richtung Regensburg ist zwischen Raststätte Pendling Ost und Regensburg Süd wegen Bauarbeiten gesperrt. Allen unterwegs eine gute und sichere Fahrt.
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1: Und da wecken wir doch gleich am Anfang ein paar schöne Filmerinnerungen an Dirty Dancing aus den 80ern. Und das wird auch nicht die einzige Erinnerung bleiben in dieser ARD-Hitnacht. Live aus dem MDR-Funkhaus in Dresden mit Heiko Rasch im Studio. Ich grüße Sie. Schönen guten Abend.

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1: Peter Fuchs hier in der ARD Hitnacht. In wenigen Wochen wird er 55. Haus am See, gerade gehört, sein bekanntester Song, auch oft gespielt hier in der ARD Hitnacht. Aber auch seine Konzerte sind ja der Renner. Wenn eine Konzerttournee ansteht, dann sind die Karten meist schnell vergriffen. Und sie sind und bleiben auch ein Dauerbrenner. Aber aus Schweden, längst auf der ganzen Welt bekannt und immer noch gefeiert. Was in den 70ern begann, entwickelte sich zu einer zeitlosen Hitmaschine, muss man sagen. Ich glaube, das ist nicht übertrieben. Allein in Großbritannien läuft ja alle 9 Minuten ein ABBA-Song im Radio oder Fernsehen. Das sind zwischen 6 und 7 pro Stunde. Und ich kann mir sogar vorstellen, dass es in Deutschland einige mehr sind. Und dabei gehört sicher auch The Winner Takes It All mit zu den meistgewünschten und auch gespielten Titeln von ABBA, Anfang der 80er Jahre geschrieben und auf Platte gebracht und gerade in der Zeit, als es privat zwischen den beiden Paaren mächtig kriselte. Deshalb wahrscheinlich auch eine Menge Melancholie dabei. Bei The Winner Takes It All.

23.20 Uhr hier nochmal der Verkehrsservice mit einer aktuellen Meldung. Betrifft die A7 Fulda Richtung Kassel. Die A7 ist zwischen Homberg-Efze und Malsfeld nach einem Unfall gesperrt. Sollte Stau entstehen, bitte bilden Sie eine Gasse für die Rettungsfahrzeuge. Zwischen Homberg-Efze und Malsfeld ein Unfall, dadurch Vollsperrung.

0: Kurz nach 11:30 hier der aktuelle Verkehrsservice für die ARD-Hitnacht. Zunächst ein allgemeiner Hinweis: In Teilen von Thüringen, Sachsen und im Norden Bayerns kommt es zu orkanartigen Böen mit Windgeschwindigkeiten bis zu 120 km/h, starken Regen und Hagel. Wenn möglich, bitte meiden Sie in den betroffenen Gebieten den Aufenthalt im Freien. Und wir schauen auf die Autobahn, die A3, Frankfurt Richtung Köln, zwischen Montabaur und Dreieck Dernbach, zurzeit 5 Kilometer Stau. Die A4 Görlitz Richtung Dresden ist zwischen Kodersdorf und Weißenberg wegen einer Nachtbaustelle noch bis ca. 5 Uhr gesperrt. A5 Karlsruhe Richtung Frankfurt zwischen Bruchsal und Kronau, 5 Kilometer Stau. Die A5 Karlsruhe Richtung Frankfurt ist zwischen Dossenheim und Ladenburg wegen Bergungsarbeiten gesperrt. Die A7 Fulda Richtung Kassel ist zwischen Homberg-Efze und Mahlsfeld nach einem Unfall gesperrt. Die A7 Hannover Richtung Kassel ist zwischen Seesen und Echte ebenfalls nach einem Unfall gesperrt. Die A48 Dernbach Richtung Koblenz ist zwischen Dreieck Dernbach und Höher Grenzhausen gesperrt. Und die A93 Holledau Richtung Regensburg ist zwischen Raststätte Pendling Ost und Regensburg Süd wegen Bauarbeiten gesperrt. Allen unterwegs eine gute und sichere Fahrt, jetzt mit The Corrs.
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0: 25 Millionen Platten und das nur in 4 aktiven Karrierejahren. Wenn, gerade gehört's hier in der ARD-Hitnacht. Unsere Stammhörer sind ja auch wieder mit dabei. An Sie schon mal wieder einen Gruß und danke für die Nachrichten, die Sie schon geschickt haben und wahrscheinlich noch weiter schicken werden. Ein besonderer Gruß auch mal an alle, die neu dazugekommen sind. Franka zum Beispiel aus Marburg hat uns im Urlaub entdeckt. Das war vor 3 Wochen. In der Zeit, als die Abende mal viel länger werden durften. Und da ist sie auch dann in der ARD-Hitnacht auf uns gestoßen und natürlich hängen geblieben. Sehr schön. Ich sag's ja immer wieder, Urlaub ist doch die schönste Zeit im Jahr, oder? Und damit ein Gruß auch an alle, die jetzt noch ihren Urlaub genießen können.
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0: ihr erfolgreichster Song? Vor 15 Jahren veröffentlicht Geronimo von Ordione, eine Singing-Songwriterin aus Dänemark, und schon ihre Eltern waren ja oder sind musikbegeistert, lernten sich auch auf einem dänischen Musikfestival kennen und unterstützten natürlich auch von Anfang an das musikalische Talent ihrer Tochter. Und mit 5 Jahren soll sie schon ihren ersten Song geschrieben haben, heißt es. Da war doch der musikalische, berufliche Weg auch irgendwie schon vorbestimmt und sie hat es ja bisher schon weit gebracht. Ich hoffe, Sie hatten heute einen schönen Mittwoch, dieser 19. August. So langsam neigte sich ja dem Ende entgegen. Heute der Tag der Fotografie. Das könnte ja für viele jeder Tag sein. Schließlich hält man so auch den schönen Moment auf eine ganz besondere Weise fest. Und Erinnerungen sind ja auch meist was Schönes. Und Erinnerung bringt natürlich auch die Musik. Jetzt von Melanie C.
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1: Es ist 0 Uhr. Durchziehende Gewitter haben am Abend zu kleineren Schäden im Saarland geführt. Wie die Lagezentrale dem SR bestätigte, ist in Wahlen etwa zwischen 22 und 23 Uhr der Strom ausgefallen. Rund um Beckingen gab es einige herabgestürzte Äste. Verletzt wurde den Angaben zufolge niemand. Im angrenzenden Rheinland-Pfalz haben die Gewitter größere Schäden angerichtet. In Mayen wurden zwei Menschen durch einen umstürzenden Baum schwer verletzt. Im Westerwald gibt es in mehreren Gemeinden keinen Strom. Bei der US-Notenbank Fed wachsen offenbar die Sorgen über die Inflationsentwicklung. Wie aus einem jetzt veröffentlichten Protokoll hervorgeht, sprachen sich bei einem Treffen Ende Juli mehrere Währungshüter dafür aus, die Zinsen anzuheben. Der Preisdruck in den USA sei gestiegen, vor allem infolge des Krieges der USA mit Israel gegen Iran. Letztlich hatte die US-Notenbank den Leitzins in einer Spanne von 3,5 bis 3,75% belassen. US-Präsident Trump lädt Zinsanhebungen dagegen ab. Er sprach vor Reportern im Weißen Haus davon, dass die Zinsen wegen des Erfolgs der USA sinken sollten. Nach der Massenankunft von Migranten Ende Juli in Ceuta will Spanien rund 500 besonders schutzbedürftige unbegleitete Minderjährige aufs Festland bringen. Die spanische Integrationsministerin Saiz bestätigte entsprechende Medienberichte. Die Kinder sollen von Kinderschutzorganisationen in geeigneten Einrichtungen betreut werden, und zwar über alle Regionen Spaniens hinweg. Auch die Unterbringung in Pflegefamilien ist vorgesehen. Ceuta wird laut spanischer Regierung mit 25 Millionen Euro unterstützt. Daneben habe Spanien bei der EU Nothilfemittel beantragt. Nach dem Prolog gestern steht bei der Deutschlandtour heute die erste Etappe an. 215 Kilometer von Bad Orb nach Schwäbisch Hall. Aus der Sportredaktion Steffen Gahr.
2: Der Favorit geht im blauen Trikot in die erste Etappe. Isaac Del Toro, der Tour de France Gesamtdritte, hat im kurzen Prolog von Bad Orb direkt mal gezeigt, dass er bei dieser Deutschlandtour was vorhat. Klar ist aber auch, die Abstände sind noch gering und Ausruhen ist auf dieser ersten langen und hügeligen Etappe ohnehin nicht drin. Der Weg von Hessen über Bayern nach Baden-Württemberg ist ein ständiges Auf und Ab mit 3000 Höhenmetern und zwei durchaus ordentlichen Rampen. Chancen auf eine mutige Attacke gibt es auch auf der 30 Kilometer langen Schlussrunde in Schwäbisch Hall. Isaac Del Toro wird also gefordert sein, kann aber auch auf die Hilfe seiner Teamkollegen wie Nils Politt zählen.
1: Das waren die Nachrichten mit Carmen Bachmann. 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Das Wetter. Heute Nacht vereinzelt noch Schauer, in der Früh trockener bei 17 bis 14 Grad. Der Donnerstag startet dann wolkig, später ist es sonniger bei 22 bis 25 Grad. Und die weiteren Aussichten, Sonne und Wolken im Wechsel, vereinzelt Schauer.
3: 3. Und hier der Verkehrsservice in der ARD-Hitnacht. Zunächst ein allgemeiner Hinweis. In Teilen von Thüringen, Sachsen und im Norden Bayerns kommt es zu orkanartigen Böen mit Windgeschwindigkeiten bis zu 120 km/h, starken Regen und Hagel. Wenn möglich, bitte meiden Sie in den betroffenen Gebieten den Aufenthalt im Freien. Und nun auf die Autobahn. Die A4 Görlitz Richtung Dresden ist zwischen Kodersdorf und Weißenberg wegen einer Nachtbaustelle noch bis ca. 5 Uhr gesperrt. A5 Karlsruhe Richtung Frankfurt zwischen Bruchsal und Kronau 4 Kilometer Stau. Die A5 Karlsruhe Richtung Frankfurt ist zwischen Dossenheim und Ladenburg wegen Bergungsarbeiten gesperrt. Die A7 Hannover Richtung Kassel ist zwischen Seesen und Echte nach einem Unfall gesperrt. Die A48 Dernbach Richtung Koblenz ist zwischen Dreieck Dernbach und Höhe Grenzhausen gesperrt. Und die A93 Holledau Richtung Regensburg ist zwischen Raststätte Pendling Ost und Regensburg Süd wegen Bauarbeiten gesperrt. Allen unterwegs eine gute und hoffentlich auch sichere Fahrt.
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3: Und so starten wir schon wieder in den neuen Tag, heute Donnerstag, 20. August. Heute Tag der Pizza Hawaii. Oh, da sehe ich doch schon wieder einige die Nase rümpfen. Ich glaube, da gibt es wohl keine andere Pizza, die so polarisiert, oder? Aber Hauptsache, wir liegen musikalisch auf ihrer Wellenlänge. Hier aus Dresden mit Heiko Hasch im Studio. Ich grüße Sie.

0: Der Tag ist noch jung, dieser 20. August, und schon grüße ich da gleich mal alle, die gerade in ihren Geburtstag hineingefeiert haben und noch am Feiern sind. Ganz speziell Chrissy aus Schwabach und Sarah, sie hört uns über WDR 4. Also kurzum an alle, die heute in ein neues Lebensjahr starten, viel, viel Glück und ja, schöne Erlebnisse soll dieses neue Lebensjahr bringen und vor allem natürlich gesundheitliche Stärke. Und schön, dass Sie mit uns feiern, hier mit der ARD-Hitnacht. So, jetzt wollte ich eigentlich den nächsten Titel abfahren und das mache ich auch.
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Ja, ich schaue bei geöffnetem Fenster den Gewitter zu. Das schreibt uns hier Jürgen. Und er muss ja hier in der Nähe sein, weil jetzt schüttet es ja gerade hier auch vorm Funkhaus in Dresden. Ja, und bei diesem Gewitter hört er die ARD-Hitnacht. Sehr romantisch, schreibt er. Und das kann ich nur unterstreichen und gleich noch unterstützen mit dieser Musik von Elton John.

0: Was für ein Meilenstein in der Musikgeschichte. Dieser Song von Elton John, vor 32 Jahren auf Platte gebracht und im Kinoklassiker König der Löwen auch so hervorragend in Szene gesetzt. Völlig zu Recht gewann der Song dann Mitte der 90er Jahre einen Oscar. Und jetzt bei uns Boney M. Am Anfang stand ja die Experimentierfreudigkeit von Frank Farian, dem Produzenten. Er hatte den ersten Titel von Boney M. auch schon auf Platte. Und da gab es die Band noch gar nicht. Aber schnell wurde die Nachfrage größer und alle wollten eine Band sehen, die sie da hörten. Also musste schnell eine Band gecastet werden und so entstand Boney M. dann auch richtig. Wahrscheinlich auch die einzige Band, bei der der erste Song eher auf Platte war als die Band im Studio. Mit der Single Daddy Cool gewann ja dann ihre Karriere so richtig an Fahrt. Vor 50 Jahren erschien die Single und nachdem die Band dann zu Gast in der Fernsehsendung Musikladen war, verkaufte sich die Single auch wie geschnitten Brot. Ja, damals, da bestimmte noch eine Fernsehsendung die Plattenverkäufe und Charts.
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Two of Us hier in der ARD-Hitnacht und wieder wage ich mal so ein kleines Musikrätsel. Ein Song kurz angespielt, also super kurz angespielt, muss ich sagen, den ich dann in der nächsten halben Stunde in voller Länge spielen werde. Und bis jetzt haben Sie ja immer mit Ihrer fantastischen Musikkenntnis geglänzt und ist das Rätsel noch so schwer, Sie haben es geschafft. Tja. Und wie in unserem Falle ist das Rätsel noch so kurz. Wahrscheinlich werden Sie es wieder schaffen, aber hören Sie mal. Jetzt habe ich Sie aber, oder? Eigentlich ist es ja schon fast übersinnlich, wenn Sie daraus einen Titel erkennen. Aber bisher haben Sie ja immer gezeigt, Ihnen ist nichts zu schwer. ard-hitnacht@mdr.de. Da können Sie mir gern schreiben und den Titelnamen verraten. Wie gesagt, den Titel spiele ich dann in der nächsten halben Stunde. Und bis zu den aktuellen Verkehrsinfos, jetzt noch Caught in the Act und zuvor Marius Müller Westernhagen. Und da sehe ich doch gerade aus unserer Verkehrsredaktion eine amtliche Gefahrenmitteilung für Laubach Wetterfeld. Aufgrund eines Gasaustritts werden Anwohnern in einem Radius von 200 Metern um die Ruppertsburger Straße gebeten, den Bereich unmittelbar zu verlassen. Das örtliche Dorfgemeinschaftshaus ist als Betreuungsstelle vorgesehen. Werfen Sie bitte keine brennenden Zigaretten oder Streichhölzer weg. Ja, am besten, Sie zünden sich gar keine erst an. Also bitte Vorsicht, Gasaustritt. Die Anwohner in einem Radius von 200 Metern um die Ruppertsburger Straße werden gebeten, diesen Bereich zu verlassen.

0: Kurz nach 12:30 hier der aktuelle Verkehrsservice in der ARD-Hitnacht. Zunächst eine amtliche Gefahrenmitteilung für Laubach-Wetterfeld. Aufgrund eines Gasaustritts werden Anwohner in einem Radius von 200 Metern um die Ruppertsburger Straße aufgefordert, den Bereich unmittelbar zu verlassen. Das örtliche Dorfgemeinschaftshaus ist als Betreuungsstelle vorgesehen. Bitte werfen Sie keine brennenden Zigaretten oder Streichhölzer weg. In Teilen von Thüringen, Sachsen und im Norden Bayerns kommt es zu orkanartigen Böen mit Windgeschwindigkeiten bis zu 120 km/h, starken Wind und Hagel. Wenn möglich, bitte meiden Sie den betroffenen Bereich und den Aufenthalt im Freien. Die A4 Görlitz Richtung Dresden ist zwischen Kodersdorf und Weißenberg wegen einer Nachtbaustelle noch bis ca. 5 Uhr gesperrt. Die A4 Dresden Richtung Chemnitz ist zwischen Berbersdorf und Hainichen nach einem Unfall gesperrt. Die A5 Karlsruhe Richtung Frankfurt ist zwischen Dossenheim und Ladenburg wegen Bergungsarbeiten gesperrt. Die A7 Hannover Richtung Kassel ist zwischen Seesen und Echte nach einem Unfall gesperrt. Die A8 München Richtung Salzburg ist zwischen Irschenberg und Bad Aibling wegen Bergungsarbeiten gesperrt. Die A48 Dernbach Richtung Koblenz ist zwischen Dreieck Dernbach und Höhe Grenzhausen gesperrt. Und die A93 Holledau Richtung Regensburg ist zwischen Raststätte Pendling Ost und Regensburg Süd wegen Bauarbeiten gesperrt. Allen unterwegs eine gute und sichere Fahrt.
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0: Jetzt mit den Pet Shop Boys.

0.45 Uhr, hier der Verkehrsservice mit einer Gefahrenmeldung. Achtung, ein Falschfahrer auf der A57 Krefeld-Nimwegen. Zwischen Kreuz Kamp-Lindfort und Goch kommt Ihnen ein Falschfahrer entgegen. Fahren Sie bitte äußerst rechts und überholen Sie nicht. Auf der A57 Krefeld-Nimwegen zwischen Kreuz Kamp-Lindfort und Goch ist ein Falschfahrer unterwegs. Vorsicht in beiden Richtungen.

0: doch zu den großen Hits der 80er Jahre, Cyndi Lauper. Sie setzte ja zuvor sehr auf Äußerlichkeiten. Da war diese aufmüpfige Cyndi mit der wilden Zottelfrisur, auf der anderen Seite aber auch die zurückhaltende und ernstzunehmende Balladensängerin, wie in diesem Song Time After Time. Gehen wir zurück in die 60er, 1964. Ja, da waren schon alle verrückt nach den Beatles. Vor 66 Jahren, ziemlich genau sogar, am 18. August 1960, da hatten die Beatles ja ihren ersten Auftritt in Deutschland, allerdings noch nicht in der Besetzung, wie sie dann so richtig erfolgreich wurden, mit Paul McCartney, John Lennon, George Harrison und Ringo Starr. Da hatten sie in diesem Quartett dann ihren ersten Auftritt, auch an einem 18. August, allerdings zwei Jahre später, 1962. Und da ging es ja dann Schlag auf Schlag. Die Konzerte wurden immer größer und lauter und umsatzstärker. Hier sind die Beatles.
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0.50 Uhr, hier nochmal der Verkehrsservice, immer noch aktuell. Der Falschfahrer auf der A57 Krefeld-Nimwegen zwischen Kreuzkamp-Lindfort und Goch kommt Ihnen ein Falschfahrer entgegen. Fahren Sie bitte äußerst rechts und überholen Sie nicht. Zwischen Kreuzkamp-Lindfort und Goch ein Falschfahrer. Bitte Vorsicht in beiden Richtungen.

0: Ja, und da schaffen wir es doch gerade noch so mit der Auflösung unseres kleinen Musikrätsels. Tja, und vor einer reichlichen halben Stunde, da gab ich Ihnen ja diesen kurzen Ausschnitt hier. Aha, super kurz, oder? Und da werden auch viele gesagt haben, hey, was soll ich mit diesem kurzen Ton anfangen? Aber, und ich muss ja dazu sagen, es waren auch diesmal einige mehr falsch. Christel aus Gladbeck hat uns hier geschrieben, Horoskop von Harpo. Schöner Titel, aber ist es nicht. Stefan aus Duisburg dachte da an Sheila von, nein, an Spacer von Sheila and Be Devotion aus dem Ende der 70er Jahre. Ist es leider auch nicht. Grüße nach Luxemburg an Patrick hier. Hat auch mitgemacht. Boat on the River von Six ist es auch nicht. Und Jörg dachte da an Boy George. Alles falsch. Diesmal waren schon mehr falsche Lösungen. Aber ich habe diesen Ausschnitt jetzt noch mal ein kleines bisschen länger hier. Und da hören Sie schon, das ist er natürlich, dieser Song Girl, You Know It's True von Milli Vanilli. Den Titel habe ich jetzt noch in voller Länge und Schönheit. Tja, und damit danke an Andreas in Pflücken, die richtige, nein, an Andreas in Brücke, in Brückenbracht, da kommt er her. Danke fürs Mitmachen, richtige Lösung. Auch Frank aus Forst hat uns geschrieben, richtige Lösung. Andreas, natürlich, Girl, You Know It's True von Milli Vanilli, er hört uns über Bayern 1. Und Ulm Wipplingen ist auch mit dabei. Manuela, vielen Dank, richtige Lösung. Und Markus aus Ortendung hat auch die richtige Lösung und wünscht an dieser Stelle hier allen noch eine ruhige Nacht ohne großen Unwetter und Sturm. Können wir gut gebrauchen in dieser Nacht. Und nach Bad Münder im Landkreis Hameln, da grüßen wir Diana, auch sie die richtige Lösung überhaupt. Viele haben geschrieben, ein Dankeschön an alle, die mitgemacht haben. Und wir wollen natürlich diesen Titel jetzt auch noch in voller Länge und Schönheit hören. Milli Vanilli.
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0: mit ein bis zwei anderen Tauchern die Sprengsätze angebracht haben soll. Und dieser Mann, das ist der Bundesanwaltschaft schon relativ früh gelungen, dem einen Namen zu geben und auch seine Spuren zu finden, zum Beispiel in Polen. Da ist er auch schon mal festgenommen worden auf der Basis eines deutschen Haftbefehls und dann haben die Polen ihn aber nicht ausgeliefert. Insofern kann man sagen, der Mann ist ein alter Bekannter und jetzt eben in Kroatien festgenommen worden.
1: US-Präsident Trump will noch in diesem Jahr Nordkoreas Machthaber Kim Jong-un treffen. Details nannte er nicht. Trump bedauerte, dass Nordkorea so wörtlich 57 sehr mächtige Atomwaffen besitze. Er hätte das als amerikanischer Präsident niemals zugelassen, sagte er. Das Stockholmer Friedensforschungsinstitut SIPRI schätzte die Zahl im Juni auf rund 60. Zahlreiche Staaten haben die neuen US-Sanktionen gegen den Internationalen Strafgerichtshof in Den Haag verurteilt. Das Gericht selbst warnte davor, die internationale Rechtsstaatlichkeit auszuhöhlen. Aus Brüssel, Stefan Stuchlik.
2: Der Strafgerichtshof hat das einen Angriff auf das Völkerrecht genannt. Und genauso nennt es auch die Bundesregierung. Die Bundesjustizministerin Rubig hat gesagt, es sei ein Frontalangriff. Und das sei besonders deswegen bedauerlich, weil die USA ja nach dem Zweiten Weltkrieg mit den Nürnberger Prozessen genau dieses Völkerstrafrecht auf den Weg gebracht hätten. Und es gibt eine geschlossene Reaktion der EU. Die EU-Kommission und der Rat der Mitgliedstaaten stellen sich einmütig hinter die Richterinnen und Richter in Den Haag.
1: In mehreren Bundesländern hat es am Abend schwere Unwetter gegeben. Im Norden von Rheinland-Pfalz berichtet die Polizei von Sturmschäden an Gebäuden und umgestürzten Bäumen. Westlich von Koblenz wurden zwei Menschen schwer verletzt. Auch im Süden Thüringens laufen laut Polizei zahlreiche Einsätze. Bäume seien auf Straßen und geparkte Autos gefallen. Das waren die Nachrichten. Und das Wetter in Deutschland. Gebietsweise trocken, teilweise kräftige Schauer und ein paar Gewitter. Tiefstwerte 19 bis 10 Grad. Tagsüber im Süden und Nordwesten Schauer, teils Gewitter. An den Alpen längere Regenfälle, sonst oft trocken. Höchstwerte 20 bis 28 Grad. Am Freitag zeitweise sonnig, im Nordwesten und im Süden Schauer und Gewitter 19 bis 26 Grad. Am Samstag gebietsweise trocken, einzelne Schauer 18 bis 26 Grad. Es ist jetzt 1.03 Uhr.
3: Und hier der Verkehrsservice in der ARD-Hitnacht. Achtung, immer noch aktuell, die Gefahrenmeldung. Der Falschfahrer auf der A57 Krefeld-Nimwegen zwischen Kreuzkamp-Lindfort und Goch. Kommt Ihnen ein Falschfahrer entgegen, fahren Sie bitte äußerst rechts, überholen Sie nicht. Auf der A57 Krefeld-Nimwegen zwischen Kreuzkamp-Lindfort und Goch ist ein Falschfahrer unterwegs, fuhr sich dort in beiden Richtungen. In Teilen von Thüringen, Sachsen und im Norden Bayerns kommt es zu orkanartigen Böen mit Windgeschwindigkeiten bis zu 120 km/h, starken Regen und Hagel. Wenn möglich, bitte meiden Sie in diesen betroffenen Gebieten den Aufenthalt im Freien, besonders betroffen jetzt schon östlich von Dresden bis hin in die Oberlausitz, ein Gewittergebiet, wie ich das hier im Radar sehe. Und wir schauen noch auf die Autobahn. Die A4 Görlitz Richtung Dresden ist zwischen Kodersdorf und Weißenberg wegen einer Nachtbaustelle noch bis ca. 5 Uhr gesperrt. Die A4 Dresden Richtung Chemnitz ist zwischen Berbersdorf und Hainichen nach einem Unfall gesperrt. Die A5 Karlsruhe Richtung Frankfurt ist zwischen Dossenheim und Ladenburg wegen Bergungsarbeiten gesperrt. Die A7 Hannover Richtung Kassel ist zwischen Seesen und Echte nach einem Unfall gesperrt. Und die A8 München Richtung Salzburg ist zwischen Irschenberg und Bad Aibling wegen Bergungsarbeiten gesperrt. Allen unterwegs eine gute und vor allem sichere Fahrt.
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3: Und die ersten Takte dieser Stunde gehören OMD, auch so markant dieser Song Pandora's Box. Und Sie sind weiter dabei. Aus dem Hitnachtstudio in Dresden, ich bin Heiko Rasch. Kommen Sie weiter gut durch diese Nacht.

1:08 Uhr, gute Nachrichten aus der Verkehrsredaktion, eine Entwarnung auf der A57 Krefeld-Nimwegen. Zwischen Kreuzkamp-Lindfort und Goch ist kein Falschfahrer mehr unterwegs. Wir wünschen allen gute Fahrt.

0: Flash in the Pan, eine Band aus Australien, hier in der ARD-Hitnachts. Die hätte ja in diesem Jahr 50-jähriges Bandjubiläum, allerdings war auch schon Mitte der 90er Jahre Schluss mit ihrer Karriere. Midnight Man, das war wohl auch der erfolgreichste Song. Der kam in den 80ern heraus und konnte sich auch beidseits des Atlantiks in den Charts platzieren. Und als sich Flash in the Pan gründeten, da wurde sie gerade erst geboren, Shakira. Der Name bedeutet ja so viel wie die Dankbare. Und dankbar kann sie auch sein über so viel Talent in der Stimme und musikalisches Gefühl. Aber sie hat auch ein großes Sprachtalent. Neben Spanisch spricht sie auch Englisch, Katalanisch, Portugiesisch sowie auch etwas Französisch, Italienisch und Arabisch. Unglaublich, oder? Und mit ihrer Musik ist sie ja sowieso gut rumgekommen auf dieser Welt. Hier ist Shakira.
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0: Kurz nach 13:30 hier der aktuelle Verkehrsservice in der ARD-Hitnacht. Die A4 Görlitz Richtung Dresden ist zwischen Kohlersdorf und Weißenberg wegen einer Nachtbaustelle noch bis ca. 5 Uhr gesperrt. Die A5 Karlsruhe Richtung Frankfurt ist zwischen Dossenheim und Ladenburg wegen Bergungsarbeiten gesperrt. Die A7 Hannover Richtung Kassel ist zwischen Seesen und Echte nach einem Unfall gesperrt. Und die A73 Suhl Richtung Bamberg ist zwischen Dreieck Suhl und Suhl Zentrum nach einem Unfall gesperrt. Allen unterwegs eine gute und hoffentlich auch entspannte Fahrt.
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0: Erinnerung an Errol Brown mit Hot Chocolate hier in der ARD Hitnacht. Und ich hatte es ja schon in der vergangenen Nacht angekündigt, auch heute hören wir nochmal in das neue Album der Rolling Stones. Ja, Mitte Juli kam ihr neues Werk auf den Markt, Foreign Tongues. Fremde Zungen, so heißt dieses Album, und sie haben es ja auch wieder auf Anhieb geschafft, auch dieses Album an die Spitze der Charts zu platzieren, und vor allem begeistern sie ja nach wie vor mehrere Generationen. Und sie selbst sind ja auch immer wieder mit Freude dabei. Ronnie Wood sagte zum Beispiel zu dieser Produktion, die Atmosphäre im Studio war unglaublich kreativ. Und die gesamte Band war während des gesamten Prozesses in absoluter Topform. Oft haben wir einen Song schon beim ersten Take perfekt hinbekommen. Ich hoffe, das Album gefällt allen. So Ronnie Wood zu diesem Album. Ja, ihre Experimentierfreudigkeit ist ja auch diesmal keineswegs zu kurz gekommen. Und doch sind sie ihrem unverwechselbaren Sound auch treu geblieben. Einen Monat intensive Arbeit im Studio und das Resultat kann sich doch sehen bzw. hören lassen. Und wieder einmal haben sie bewiesen, dass wir weiter mit ihnen rechnen können, mit den Rolling Stones, die ja auch schon straff auf ihr 65-jähriges Bandjubiläum zusteuern. Also, hören wir nochmal rein in dieses neue Album mit diesem Song. Never Wanna Lose You von den Rolling Stones.
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0: Ich denke ja, die nächste Konzertreise wird auch wieder ein Mega-Erfolg und alle lechzen schon nach der nächsten Konzerttournee der Rolling Stones. Ein neues Album haben sie schon mal vorgelegt. Mit diesem, das in dieser Woche auch bei uns in der ARD-Hitnacht im Mittelpunkt steht. Foreign Tongues, fremde Zungen. Tja, und mit ein paar Erinnerungen steuern wir auf die 2 Uhr Nachrichten zu. Tina Turner, im Mai jährte sich ja ihr Todestag auch schon zum 3. Mal. Und bei Joe Cocker werden es schon 12 Jahre, dass er nicht mehr unter uns ist. Und sie beide haben ja zahlreiche Hits auf Platte gebracht und die machen sie natürlich unvergessen. Und auch bei uns in der ARD-Hitnacht halten wir die Erinnerung an beide hoch. Tina Turner und danach noch Joe Cocker.
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1: Um 2 Uhr mit Wolfgang Berger. In Krankenhäusern oder Praxen immer wieder kommt es zu Behandlungsfehlern. Der medizinische Dienst veröffentlicht heute konkrete Zahlen für 2025. Die Fachleute schätzen, dass in jedem Jahr Kosten für das Gesundheitssystem durch Behandlungsfehler anstehen. In Höhe von etwa 50 Milliarden Euro. Jan Busche aus der Nachrichtenredaktion berichtet, was Expertinnen und Experten erwarten.
2: Medikamente werden verwechselt, es wird das falsche Bein operiert, OP-Material wird im Körper vergessen oder sogar